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2: Ich bin Diana Kramer. Nach der Landtagswahl in Mecklenburg-Vorpommern liegt das vorläufige offizielle Ergebnis vor. Die AfD hat die Wahl mit 38,2% der Stimmen gewonnen. Auf Platz 2 folgt die SPD mit 35,5%. Daneben ziehen auch die Linke und die Grünen in den Schweriner Landtag ein. CDU und BSW scheitern knapp. Vor allem für die Kanzlerpartei ist das ein Debakel.
3: Jubelstimmung bei der AfD, die nach ihrem jüngsten Coup in Sachsen-Anhalt nun auch in Mecklenburg-Vorpommern zur stärksten Kraft aufgestiegen ist. Allerdings reicht es in Schwerin nicht zum Regieren, weil keine andere Partei mit den Rechten koalieren will. Ministerpräsidenten Schwesig wird nun über die Bildung einer rot-rot-grünen Koalition verhandeln. Bitter endete der Wahlabend für die einstige Volkspartei CDU. Erstmals überhaupt scheiterte sie bei einer Landtagswahl an der 5%-Hürde. Aus Schwerin, André Ballin.
2: Bitterer Wahlabend auch für die CDU in Berlin. In der Hauptstadt wird die Linke bei der Abgeordnetenhauswahl deutlich stärkste Kraft vor der CDU, wie aus letzten Hochrechnungen hervorgeht. Die Linke könnte mit Spitzenkandidatin Elif Erab damit erstmals die regierende Bürgermeisterin stellen und der CDU den Posten abnehmen. Der angeschlagene Kanzler und CDU-Chef Friedrich Merz machte deutlich, dass er beide Ämter behalten und den Reformkurs seiner Regierung fortsetzen will. Der ukrainische Präsident Zelensky hat für seinen Besuch in New York nächste Woche auch ein Treffen mit US-Präsident Donald Trump angekündigt. Er habe mit Trump telefoniert und eine Reihe von Themen besprochen, teilte Zelensky bei Telegram mit. Im Fokus sollen neue Verhandlungen zur Beendigung des Ukraine-Kriegs stehen. Das Treffen ist bei der Generalversammlung der Vereinten Nationen in New York geplant. Zum Fußball. In der Bundesliga haben sich die Aufsteiger Schalke und Elversberg 0:0 unentschieden getrennt. Elversbergs Felix Keidel nach dem Spiel bei DAZN.
4: Auf Schalke kann man Punkte auf jeden Fall gut mitnehmen. Sind jetzt nicht komplett schlecht gelaunt. War eine gute Leistung von uns. Natürlich will man dann immer noch mehr haben. Aber ja, ist okay heute mit einem Unentschieden nach Hause zu fahren.
2: Außerdem gewann Leverkusen 2:0 gegen Leipzig und zum Abschluss des vierten Spieltags hat Aufsteiger Paderborn mit 3:1 Hoffenheim besiegt.
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5: Derzeit gibt es keine Staus oder Gefahrenmeldungen auf den Straßen in Baden-Württemberg. Kommt gut durch, gute Fahrt.
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1: Die Nacht über Freiburg und ganz Südbaden bleibt bewölkt, doch es bleibt trocken. Der Wind weht nur schwach und bringt keine Veränderung mit sich. Im weiteren Verlauf lockern die Wolken zum Morgen hin leicht auf. Insgesamt also eine ruhige Nacht ohne Niederschläge und mit stabilen Bedingungen für den Süden von Baden-Württemberg. In Kirchzarten sind es derzeit angenehme 16 Grad. In Waldshut-Tiengen messen wir 15 Grad und in Lahr zeigt das Thermometer ebenfalls 16 Grad an.
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2: Ich bin Diana Kramer. Es war ein Sonntag der Entscheidung in Berlin und Mecklenburg-Vorpommern. In beiden Bundesländern wurden neue Landesparlamente gewählt. In Mecklenburg-Vorpommern wurde laut vorläufigem Ergebnis die AfD stärkste Kraft vor der SPD von Ministerpräsidentin Manuela Schwesig. Historisch ist der Absturz der CDU. Sie fliegt aus dem Schweriner Landtag. Der Bundesvorsitzende und Kanzler äußerte sich direkt am Wahlabend.
3: Heute haben wir zwei Wahlen erlebt mit sehr unterschiedlichen Ergebnissen. Das Ergebnis in Mecklenburg-Vorpommern können wir nicht schönreden. Es ist ein Desaster. Die CDU hat gekämpft, aber es ist am Ende die CDU zerrieben worden in der Zuspitzung zwischen SPD und AfD.
2: Bundeskanzler Merz. In Berlin hat die Linke um Spitzenkandidatin Elif Ehralp mit ihrem bisher besten Ergebnis die Abgeordnetenhauswahl gewonnen. Die Linke distanzierte die CDU, die bisher den regierenden Bürgermeister stellt, deutlich. Die AfD landete in Berlin auf Platz 3 vor den Grünen und der SPD, die ebenfalls ihr bisher schlechtestes Ergebnis bei einer Abgeordnetenhauswahl einfuhr. Auch in Russland wurde an diesem Wochenende gewählt. Bei der dreitägigen Parlamentswahl ist erwartungsgemäß die Kreml-Partei Geeintes Russland zur Siegerin erklärt worden. Nach den ersten Ergebnissen kommt sie auf gut 57% der Stimmen.
4: Die Kreml- und Kriegspartei Geeintes Russland sieht sich massiv gestärkt nach der Parlamentswahl. Sie kann wohl künftig mit einer Zweidrittelmehrheit regieren, hier in der Staatsduma in Moskau. Für Kreml-Chef Putin ist das eine wichtige Grundlage zur Fortsetzung seines Krieges gegen die Ukraine. Er will einen Sieg um jeden Preis. Dagegen sprechen Kreml-Gegner von einer Wahlfarce. Sie verweisen darauf, dass die Russinnen und Russen gar keine echte Wahl gehabt hätten, weil etwa die Anti-Kriegspartei Jablokow vom Stimmzettel wieder gestrichen wurde. Aus Moskau, Ulf Mauder.
2: Und zum Fußball. In den Sonntagsspielen der Bundesliga haben sich die Aufsteiger Schalke und Elversberg 0:0 unentschieden getrennt. Außerdem gewann Leverkusen 2:0 gegen Leipzig. Zum Abschluss des vierten Spieltags hat Aufsteiger Paderborn mit 3:1 Hoffenheim besiegt.
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1: Aktuell gibt es keine Staus oder Gefahrenmeldungen auf den Straßen in Baden-Württemberg. Kommt gut durch. Gute Fahrt.
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1: In der Nacht über Freiburg und ganz Südbaden bleibt es meist trocken. Die Wolken ziehen vereinzelt durch. Der Himmel zeigt sich oft klar. Der Wind weht schwach und es ist ruhig. Neue Niederschläge sind nicht zu erwarten. Gegen morgen könnte es platzweise neblig werden. In Ihringen an der Kaiserstühler Winzergenossenschaft sind es 16 Grad. In Kandern am Golfplatz ebenfalls 16 Grad. Und in St. Georgen im Schwarzwald am Skatepark 12 Grad.
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2: Ich bin Diana Kramer. Debakel für die CDU bei den Landtagswahlen. In Mecklenburg-Vorpommern fliegt sie aus dem Parlament. In Berlin verliert sie klar gegen die Linke. Der Druck auf den angeschlagenen Kanzler und CDU-Chef Friedrich Merz dürfte damit weiter steigen.
3: Nur 13 Minuten nachdem erste Zahlen veröffentlicht wurden, tritt der CDU-Chef vor die Presse. Das Wahlergebnis in Mecklenburg-Vorpommern hat er als Desaster bezeichnet. Noch nie seit Bestehen der Bundesrepublik ist die CDU aus einem Parlament geflogen. Trotzdem, Merz hält an seinem Reformkurs fest. Er wolle Deutschland voranbringen und werde als CDU-Chef und Bundeskanzler Verantwortung übernehmen. Heute berät die Parteispitze über die Wahlergebnisse. Dann wird sich zeigen, wie stabil der Rückhalt für Merz noch ist. Aus Berlin, David Riemer.
2: Nach dem vorläufigen Ergebnis hatte Mecklenburg-Vorpommern die AfD mit gut 38% der Stimmen gewonnen. Die SPD kommt auf 35,5%. Auch Linke und Grüne ziehen in den Landtag ein. Neben der CDU ist auch das BSW an der 5%-Hürde gescheitert. In Berlin ist die Linke mit knapp 26% stärkste Kraft. Die CDU liegt mit knapp 19% deutlich dahinter. Auf dem dritten Platz landete die AfD vor den Grünen und der SPD. Das BSW verpasste auch in Berlin den Einzug, genauso wie die FDP. Rund 7 Jahre nach dem Aus für die geplante Pkw-Maut, die den Steuerzahler viel Geld gekostet hat, steht ab heute der damalige Bundesverkehrsminister Andreas Scheuer vor dem Landgericht Berlin. Die Staatsanwaltschaft wirft Scheuer vor dem Mautuntersuchungsausschuss des Bundestags gelogen zu haben.
4: Die Pkw-Maut kam nicht zustande, weil ein Gericht sie vorher kippte. Doch da hatte Scheuer die Verträge mit den Betreibern schon unterschrieben. Die Regierung musste die Verträge deshalb wieder kündigen und Schadenersatz zahlen von fast 250 Millionen Euro. Die Konzerne gaben damals an, sie hätten angeboten, mit den Verträgen noch zu warten bis nach dem Urteil. Vor dem Untersuchungsausschuss wollte sich Scheuer an ein solches Angebot aber nicht erinnern. Diese Aussage könnte ihm jetzt zum Verhängnis werden. Thomas Bleskin, Nachrichtenredaktion.
2: Zum Fußball. Zum Abschluss des 4. Bundesligaspieltags hat Aufsteiger Paderborn mit 3:1 Hoffenheim besiegt. Zuvor hatten sich die Aufsteiger Schalke und Elversberg 0:0 unentschieden getrennt und Leverkusen gewann 2:0 gegen Leipzig.
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1: Auf der A8 von Stuttgart Richtung Karlsruhe gibt es zwischen Pforzheim West und Karlsbad eine Gefahrenstelle durch ein defektes Fahrzeug. Passt auf euch auf und kommt gut durch. Gute Fahrt.
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1: Morgens in Freiburg und in der Region Südbaden. Der Himmel zeigt sich bedeckt mit dichten Wolken, doch die Bedingungen bleiben trocken. Der Wind weht schwach, sodass sich das Wetter insgesamt ruhig anfühlt. Kein Regen ist in Sicht. Die Temperaturen liegen bei angenehmen 16 Grad in Ehrenkirchen, während in Efringenkirchen 15 Grad gemessen werden. In Emmendingen sind es etwas kühlere 13 Grad. Für die frühe Stunde bieten diese Temperaturen dennoch entspannte Bedingungen.
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2: Ich bin Diana Kramer. 2 Wochen nach Sachsen-Anhalt hat die AfD auch die Landtagswahl in Mecklenburg-Vorpommern gewonnen. Sie kommt auf gut 38% der Stimmen. Auf Platz 2 folgt die SPD mit 35,5%. Daneben ziehen die Linke und die Grünen in den Schweriner Landtag ein. CDU und BSW scheitern knapp. Vor allem für die Kanzlerpartei ist das ein Debakel.
3: Jubelstimmung bei der AfD, die nach ihrem jüngsten Coup in Sachsen-Anhalt nun auch in Mecklenburg-Vorpommern zur stärksten Kraft aufgestiegen ist. Allerdings reicht es in Schwerin nicht zum Regieren, weil keine andere Partei mit den Rechten koalieren will. Ministerpräsidenten Schwesig wird nun über die Bildung einer rot-rot-grünen Koalition verhandeln. Bitter endete der Wahlabend für die einstige Volkspartei CDU. Erstmals überhaupt scheiterte sie bei einer Landtagswahl an der 5%-Hürde. Aus Schwerin, André Ballin.
2: Bitterer Wahlabend auch für die CDU in Berlin. In der Hauptstadt wird die Linke mit knapp 26% deutlich stärkste Kraft vor der CDU, die auf knapp 19% kommt. Die Linke könnte mit Spitzenkandidatin Elif Eralp erstmals die regierende Bürgermeisterin stellen und der CDU den Posten abnehmen. Dahinter folgen die AfD, Grüne und SPD. Das BSW schaffte es auch in Berlin nicht über die 5%-Hürde. Möglich ist damit in der Hauptstadt eine Dreierkoalition aus Linken, Grünen und SPD. Mit einem bundesweiten Aktionstag stemmt sich die Gewerkschaft IG Metall heute gegen weitere Einschnitte für Beschäftigte der Automobilbranche. Bei rund 280 Aktionen sollen mehr als 100.000 Menschen mobilisiert werden. Laut der Gewerkschaft sind Betriebsversammlungen in Unternehmen, aktive Mittagspausen und öffentliche Kundgebungen geplant. Zum Fußball. In der Bundesliga haben sich die Aufsteiger Schalke und Elversberg 0:0 unentschieden getrennt. Elversbergs Felix Keidel bei DAZN.
4: Auf Schalke kann man Punkte auf jeden Fall gut mitnehmen. Sind jetzt nicht komplett schlecht gelaunt. War eine gute Leistung von uns. Natürlich will man dann immer noch mehr haben. Aber ja, ist okay, heute mit einem Unentschieden nach Hause zu kommen.
2: Außerdem gewann Leverkusen 2:0 gegen Leipzig und Aufsteiger Paderborn besiegte Hoffenheim mit 3:1.
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1: Auf der A5 von Heidelberg in Richtung Darmstadt gibt es zwischen dem Kreuz Heidelberg und Dossenheim eine Gefahr durch ein defektes Fahrzeug. Weiter geht es auf der A5, diesmal Karlsruhe Richtung Basel. Zwischen Karlsruhe Süd und Rastatt Nord ist ebenfalls ein defektes Fahrzeug gemeldet. Und auf der A6 von Heilbronn in Richtung Nürnberg gibt es im Bereich Ilshofen-Wolpertshausen ebenfalls eine Gefahrenstelle durch ein defektes Fahrzeug. Passt auf euch auf und kommt gut durch. Gute Fahrt.
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5: Guten Morgen.
6: Sie ist da.
5: Ich bin da und lebe und mir geht's gut.
6: Und du hast keinen Muskelkater oder doch Muskelkater? Ja!
5: Es geht in den Montag.
6: Zeugnisverweigerungsrecht, jawohl, so muss das sein. Komm gut rein in diese neue Woche.
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0: Schönen Montag. Radio Regenbogen am Morgen mit Jens und Steffi.
1: Gestern gerade 1500 Stufen hochgerannt und heute immer noch so gut gelaunt. Großer Respekt, Steffi. Tatsächlich richtig gut.
0: Warum ich Muskelkater habe, sprechen wir den ganzen Morgen darüber. Aber wir sprechen auch darüber, was euch gerade ziemlich doll bewegt.
1: Ja, und zwar zu Recht hier.
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0: Es ist wirklich ein absoluter Mega-Horror, aktuell mit dem Auto an die Tankstelle zu fahren. Man weiß, man muss ja tanken, aber man lässt da dann mal schön wieder über 100 Euro liegen.
1: Ja, aber wer will nicht zur Arbeit fahren oder wer will nicht irgendwie die Kinder zum Sport bringen? Ich meine, muss man ja alles irgendwie machen und will das nicht bleiben lassen, bloß weil es momentan ein bisschen mehr kostet. Die Politik will was machen, wahrscheinlich ab Anfang Oktober. Wir bei Radio Regenbogen handeln sofort und laden euch eure Tankkarte auf mit 500 Euro. Und zwar so muss das klingen, irgendwo zwischen zwei Songs hier bei Radio Regenbogen.
0: Ganz einfach, wenn ihr das hört, ruft ihr an 08000 34 35 36 und dann gehört die Tankkarte mit ein bisschen Glück euch. Genauso wie Elli aus Göppingen, die das wirklich gut für alle Ausfahrten braucht.
3: Wir brauchen das, weil wir ganz viele Ausflüge mit den Kindern immer machen. Aktuell wird es echt richtig viel, ja.
0: Ja, dann
1: machen wir euch das Familienleben jetzt etwas leichter. Wir schicken dir die 500 Euro Tankkarte von Radio Regenbogen.
3: Ich freue mich. Oh Gott, ich zitter gerade.
1: Achtet auf die Tankkarte. Es passiert irgendwann heute Morgen noch vor 9.

0: Einen entspannten Start in den Montag bringt uns Katy Perry. Schön, dass ihr am Start seid. Radio Regenbogen mit Jens und Steffi.
1: Es geht in die neue Woche. Es ist der 21. September.
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3: Früher sangen wir gerne, Gottes Liebe ist wie die Sonne. Nach glutheißen Sommerwochen, die die Erde ausgebrannt haben, ist mir nicht mehr danach. Dann ist Gottes Liebe also wie Regentropfen und Wasserströme. Fatal ist aber auch ein zu viel an nasser Flut. Ideal sind weder Dauersonne noch Dauerregen. Das Mittelmaß wäre ideal, auch in der Liebe. Das rechte Maß an Licht und Schatten, haben und verlieren. Gottes Liebe ist also nicht nur Sonne, er ist auch in der Nacht. Nicht nur Überfluss, sondern auch Mangel und Sehnsucht. Auch der Mensch, den ich liebe, braucht meine Nähe und meine Distanz. Gottes Liebe ist wie die Sonne, die aufgeht und untergeht. Überhaupt ist die Liebe diese große Bewegung, die wie das Meer durch Ebbe und Flut und durch Sturm und Stille das lebendige, große, unendliche schafft. Hans-Michael Uhl, Evangelischer Rundfunkdienst Baden.

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4: Am Morgen haben wir noch ein paar Nachwehen der Nacht. Dann wird's aber ein schöner Spätsommertag. Jörg.
5: Morgens und vormittags gibt's noch dickere Wolkenreste dort, wo es in der Nacht ein bisschen geregnet hat und dann aufreißt. Auch ganz kurz ein paar Nebelfelder, aber das ist dann schnell weggebraten im Laufe des Vormittags. Und auch die Wolkenfelder werden langsam, aber sicher etwas dünner, sodass die Sonne zwischendurch häufiger rauskommt. Der Rest des Tages ist sowieso trocken und lauwarm, am Nachmittag so um die 23 Grad.
6: Montagmorgen ist es der 21. September, 5:30.
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7: Ich bin Susanne Weise. Schönen guten Morgen. Die AfD hat die Landtagswahl in Mecklenburg-Vorpommern gewonnen. Zweitstärkste Kraft ist die SPD, die vermutlich mit der Linken und den Grünen eine Koalition bilden wird. Für die CDU dagegen eine Riesenklatsche. Mit 4,9% verpasst sie knapp den Einzug in den Landtag in Schwerin. In Berlin hat die Linke die Abgeordnetenhauswahl deutlich gewonnen. Auf Platz 2 liegt die bisher regierende CDU, außerdem im Roten Rathaus AfD, Grüne und SPD. Und in der Fußball-Bundesliga hat Hoffenheim mit 1:3 gegen Aufsteiger Paderborn verloren. Zuvor hatten sich Schalke und Elversberg 0:0 getrennt und Leverkusen besiegte Leipzig mit 2:0. Und die Adler Mannheim haben auch ihre zweite Partie der neuen DEL-Saison gewonnen. Am Abend gab es einen 4:3 Heimsieg gegen den amtierenden Meister Eisbären Berlin.
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6: Und es gibt schon 2-3 gefährliche Stellen, gerade bei uns auf den Straßen. Wir haben die A5 von Karlsruhe Richtung Basel. Hier kaputtes Fahrzeug zwischen Karlsruhe Süd und Rastatt Nord. Und das gleiche nochmal auf der A6 von Heilbronn Richtung Nürnberg im Bereich Ilshofen-Wolpertshausen. Geblitzt wird auch heute früh schon in Firnheim in der Rathausstraße und in Reutlingen in der Tübinger Straße. Habt ihr noch was gesehen? Dann sagt bitte kurz Bescheid. Am besten per WhatsApp-Sprachnachricht 08000 34 35 36. Zusammen kommen wir besser an. Hier ist der Morgen bei Radio Regenbogen mit Jens und Steffi.
4: Guten Morgen.
6: Schön, dass ihr da seid.
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0: Gemeinsam starten wir in die neue Woche. Montag, 5.38 Uhr, Radio Regenbogen am Morgen mit Jens und Steffi.
1: Guten Morgen und heute früh mit einem tollen Fazit hier.
2: Auch wenn es mega anstrengend ist, man weiß jetzt irgendwie trotzdem, dass man es hinkriegt. Und das ist ein mega geiles Gefühl danach.
1: Ja, glaubt an euch. Radio Regenbogen-Hörerin Justine, überglücklich beim Elevator Tower Run gerade vor wenigen Stunden in Rottweil. Ihr habt Steffi vorgeschlagen, pack diesen Run noch auf deine Bucketlist, bevor du am Mittwoch 30 wirst.
0: 1390 Stufen ging das hoch. Das ist dieser Megatestturm an der R81. Man sieht den ja wirklich schon von Weitem. Ja. Und das ist viermal so hoch wie das Freiburger Münster. Und es war wichtig wirklich, dass Justine und ihre Arbeitskollegin Andrea sich hier angeschlossen haben in unser Radio Regenbogen-Team, weil es ist einfach echt geiler, wenn du jemanden dabei hast, der das mit durchzieht.
2: Auch wenn einem kurz echt übel ist und man echt die Zähne zusammenbeißen muss, alle haben dich dann auch auf den Weg gepusht und auch die Leute, die auf der Treppe standen, haben gesagt, hey, du bist jetzt bei 1000, mach weiter. Und dann habe ich gesagt, die lasse ich jetzt nicht alleine.
1: Ey, und ganz ehrlich, ich habe nochmal nachgeguckt, du hast ja nicht mal eine Viertelstunde gebraucht bis dahin. Das ist nochmal 5 Minuten weniger als der Durchschnitt. Und du hast nur ein bisschen geschnauft, als unsere Reporterin Kathi dich im Ziel empfangen hat hier.
2: Auch wenn es mega anstrengend ist, man weiß jetzt irgendwie trotzdem, dass man es hinkriegt. Und das ist ein mega geiles Gefühl danach.
0: Das ja, war nicht so das, viel, dass ich gar nicht mehr reden konnte, tatsächlich.
1: Ich meine, viel trainiert hatte die ja nicht, ne?
0: Überhaupt nicht. Und die beiden Mädels haben das wirklich krass gut gemacht. Ich bin sehr froh, dass sie mich begleitet haben. Und wenn ihr auf sowas mal Bock habt, macht's einfach. Hoch anmelden. Einmal angemeldet, macht man es auch wirklich, man zieht es durch, Haken dran.
1: Es gibt eine Sache, die habe ich nicht ganz verstanden.
0: Ich auch nicht.
1: Warum bist du in der Kategorie Senioren gestartet?
0: Das finde ich eine bodenlose Frechheit, wirklich. Ja. Ich glaube wirklich, die haben sich verschrieben.
1: Ja.
0: U30 Senioren, nee, 30 sogar noch, 30 Seniorinnen.
1: Ja.
0: Ich bin doch noch gar nicht 30.
1: Vielleicht hättest du die 1390 Stufen mit Rollator hochgehen müssen.
0: Das kommt nächstes Jahr.
1: Das war die Challenge. Guckt es euch auf Insta an, das Video ist sensationell. Ja.

0: Schönen Montag wünschen wir euch. Radio Regenbogen am Morgen mit Jens und Steffi. Was geht ab heute zum Start in die Woche? Susanne Weise.
1: Heute bundesweiter Automobilaktionstag der Gewerkschaft IG Metall. Auch in Baden-Württemberg und der Pfalz, unter anderem in Sindelfingen, Stuttgart, Feuerbach, Renningen, Zuffenhausen, Rastatt, Kuppenheim, Gaggenau, Wörth und Germersheim gibt's Aktionen. In Berlin beginnt der Prozess gegen Ex-Bundesverkehrsminister Scheuer im Zusammenhang mit der gescheiterten Pkw-Maut. Er soll im Untersuchungsausschuss dazu gelogen haben. Kosten für den Steuerzahler über 220 Millionen Euro für nix. Am Campus Rosenfels in Lörrach setzen heute drei Schulen ein Zeichen für Demokratie und Vielfalt mit einem Aktionstag für die Schüler. Es gibt Workshops zu den Themen Pressefreiheit, Kinderrechte und Fake News und außerdem auch Konzerte. Millionen Juden weltweit feiern Yom Kippur, den Versöhnungstag, ihren höchsten Feiertag. Rund 25 Stunden verzichten sie auf Essen und Trinken, Lederschuhe, Waschen, Cremen und Arbeiten. Und der neue Fußball-Bundestrainer Jürgen Klopp empfängt heute den ersten Teil seines XXL-Kaders. Bis zum Mittag sollen alle Spieler in Herzogenaurach eintreffen. Dort bereitet sich das DFB-Team auf das Nations League-Spiel am Donnerstag gegen die Niederlande vor.
0: Ganz bürgernah hat er sich gezeigt, unser Kloppo, mit einer Mütze, ne? Mit einer Cap steht drauf, einer von 83 Millionen. Er ist einer von uns, unser Bundeskloppo.
2: Warten wir mal bis zum nächsten internationalen Turnier, da werden wieder ein paar Millionen dazukommen. Ja.

0: Wahnsinnstyp, starke Stimme, Dermot Kennedy, Funeral. Guten Morgen, schönen Montag. Radio Regenbogen ist hier mit Jens und Steffi.
1: Guten Morgen.
0: Und wer das hier ist, das weiß eigentlich niemand so genau, außer sie oder er selbst.
1: Glockenberg. Das Projekt setzt komplett auf Anonymität, ähnlich wie Rapper Crow oder Künstler Banksy, soll niemand erkannt werden, damit die Leute einfach ein ganz normales Leben führen können.
0: Kann man verstehen heute, wo einem alle 200 Meter eventuell einer ein Smartphone vor die Nase halten könnte. Glockenbach zusammen mit Tom Walker gleich um kurz nach 6 bei Radio Regenbogen. Wir stehen

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6: Morgens ist es noch ein bisschen neblig wegen der Schauer in der Nacht. Tau liegt auf den Autos und es klart aber über den Tag auf. Jörg.
7: Regnen wird es heute tagsüber und auch abends nicht mehr. Es bleibt ein Mix aus Sonne und Wolken. Am Vormittag die Wolken noch ein bisschen dominierend. Im Laufe des Tages allerdings werden sie ein bisschen dünner und erlauben dann auch mehr Sonne dazwischen. Temperaturen weiterhin auf der angenehm lauwarmen Seite mit 20 bis 23 Grad.
0: Und damit willkommen in der neuen Woche. Es ist Montagmorgen, der 21. September.
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8: Das sind die Themen um 6 Uhr. AfD gewinnt Landtagswahl in Mecklenburg-Vorpommern, Linke siegt in Berlin. Und die gute Nachricht aus Lörrach, verbesserte Pendlerroute für weniger Unfälle. Ich bin Susanne Weise. Schönen guten Morgen. Schwere Niederlagen für die CDU bei den Landtagswahlen. In Mecklenburg-Vorpommern ist die Partei erstmals aus einem Landesparlament geflogen. In Berlin landet sie deutlich hinter den Linken. Damit gerät auch Kanzler und CDU-Chef Friedrich Merz weiter unter Druck. Er machte noch am Wahlabend klar, dass er im Amt bleiben und an seinem politischen Kurs festhalten will. Mehr dazu von Radio Regenbogen-Reporter David Riemer.
9: Kanzler Merz ist schwer angeschlagen. Nur 13 Minuten, nachdem erste Zahlen veröffentlicht wurden, tritt der CDU-Chef vor die Presse. Das Wahlergebnis in Mecklenburg-Vorpommern hat er als Desaster bezeichnet. Noch nie seit Bestehen der Bundesrepublik ist die CDU aus einem Parlament geflogen. Trotzdem, Merz hält an seinem Reformkurs fest. Er wolle Deutschland voranbringen und werde als CDU-Chef und Bundeskanzler Verantwortung übernehmen. Heute berät die Parteispitze über die Wahlergebnisse. Dann wird sich zeigen, wie stabil der Rückhalt für Merz noch ist. Ein Rücktritt gilt derzeit als unwahrscheinlich. Das wahrscheinlichste Szenario, Merz bleibt Kanzler, zunächst allerdings auf Bewährung.
8: Und die Generalsekretärin der CDU in Baden-Württemberg, Wechsler, nannte das schlechte Abschneiden ihrer Partei als Alarmsignal für die demokratische Mitte. Krise auch im Kraichgau. Nach der blamablen Europa-League-Pleite auf Kreta hat Hoffenheim auch gestern Abend mit 1:3 das Ligaspiel gegen Aufsteiger Paderborn verloren. TSG-Spieler Bombassé Conte sagte uns.
10: Ein guter Start war es auf jeden Fall nicht, wissen wir alle. Und Fußball ist Ergebnissport und wir müssen Ergebnisse liefern. Und ich denke, es kommen mehrere Sachen einfach zusammen. Zum einen fehlt die Leichtigkeit, zum anderen die Intensität, das Eklige im Zweikampf. Das müssen wir einfach hinkriegen. Und das gilt es jetzt in den nächsten zwei Wochen aufzuarbeiten, auch wenn nicht jeder da ist. Aber werden mit Sicherheit dann noch auch in der dritten Woche noch einiges abarbeiten können. Und dann müssen wir einfach ein anderes Gesicht zeigen.
8: Für Conte geht es heute zum ersten Mal in den Kreis der deutschen Fußballnationalmannschaft. Bundestrainer Klopp hat den Mittelfeldspieler vergangene Woche nominiert. In Herzogenaurach trifft sich der DFB-Kader zur Vorbereitung auf die Nations League. Besser als für Hoffenheim läuft es für die Adler. 2 Siege in 2 Spielen der neuen DEL-Saison. Gestern besiegten die Mannheimer zu Hause den amtierenden Meister Eisbären Berlin mit 4:3. Und die gute Nachricht vom Hochrhein: in Lörrach wird die Pendlerroute West für Radfahrer und Fußgänger weiter ausgebaut. ausgebaut. Die Unterführung am S-Bahn-Haltepunkt Hagenmesse wird von 2 auf 4 Meter verbreitert. Mehr Platz für alle, die dort täglich durch müssen. Damit will die Stadt die Unfallzahlen senken. Kostenpunkt rund 120.000 Euro.
0: Susanne, ich würde dich niemals korrigieren wollen. Aber die Adler haben im ersten Spiel leider in Penalty-Schießen verloren.
6: Es
0: waren keine 2 Siege, aber Berlin gestern war sensationell.
6: Es waren gefühlte 2 Siege.
0: Die Euphorie riss uns mit. Ja.
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0: Es ist heute Morgen eine gefährliche Stelle gerade in der Pipeline auf der A5 Karlsruhe Richtung Basel zwischen Karlsruhe Süd und Rastatt Nord. Ein defektes Fahrzeug auf der Autobahn und geblitzt wird in Karlsruhe auf der Südtangente sowie in Lahr am Werderplatz. Habt ihr noch was gesehen? Dann bitte kurz Bescheid sagen. WhatsApp-Sprachnachricht an 08000 34 35 36. Zusammen sorgen wir dafür, dass alle schnell und sicher durchkommen. Dankeschön, gute Fahrt.
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6: Guten Morgen.
0: Hey, guten Morgen.
6: Aktuell wirklich absoluter Spritpreis-Wahnsinn in Deutschland, wenn ihr an die Tanke fahrt. Es tut einfach weh. 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
0: 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Das Ganze heute Morgen garantiert noch vor 9 Uhr. Wir starten jetzt in die neue Stunde mit Roxette, Glockenbach und Tom Walker. Los geht's.
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0: Es ist 6:10. Guten Morgen. Wir sind in der neuen Woche. Hoffentlich hatten alle ein schönes Wochenende. Hier ist Radio Regenbogen mit Jens und Steffi.
1: Guten Morgen.
0: Und es ist noch 2 Tage hin. Dann verlässt Steffi die 20er. Und bis jetzt hat sie eure Bucketlist, die wir zusammengestellt haben, hier bei Radio Regenbogen abgearbeitet. Mit Dingen, die man unbedingt noch vor 30 gemacht haben muss.
1: Ganz ehrlich, es hat mich gefühlt 10 Jahre altern lassen, aber es hat so Bock gemacht.
0: Die magische 30. Deshalb müssen wir natürlich auch wissen, Steffi, wie dein Schicksal für danach aussieht. Und das können, sehr geiler Vorschlag auch aus unserer Radio Regenbogen Family hier, nur Tarotkarten.
1: Genau. Tarotkarten.
0: Wird der Kater schlimmer? Entdeckst du jetzt deine Liebe zum Häkeln und Stricken? Wie wird die 30 dich verändern?
1: Ja, werden wir erfahren, ne?
0: Und wir suchen einen Schicksalszwilling. Ihr werdet auch demnächst 30, habt einen Runden diese Woche oder einfach auch nur so Geburtstag. Meldet euch mal bei uns per WhatsApp 08000 34 35 36.
1: Wir schauen zusammen dann nämlich auch nach eurem Schicksal und wen es von uns beiden besser trifft nach dem Geburtstag.
0: Zumindest was die Karten sagen.
1: Ja.
0: Das werden wir ausprobieren.

0: Genauso locker wie der Song da vor sich hin tröpfelt, ist er auch in Wirklichkeit. Toller Typ, Malik Harris, Lie to Me. Neue Musik im Morgen hier bei Radio Regenbogen, 6.17 Uhr.
1: Guten Morgen. Lebenslang in einer Uni-Vorlesung hocken. Das ist der Albtraum aller Studenten. Für viele geht's in 2 Wochen los, das erste Semester. Einige hocken ja schon ein bisschen länger dran und die wünschen sich auch sehnlichst einfach nicht mehr in der Vorlesung zu sein. Ehemaliger Ministerpräsident Winfried Kretschmann und seine Frau, die können jetzt bis zum Ende ihres Lebens genau diesen Albtraum vieler Studenten leben. Sie haben jetzt nämlich eine Gasthörerschaft auf Lebenszeit an der Uni Hohenheim in Stuttgart.
0: Das muss man dazu sagen, Kretschmann hatte sich das, glaube ich, gewünscht, ne? Für nach seiner Amtszeit, dass er da hingehen kann, um sich ab und zu so ein paar Vorträge
1: anzuhören. Natürlich.
0: Ich höre schon die ganzen lustigen Witze in meinem Kopf. Oh, ho, ho, ho, ho, lebenslanges Besuchrecht. So lange kann das ja beim Kretschmann nicht mehr dauern. 2 Sätze dazu. Erstens, wir alle wissen, Schwaben können zäh sein, wenn es um die Sache geht.
1: Und es kostet nichts.
0: Ja. Und zweitens, der Mann war über 15 Jahre unser Ministerpräsident. 5200 Tage. Und er hat den Höhepunkt seiner Karriere erst mit 63 angefangen. Angefangen. In diesem Sinne,
2: nehmt das, ihr jungen Studihüpfer!

0: Mit richtig viel Musik geht's in den Montag. Radio Regenbogen am Morgen mit Jens und Steffi.
1: Guten Morgen zusammen.
0: Und es wird wieder Zeit, sich zu battlen im Radio Regenbogen Hit-Duell. Zwei Songs, die wir mitbringen. Team Jens gegen Team Steffi. 08.034.35.36. Ihr entscheidet.
1: Man müsste dazu sagen, ich stehe mit dem Rücken noch nicht an der Wand, aber ich kann die Wand von hier aus schon sehen. Also wird jetzt langsam eng.
0: Wir spielen
1: langsam
0: um den September-Sieg nämlich. Ja. Und da sieht's ein bisschen eng aus für Jens, möchte
1: ich glaub,
0: er da euch damit
1: mit
0: sagen.
1: Mit vier Titeln mittlerweile. Ja, oder so.
0: Braucht man jetzt nicht so
1: okay,
0: betonen.
1: Ich hab was mitgebracht, von dem ich mir sehr sicher bin, dass der euch gefallen wird. Heute von mir für den Montag ein echter Ohrwurm. Eine Truppe, die ich total cool fand, aber die leider nur einmal so richtig reingehauen hat.
0: Du möchtest sagen One-Hit-Wonder.
1: Dafür aber megamäßig. Macht gute Laune, easy going für so einen frischen Morgen. Hampson und Mbapp wäre mein Song für euch.
0: Ist auch ein bisschen, wenn einem kein Songtext mehr eingefallen ist. Nur da nimmt man halt einfach den.
1: Ist doch nicht schlimm. Man braucht doch nicht mehr Songtext.
0: Naja, das ist so ein bisschen Kindersongtext. Ich habe euch einen mitgebracht, der hat mich gestern in Rottweil diesen riesen Turm hochgebracht. Und deswegen, glaube ich, ist der auch für euch die perfekte Motivation für den Montag. So eine gute Portion Rihanna auf den Montag bringt euch gut rein in die Woche, glaube ich.
1: Das klingt ja wie so ein Schwarm Bier.
0: Ja. Also ich bin der Meinung, Rihanna hat man schon länger nicht mehr gehört und braucht man dringend in seinem Leben. Aber ihr entscheidet das ja. 08.034.35.36. Team Jens, Team Steffi. Den Siegersong gibt's wie immer gleich um kurz nach halb.
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0: Der Start in den Tag ist stellenweise neblig durch die Schauer von der letzten Nacht. Das klärt sich aber über den Tag und gegen Mittag und Nachmittag gibt's dann auch zunehmend Sonne. Maximal 23 Grad sind heute drin. Die Aussichten, Jörg.
11: Für diese und die kommende Woche sieht man praktisch nur Sonne und wieder zunehmende Wärme. Ausnahme ist der Donnerstag diese Woche. Mal ein paar mehr Wolken und vielleicht ein paar schüchterne Schauerchen. Die Temperaturen bis Freitag noch so knapp über 20 Grad, 23, die typische Höchsttemperatur. Der Sommer hört noch lange nicht auf und die Dürre bleibt.
1: Okay, Montagmorgen, 21. September, es ist 6:30.
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12: Ich bin Susanne Weise. Schönen guten Morgen. Die AfD hat die Landtagswahl in Mecklenburg-Vorpommern gewonnen. Zweitstärkste Kraft ist die SPD, die vermutlich mit Linke und Grünen eine Koalition bilden wird. Die CDU verpasst erstmals in ihrer Geschichte den Einzug in einen Landtag. In Berlin hat die Linke die Abgeordnetenhauswahl deutlich gewonnen. Auf Platz 2 liegt die bisher regierende CDU, außerdem im Roten Rathaus AfD, Grüne und SPD. Und in der Fußball-Bundesliga hat Hoffenheim das Sonntagabendspiel mit 1:3 gegen Aufsteiger Paderborn verloren. Und in der deutschen Eishockeyliga haben die Adler Mannheim einen 4:3 Heimsieg gegen den amtierenden Meister Eisbären Berlin eingefahren.
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13: Ich bin Ruth Engelhardt. Schönen guten Morgen. 800 bis 1.000 Euro für ein WG-Zimmer. Das ist gerade Realität in Freiburg. In 10 Tagen startet das Wintersemester. Viele Studierende suchen ein Zimmer. Ich habe mich da mal vor der Mensa umgehört und erlebt, der Frust ist ziemlich groß.
14: Wohnungsmarkt in Freiburg ist nicht so gut. Eine Freundin von mir fängt jetzt auch hier an zu studieren. Die hat auch noch dieses Problem von wegen, dass man halt irgendwo hinschreibt und dann existiert die Wohnung letzten Endes gar nicht. Oder man soll erstmal Kaution überweisen von, keine Ahnung, 3 Monatsmieten und dann gibt es halt trotzdem nicht.
15: Ich habe jetzt auch vor kurzem gecastet, weil ich eine neue Mitwohnerin brauche. Es ist sehr krass, wie viele Leute sich bewerben.
16: Was es oft gibt, und das waren dann die Sachen, wo ich eingeladen wurde, ein möblierte Zimmer für 800 bis 1000 Euro. Und in WGs reinzukommen, ist sehr schwer, wenn man nicht jemanden kennt.
13: Das Studierendenwerk sagt, erstmal Zwischenlösungen annehmen, bei Freunden oder Verwandten unterkommen oder vorübergehend ins Umland ausweichen. Wer wirklich gar nichts findet und neu in der Stadt ist, ab 1. Oktober öffnet die Notunterkunft. Aber auch von unseriösen oder speziellen Wohnoptionen wie internetfreie oder WG nur für Ungeimpfte wird mir immer wieder berichtet. Oder
17: da gibt es die Nudisten-WG, die schreiben, ach ja, wir sind übrigens die ganze Zeit textilfrei und dazu solltest du schon auch bereit sein, was halt schon ein bisschen skurril ist.
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1: Es ist 6.33 Uhr und wir haben ein kaputtes Fahrzeug auf der A6 Heilbronn in Richtung Nürnberg im Bereich der Ausfahrt Ilshofen-Wolpertshausen. Dann die A5 Karlsruhe Richtung Basel, 4 Kilometer Stau zwischen Ettenheim und Riegel. Geblitzt wird auf der B3 Höhe Augen im Breisgau und in Rutesheim in der Leonberger Straße. Habt ihr noch was gesehen? Dann bitte kurz Bescheid geben. WhatsApp-Sprachnachricht an 08000 34 35 36. Dankeschön. 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
0: Guten Morgen.
1: Und unserem Hit-Duell.
0: Unserem Hit-Duell heute mit 2 relativ konträren Songs, muss ich sagen. Für Team Jens ging Mbapp von Hanson ins Rennen.
1: Ja.
0: Und für mich Rihanna Pon the Replay. Es ist sehr spannend, was ihr für euren Montag jetzt braucht, denn ihr entscheidet das Ganze, ja, und dann kriegt jemand von uns einen Punkt und das Ergebnis hat für uns wie immer Susanne Weise dabei.
12: Ja, und heute müssen wir es gar nicht spannend machen. Oh. Das ist sowas von eindeutig Sieg für Team Jens.
0: Nein!
1: Oh,
0: ich gönn dir den kaum mal.
1: Gönn's mir.
0: Wir machen es doch mal ein bisschen spannender aufs Ende Septemberchen.
1: Und das ist das, was mir richtig gut gefällt. Wenn wir doch am Ende noch so ein bisschen Spannung reinbringen.
0: Nein, du willst einfach nur nicht verlieren.
1: Ich wollte gerade sagen, und schon gar nicht eine Woche vor Schluss. So.

0: Es ist gleich 6:45. Es ist Montagmorgen. Es ist vielleicht ein kleiner Kampf heute Morgen und trotzdem nicht so ein großer Kampf, wie es gestern für 3 unter uns war. Okay, sie haben nicht trainiert. 2 Weinschorle als Vorbereitung. Und dann dieses Gefühl im Bauch kurz vorm Start. 1390 Stufen nach oben.
1: Und jetzt darf sie losrennen. Also sieht auf jeden Fall extrem ready aus. Ja, ziemlich zack drauf. Ja, das kann nur gut werden.
2: Ja, es wurde richtig gut.
0: Oh yes.
2: Ihr hattet mir den TK Elevator Tower Run in Rottweil auf meine U30 Bucketlist geschrieben. Das ist dieser Turm, den man von der A81 sieht. Riesenhohes Ding. Ja. Knappe Viertelstunde habe ich am Ende gebraucht. Und mit dabei waren auch Radio Regenbogen-Hörerin Andrea und Justine. Denen ging auch der Stift.
3: Wir sind wahnsinnig aufgeregt und wir realisieren jetzt, wie hoch er wirklich ist. Wir sind auf jeden Fall motiviert, das zu schaffen. Ja, und die Stimmung hier ist wirklich so super. Das ist allein schon Motivation genug.
2: Den Moment hatte ich auch. Du musst wirklich den Kopf in den Nacken schmeißen, ja, damit du das Ende sehen kannst. Aber da waren Feuerwehrleute in Vollschutz, Anfänger, Läufer über 80 und dann merkst du, wir stecken da jetzt alle gemeinsam drin.
0: Und Respekt, Steffi, also du hast kaum geschnauft im Ziel hier.
2: Die Aussicht ist krass schön. Man ist höher als die Windräder. Die Brücke, wo die Autos drüber fahren, wo man den Turm von der A81 schon sehen kann, das ist wirklich die absolute Belohnung für das hier hoch. Geschleppe, Gelaufe, Gerenne, je nachdem, wie man es gemacht hat.
0: Happy End auch bei diesem Punkt auf der Bucketlist. Haken dran und wie geil dieser Ausblick von da oben ist. Man kann ja auch mit dem Aufzug hochfahren.
2: Kann muss man
0: hochrennen. Das seht ihr bei Radio Regenbogen auf Instagram. Nächstes Jahr wieder, oder Steffi?
2: Check.

0: schön fröhliche Stimmung mit Nico Santos. Why don't you stay? Im Morgen hier bei Radio Regenbogen. Wir sind Jens und Steffi.
1: Guten Morgen.
0: 6.51 Uhr. Zahlen Sie bar oder zahlen Sie mit Karte? Wisst ihr was? Sagt beim nächsten Mal an der Tankstelle einfach, ich zahle mit Radio Regenbogen.
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0: Gemeinsam starten wir in den Montag. Wie schön, dass ihr da seid. Radio Regenbogen am Morgen mit Jens und Steffi.
1: Hi, hi. Wie viel Vertrauen kannst du in deine Kollegen haben? DJ Topic so? Ja. Sorry, Papi, no me puse
0: guapa, Papi, mucha curva. Er spricht selbst kein Wort Spanisch, aber lässt die Kollegin hier, Becky G, den ganzen Song auf Spanisch singen. Ziemlich mutig. Frag mich, ob er weiß mittlerweile, was denn so gesungen wird.
1: Die wird schon nichts Unanständiges erzählen.
0: Sorry, Papi, Becky G und Topic. Gleich als erstes nach 7. Alle deine Lieblingshits für den Montagmorgen bei Radio Regenbogen.
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4: Am Morgen nochmal Nachwehen der Nacht, dann wird's aber ein schöner Spätsommertag. Jörg.
5: Morgens und vormittags gibt's noch dickere Wolkenreste dort, wo es in der Nacht ein bisschen geregnet hat und dann aufreißt. Auch ganz kurz ein paar Nebelfelder, aber das ist dann schnell weggebraten im Laufe des Vormittags. Und auch die Wolkenfelder werden langsam, aber sicher etwas dünner, sodass die Sonne zwischendurch häufiger rauskommt. Der Rest des Tages ist sowieso trocken und lauwarm am Nachmittag, so um die 23 Grad.
6: Willkommen in der neuen Woche. Es ist Montagmorgen, der 21. September.
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7: Das sind die Themen um 7 Uhr. AfD gewinnt Landtagswahl in Mecklenburg-Vorpommern. Linke siegt in Berlin. Und die gute Nachricht aus Reutlingen. Auszeichnung für Obstwieseninitiative. Ich bin Susanne Weise. Schönen guten Morgen. Historische Niederlage für die CDU bei den Landtagswahlen. In Mecklenburg-Vorpommern scheitert sie mit 4,9% an der 5%-Hürde und fliegt damit erstmals aus einem Landesparlament. Wahlsieger in MV ist die AfD mit 38,2% der Stimmen vor der SPD. Ministerpräsidentin Manuela Schwesig will weitermachen. Sie sagt im Zweiten:
8: Die AfD hat keine Mehrheiten, einer Regierung zu bilden. Die Mehrheit liegt bei den demokratischen Parteien und ich wünsche mir, dass alle ins Gespräch gehen unter den Demokraten und ausloten, wie man gemeinsam eine demokratische Regierung bilden kann.
7: Auch in Berlin hat die CDU deutlich verloren. Die Linke gewinnt die Wahl mit 25,7%. Die bisher regierende CDU kommt nur auf 18,8. Schwarz-Rot hat damit keine Mehrheit mehr. Die Ergebnisse erhöhen den Druck auf Kanzler und CDU-Chef Friedrich Merz. Er kündigte noch am Wahlabend an, weiterzumachen und am Reformkurs der Bundesregierung festhalten zu wollen. Der ukrainische Präsident Zelensky will sich noch in dieser Woche in New York mit US-Präsident Trump treffen. Beide nehmen dort an der UN-Generalversammlung teil. Nach einem Telefonat mit Trump schrieb Zelensky bei X, das Treffen könnte bei den Bemühungen um ein Ende des Ukraine-Krieges viel bewirken. Einen genauen Termin nannte er aber nicht. In der Fußball-Bundesliga hat Hoffenheim mit 1:3 gegen Aufsteiger Paderborn verloren. Zuvor hatten sich Schalke und Elversberg 0:0 getrennt und Leverkusen besiegte Leipzig mit 2:0. Die Adler Mannheim haben das erste Heimspiel der neuen DEL-Saison gewonnen. Am Abend gab es einen 4:3-Sieg gegen den amtierenden Meister Eisbären Berlin. Und die gute Nachricht aus dem Kreis Reutlingen: Die Initiative Kulturland Hohenlohe ist mit der Eduard-Lukas-Medaille 2026 ausgezeichnet worden. Das hat das Ministerium für ländlichen Raum, Landwirtschaft und Heimat mitgeteilt. Die Initiative setzt sich seit 1992 für Streuobstwiesen ein und hat über 150 Obstbäume sowie etwa 1000 Meter Hecken neu angelegt.
6: Richtig schöne Nummer. Ja. Danke, Susanne.
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6: Wir haben eine Tagesbaustelle und Baustellenfahrzeuge momentan auf der A5 von Darmstadt Richtung Heidelberg. Bitte doppelte Vorsicht gerade zwischen Dossenheim und dem Heidelberger Kreuz. A6 Heilbronn Richtung Mannheim. Defektes Fahrzeug zwischen Ilshofen-Wolpertshausen und Feuchtwagen-Kreilsheim. Die A8 Stuttgart Richtung München zwischen Flughafen Messe und Esslingen, auch hier kaputtes Fahrzeug. Stau und stockender Verkehr, A5 Richtung Basel zwischen Laa und Teningen, 8 Kilometer. Die A5 Karlsruhe Richtung Heidelberg zwischen Kronau und Waldorf-Wiesloch, 4 Kilometer Stau. A6 Heilbronn-Mannheim, 3 Kilometer zwischen Sinsheim und dem Waldorfer Kreuz. Und nochmal ein Stückchen weiter zwischen Schwetzingen-Hockenheim und Mannheim-Schwetzingen an der Baustelle, 3 Kilometer. Geblitzt wird in Vaihingen an der Enz, in der Enzgasse und in Iffezheim im Weiherweg. Habt ihr noch was gesehen? Dann bitte kurz kurz Bescheid sagen. Sprachnachricht 08000 34 35 36. Danke, kommt gut an.
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4: Guten Morgen.
6: Hier sind wir. Und Spritpreiswahnsinn ist auch angesagt in Deutschland. Radio Regenbogen hilft sofort mit der 500-Euro-Tankkarte.
4: Sobald die Tankkarte aufgeladen wird, das klingt so, ruft ihr einfach an. Aufgeladen wird garantiert noch vor 9 Uhr. Hey. Es geht in den Montag mit Chesney Hawks und Topic mit Becky G zusammen.
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0: Gemeinsam geht's in den Montag, in die neue Woche Radio Regenbogen am Morgen mit Jens und Steffi. Und aktuell ist das Tanken in Deutschland wirklich Horror. Und deswegen hilft Radio Regenbogen sofort mit der 500-Euro-Tankkarte.
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2: Die laden wir morgens und nachmittags immer auf hier im Radio. Irgendwo zwischen zwei Songs. So klingt das Ganze. Und die ganz Aufmerksamen unter uns haben eben gemerkt, Moment, und
0: da war das doch.
2: Ja.
0: Da habe ich es doch gerade eben schon gehört.
2: Haben sie aufgeladen. Und Rosalba ist bei uns am Telefon, oder?
3: Ja, ja.
0: Bist du ein bisschen aufgeregt?
3: Ja, kann man so sagen, ja, klar.
0: Aktuell, ne, an der Tanke?
3: Ja, ist schon, muss man schon erstmal schnaufen, also zweimal hingucken. Ist schon ganz schön, habe ich, ja.
0: Wofür brauchst du denn dein Auto?
3: Schon einen Geldbeutel. Für die Arbeit. Und dann, ich hoffe, ich finde bald eine Wohnung und naja, darf dann auch beim Umzug, kann man es natürlich auch gut gebrauchen, klar. Ja, wenn man halt mal mehr zu tragen hat oder so, ist es schon angenehmer.
2: Ich wollte gerade sagen, ne, du willst ja jetzt auch nicht wirklich die ganzen Einkäufe dann einmal quer durch den Ort schleppen oder so, ne? Also,
3: ja, ja.
2: Rosalba. Genau.
0: Wie gut, dass du nicht auf dein Auto verzichten musst.
2: Ja, du warst blitzschnell und deswegen kriegst du die frisch aufgeladene Radio Regenbogen Tankkarte von uns. Wir machen das jetzt einfach ganz einfach und unkompliziert und wünschen dir weiterhin gute Fahrt.
3: Ja, super, vielen Dank.
2: Und die nächsten 500 Euro sind schon unterwegs. Die nächste Tankkarte heute Nachmittag ab 14 Uhr bei Basti Haug.

0: Mit ganz viel Musik geht's in den Montag. Passenger, neuer Song von Alex Warren. Es gab einen ganz süßen Moment bei einem Alex Warren-Konzert in Brisbane. Ein Fan hat dort alle Alex Warren-Songs auf Gebärdensprache gelernt und live für ihren Freund gedolmetscht, weil er gehörlos ist. Geht gerade auf TikTok mega viral.
1: Das ist ja cool. Mhm. Voll lieb. Genauso lieb wie das, was Madonna damals gemacht hat, um diesen neuen Song von ABBA zu bekommen. Hast du das mal gelesen?
0: Nein.
1: Madonna hat einen Liebesbrief geschrieben an ABBA, einen wirklich, also sie hat sich hingesetzt mit Hand und hat geschrieben, hallo ABBA, ich mag euch sehr gerne. Wollt ihr mit mir gehen? Ja, nein, vielleicht. Und ABBA hat zurückgeschrieben.
0: Vielleicht angekreuzt? Spaß.
1: Ja, okay, machen wir. Und dann hat Madonna diesen Song bekommen.
0: Ah, ich liebe Musik.
1: Match die Energie für diesen Montagmorgen.

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9: Morgens noch neblig wegen der Schauer in der Nacht. Tau liegt auf den Autos. Es klart aber über den Tag auf. Jörg.
10: Regnen wird es heute tagsüber und auch abends nicht mehr. Es bleibt ein Mix aus Sonne und Wolken. Am Vormittag die Wolken noch ein bisschen dominierend. Im Laufe des Tages allerdings werden sie ein bisschen dünner und erlauben dann auch mehr Sonne dazwischen. Temperaturen weiterhin auf der angenehm lauwarmen Seite mit 20 bis 23 Grad.
11: Es ist Montag früh, 21. September, 7:30.
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12: Ich bin Susanne Weise. Schönen guten Morgen. Mit einem bundesweiten Aktionstag stemmt sich die IG Metall gegen den Jobabbau und weitere Einschnitte für Beschäftigte der Automobilbranche. Die Gewerkschaft will heute bei rund 280 Aktionen, auch in Baden-Württemberg, mehr als 100.000 Menschen mobilisieren. Und Forschende haben im Senegal herausgefunden, dass Schimpansen ihrem Nachwuchs dabei helfen, Werkzeug zu benutzen. In einem Fachmagazin berichten die Wissenschaftler davon, dass vor allem Schimpansenmütter unerfahrenen Artgenossen als Lehrmittel Stöcke und Früchte überlassen.
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13: Ich bin Ruth Engelhardt, schönen guten Morgen. Steinpilze, Pfifferlinge oder Maronen, die Pilzsaison ist in Südbaden gestartet. Normalerweise landen bei Kennern ziemlich viele Sorten im Körbchen. Dieses Jahr ist es etwas schwierig, sagt mir Christian Burkhardt, der regelmäßig Touren anbietet und sich als Pilzsachverständiger sehr gut auskennt.
14: Es gibt Pilze, die bereits im Sommer Saison haben und die sind tatsächlich komplett ausgefallen, wie zum Beispiel der Sommersteinpilz, der auch ein sehr beliebter Speisepilz ist. Da gab es dieses Jahr wirklich nur ganz vereinzelte Funde. Nach den niedrigen Temperaturen der letzten Tage und den ersten Regenfällen hat sich die Situation in den Wäldern natürlich deutlich entspannt. Wir hoffen jetzt alle auf den Start der Pilzhauptsaison.
13: Wer sammeln will, braucht nur Körbchen, ein kleines Messer und am besten ein bisschen Ahnung.
14: Für den Einsteiger bietet sich immer der Röhrlinge an, aus vielen Millionen kleiner Röhrchen, die dann diese typische schwammartige Optik ergeben. Unter den Röhrlingen gibt es keine tödlich giftigen Pilze. Außerdem befinden sich in dieser Gattung auch viele leckere Speisepilze. Der Steinpilz, die Marone, der flockenstielige Hexenröhrling.
13: Trotzdem lieber einmal mehr prüfen lassen. In Freiburg geht das zum Beispiel kostenlos im Museum Natur und Mensch. Immer montagnachmittags bis zum 2. November.
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11: Ein kaputtes Fahrzeug auf der A6 Mannheim Richtung Kaiserslautern im Bereich der Ausfahrt Mannheim-Sandhofen. Und dann haben wir die A5 Karlsruhe Richtung Basel. Zwischen Lahr und Riegel längerer Stau, insgesamt 11 Kilometer Stop and Go. Die A5 Karlsruhe Richtung Heidelberg zwischen Kronau und Waldorf-Wiesloch 5 Kilometer stockend. A5 Darmstadt Richtung Karlsruhe zwischen Dossenheim und Heidelberg-Schwetzingen. Da haben wir momentan 3 Kilometer. A6 Heilbronn-Mannheim zwischen Sinsheim und Wiesloch-Raunberg 2 Kilometer Stau und zwischen Schwetzingen-Hockenheim und Mannheim-Schwetzingen nochmal 3 Kilometer. Geblitzt wird auf der B31 in Breitnau und in Pforzheim auf der Schwarzwaldstraße.
9: Voice crack.
11: It's done. Okay, jetzt geht's wieder. Wenn ihr noch was gesehen habt, dann schickt uns bitte eine Sprachnachricht an 08000 34 35 36. Wir sind Jens und Steffi.
9: Guten Morgen.
11: Und wir freuen uns, dass ihr da seid.
9: Wie schön, wir starten gemeinsam rein in diesen Montag.
11: Let's go.

0: Hey, ihr seid da. Guten Morgen mit Radio Regenbogen. Wir sind Jens und Steffi.
1: Guten Morgen.
0: Um 38.
2: Richtig, richtig, richtig toll. Einfach genial. Also ich kann jedem nur raten, macht's. Geht über eure Grenzen. Es ist einfach mega. Und wir waren jetzt nicht wirklich trainiert und wir haben es geschafft. Also wirklich, sollte jeder machen. Gute Idee von der Steffi.
1: Ja, wir haben es geschafft. So klingt das, wenn das nicht darüber nachdenken, sondern das einfach machen gewinnt.
0: Ja. Radio Regenbogen-Hörerin Andrea und Justine haben es gemeinsam mit Steffi gemeistert. Der TK Elevator Run in Rottweil, in diesem riesigen Turm, den man von der 81 schon sieht und sich dann denkt, ah.
1: Es war Teil meiner Bucketlist mit Dingen, die man vor 30 gemacht haben muss, die ihr für mich erstellt habt.
0: Ja.
3: Auch wenn einem kurz echt übel ist und man echt die Zähne zusammenbeißen muss, alle haben dich dann auch auf den Weg gepusht und auch die Leute, die auf der Treppe standen, haben gesagt, hey, du bist jetzt bei 1000, mach weiter. Und dann habe ich gesagt, die lasse ich jetzt nicht alleine.
0: So, boom. Respekt nochmal an euch drei, ihr habt das hervorragend gemacht. Steffi, wie viel hast du gebraucht für 1390 Stufen?
1: 14 Minuten 50.
0: 14 Minuten 50. Kannst du heute Nachmittag meine Einkäufe hochtragen?
1: Auf gar keinen Fall.
0: Schade. Hier ist ein Song von deiner Laufplaylist direkt für eure Motivation am Montagmorgen. Felix Jähn und Cascada bei Radio Regenbogen.

0: Einen wunderschönen Montagmorgen. Ihr startet gemeinsam mit uns rein und wir mit euch. Wie schön, Radio Regenbogen am Morgen mit Jens und Steffi.
1: Zusammen geht's besser und leichter, ja.
0: Ist so. Stellt euch vor, Montagmorgen und ihr müsst euch als Student nach so einem langen Wochenende mit ein paar Runden Bierpong kurz mal die Augen reiben, weil da der ehemalige Ministerpräsident Winfried Kretschmann mit Frau Gerlinde neben euch sitzt.
1: Das kann wirklich passieren. Die beiden haben jetzt lebenlang frisch gerade eine Gasthörerschaft an der Uni Hohenheim in Stuttgart bekommen.
2: Gerlinde, was steht heute am Stundenplan?
0: Wenig Agrarwissenschaft 1 ist es heute.
1: Ich meine, okay, wenn Winfried Kretschmann so eine beachtliche Karriere hinlegt wie als Ministerpräsident,
2: dann zieht euch warm an, ihr Studis, ja? Wenn bei der Frage in der Vorlesung plötzlich die Hand vom Onkel Winnie in die Höhe schießt. Herr Lehrer! Ich weiß was.

So kann man noch mal ein bisschen Schwung mit in die neue Woche nehmen. Montag, wir starten rein. Schön gemeinsam, damit es ganz entspannt bleibt. 7.53 Uhr, Radio Regenbogen am Morgen. Jens, Steffi.

0: so ein bisschen Schubidu. Hat noch keinem morgens geschadet. Milo, whatever it takes, der Morgen bei Radio Regenbogen mit Jens und Steffi.
1: Guten Morgen. 3 Jahre, das ist, finde ich, eine verdammt lange Zeit für so eine gute Absicht. 3 Jahre hat Bibi Rexha an Faithless quasi rumgebettelt, bis sie ihr endlich das Okay gegeben haben, den Song Insomnia neu aufzulegen.
0: Nur Kinder auf der Fahrt in den Urlaub haben mehr Geduld und fragen noch länger. Darf ich jetzt?
1: Kann ich nochmal Tablet?
0: Aber es hat sich gelohnt. New Religion, geile Nummer, gleich nach 8 zum Fit werden. 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
13: Ach was, ach was.
14: Jeder dritte Baden-Württemberger sagt, Socken in Sandalen, das geht gar nicht. In Thüringen und Sachsen waren dagegen nur 12% der Meinung.

0: über den Tag und gegen Mittag und Nachmittag gibt es dann auch zunehmend Sonne. Maximal 23 Grad sind heute drin. Die Aussichten, Jörg.
1: Für diese und die kommende Woche sieht man praktisch nur Sonne und wieder zunehmende Wärme. Ausnahme ist der Donnerstag diese Woche. Mal ein paar mehr Wolken und vielleicht ein paar schüchterne Schauerchen. Die Temperaturen bis Freitag noch so knapp über 20 Grad, 23, die typische Höchsttemperatur. Der Sommer hört noch lange nicht auf und die Dürre bleibt.
2: Es ist Montagmorgen, der 21. September.
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4: Das sind die Themen um 8 Uhr. Automobilaktionstag auch in Baden-Württemberg. Und die gute Nachricht aus Freiburg, Handys für Menschen ohne festen Wohnsitz. Ich bin Susanne Weise, schönen guten Morgen. Mit einem bundesweiten Aktionstag stemmt sich die IG Metall gegen den Jobabbau und weitere Einschnitte für Beschäftigte der Automobilbranche. Die Gewerkschaft will heute mehr als 100.000 Menschen mobilisieren. Geplant sind rund 280 Aktionen, unter anderem in Stuttgart, Sindelfingen, Rastatt, Kuppenheim, Gaggenau und Wörth. Radio Regenbogen-Reporterin Claudia Wächter.
5: Entlassungen, ganze Werke stehen auf der Kippe. Die Gewerkschaft macht nun mobil, fordert, dass die angeschlagene Branche investiert. Zum Beispiel in autonomes Fahren. Denn egal ob Audi, Mercedes, BMW und Co., das Made in Germany zieht nicht mehr. Die Konkurrenz aus China dagegen gibt Gas. Es gibt heute Sternmärsche und Kundgebungen, viele Aktionen unter dem Motto Zukunft statt Kahlschlag.
4: In Mecklenburg-Vorpommern hat die CDU erstmals in ihrer Parteigeschichte den Einzug in ein Landesparlament verpasst. Wie aus vorläufigen Ergebnissen hervorgeht, kam sie auf 4,9%. Wahlsieger ist die AfD mit 38,2%. Auf Platz 2 folgt die SPD von Ministerpräsidentin Schwesig mit 35,5%. Auch im Landtag in Schwerin die Linke und die Grünen. In Berlin hat die Linke die Wahl zum Abgeordnetenhaus mit 25,7% deutlich gewonnen. Die CDU kam auf 18,8. Auf Platz 3 folgt die AfD mit 16,3%. Außerdem ins Rote Rathaus ziehen ein die Grünen und die SPD. Die Umfrage zum Design der neuen Euro-Banknoten endet heute um Mitternacht. Nach Angaben der Europäischen Zentralbank haben sich schon mehr als 9 Millionen Menschen daran beteiligt. Das Ergebnis soll bei der endgültigen Entscheidung des EZB-Rates Ende des Jahres berücksichtigt werden. Die Vorauswahl der Designs, über die abgestimmt werden kann, hat zwei Themen, Kultur und Natur. So gibt es Motive mit berühmten Europäern wie etwa Leonardo da Vinci oder welche mit Flüssen und Vögeln wie Eisvogel und Weißstorch. Und die gute Nachricht aus dem Breisgau. In Freiburg bekommen wohnungslose Menschen im Projekt Straßenfunk testweise Handys mit Mobilfunktarif. Anbieter WeTel, Hersteller Shift und die Diakonie haben die ersten Handys schon verteilt. Die sollen den Wohnungslosen dabei helfen, mit Ämtern, Angehörigen oder möglichen Arbeitgebern in Kontakt zu bleiben. Die Testphase läuft ein Jahr.
2: Boah, ich hab das immer gerade noch im Kopf. So stellt euch mal vor, so ein Fuffi, wo Susanne drauf ist.
4: Oh, ja, genau.
2: Der guckt mich dann an. Ich denke, würde ich jetzt mal denken.
0: Hey, hast du mal noch eine Susanne für mich? Du schuldest mir noch eine Susanne.
2: So wäre es auch geil. Aber ich würde drauf gucken und denken so, muss ich ihn wirklich ausgeben?
4: Stimmt, ist wieder
3: in. 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
2: Das hat so was Mahnendes. Die A5 Heidelberg Richtung Karlsruhe. Zwischen Bruchsal und Karlsruhe Nord. Ein kaputtes Fahrzeug auf der Autobahn. Genauso wie die A6 Mannheim Richtung Heilbronn. Zwischen Wiesloch-Raunberg und Sinsheim. Wir haben ein bisschen Stau und stockender Verkehr auf insgesamt ja fast 20 Kilometern Länge. Es ist jetzt nicht so, dass da 20 Kilometer Stau sind, aber es ist halt immer wieder mal ein bisschen was so von Karlsruhe Richtung Basel zwischen Lahr und Freiburg Nord das Ganze. Die A5 von Karlsruhe Richtung Darmstadt zwischen Kronau und Heidelberger Kreuz 8 Kilometer Stau und von Darmstadt Richtung Karlsruhe zwischen Ladenburg und Heidelberg-Schwetzingen 4 Kilometer. A6 Heilbronn-Mannheim zwischen Sinsheim und Wiesloch-Raunberg 3 Kilometer Stau und im Anschluss nochmal von Schwetzingen-Hockenheim bis Mannheim-Schwetzingen ebenfalls 3 Kilometer. Geblitzt wird in Heilbronn, Hohenloher Straße, in Mannheim in der Wilhelm-Fahrenhold-Allee. Und wenn ihr auch noch was seht, dann bitte kurz Sprachnachricht schicken. 08000 34 35 36. Danke, gute Fahrt.
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0: Guten Morgen.
2: Morgen zusammen. Alle einsteigen, Gurte festziehen und rein geht's in die neue Woche.
0: Kommt gut in den Montag.
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0: Eine unfassbar starke Nummer von zwei tollen Menschen, Eros Ramazzotti und Tina Turner, Corse della Vita. Der Morgen bei Radio Regenbogen mit allen deinen Lieblingshits starten wir in diesen neuen Tag.
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0: Und hoch.
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0: Du kannst ja nicht zu Hause bleiben und einfach mal sagen, nö, heute nicht, heute mag ich nicht.
1: Heute gehe ich zur Arbeit,
0: ist
1: kein
0: jetzt
1: Problem.
0: Zu teuer. Ja, oder Kind, reicht nur noch für hinfahren zum Sport. Abholen ist
1: zurückläufst
0: nicht mehr drin. Geht ja nicht, Quatsch.
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3: Muss man schon erstmal schnaufen, also zweimal hingucken. 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Für die Arbeit. 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Kann man es natürlich auch gut gebrauchen, klar.
1: Wie gut, dass du nicht auf dein Auto verzichten musst.
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3: Ja, super, vielen Dank.
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0: Taylor Swift bringt uns ganz, ganz ruhig und entspannt in den Montag, ganz ohne Stress. Radio Regenbogen am Morgen mit Jens und Steffi.
1: Wir suchen Steffis Schicksalszwilling. Ist jemand unter uns? Ihr vielleicht habt ja auch diese Woche Geburtstag, vielleicht sogar noch einen runden. Meldet euch mal bei uns. In 2 Tagen verlässt Steffi nämlich die 20er. Und bis jetzt hat sie eure Bucketlist abgearbeitet mit Sachen, von denen die Regenbogenfamilie hier das Gefühl hatte, muss man doch machen, unbedingt vor 30.
0: Es hat mich ungefähr 10 Jahre älter werden lassen, aber es hat wahnsinnig viel Spaß gemacht.
1: Die magische 30. Und deshalb müssen wir natürlich wissen, was dein Schicksal für dich bereithält.
0: Gott.
1: Wie es danach aussieht. Und das können natürlich nur Tarotkarten
0: natürlich
1: lösen. Wir wollen dir mal die Karten legen lassen. Wird der Kater schlimmer? Entdeckst du jetzt deine Liebe zum Häkeln und Stricken? Und wie wird die 30 dich verändern, Steffi?
0: Boah, ich bin so gespannt, das zu erfahren. Meldet euch bei uns und wir schauen zusammen auch nach eurem Schicksal. Und wen von uns es vielleicht besser trifft.
1: Schreibt eine WhatsApp 08000 34 35 36. Lasst uns ein bisschen in die Zukunft gucken.

0: Ace of Base für den Montag, damit ihr gut reinstarten könnt, Kinder versorgen, Brotboxen richten und dann selber auf Arbeit fahren. Alles auf Montag. Schön, dass ihr das alles packt, wirklich.
1: Kannst du auch selber eine Brotbox richten? Das ist ja cool als Erwachsener, wenn man es kann. So,
0: oh, stimmt.
1: Richte einfach selber eine Lunchbox.
0: Aber dann so eine richtig geile. Dann so richtig, das, was man früher als Kind nicht bekommen hat,
1: das,
0: kommt dann da rein.
1: Das, was du abends als Snackteller dir reinfüllst,
0: ja,
1: dann.
0: Ja, richtet euch doch mal selber einfach eine Brotbox wieder mit einer Milchschnitte oder sowas drin. 8:25 Uhr, wir wünschen euch einen schönen Start.
1: Schön, dass ihr da seid.
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0: Am Morgen gibt es noch ein paar Nachwehen der Nacht, aber dann wird es ein richtig schöner Spätsommertag. Jörg.
14: Morgens und vormittags gibt es noch dickere Wolkenreste dort, wo es in der Nacht ein bisschen geregnet hat und dann aufreißt. Auch ganz kurz ein paar Nebelfelder, aber das ist dann schnell weggebraten im Laufe des Vormittags. Und auch die Wolkenfelder werden langsam, aber sicher etwas dünner, sodass die Sonne zwischendurch häufiger rauskommt. Der Rest des Tages ist sowieso trocken und lauwarm, am Nachmittag so um die 23 Grad.
1: Es ist Montagmorgen, der 21. September, 8:30 Uhr.
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15: Ich bin Susanne Weise. Schönen guten Morgen. Mit einem bundesweiten Aktionstag stemmt sich die IG Metall heute gegen den Jobabbau und weitere Einschnitte für Beschäftigte der Automobilbranche. Die Gewerkschaft will bei rund 280 Aktionen, unter anderem bei uns in Baden-Württemberg, mehr als 100.000 Menschen mobilisieren. Und der neue Fußball-Bundestrainer Klopp empfängt heute den ersten Teil seines XXL-Kaders in Herzogenaurach. Dort bereitet sich das DFB-Team auf das erste Klopp-Länderspiel am Donnerstag gegen die Niederlande vor.
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16: Ich bin Ruth Engelhardt, schönen guten Morgen. 800 bis 1.000 Euro für ein WG-Zimmer, das ist gerade Realität in Freiburg. In 10 Tagen startet das Wintersemester, viele Studierende suchen ein Zimmer. Ich habe mich da mal vor der Mensa umgehört und erlebt, der Frust ist ziemlich groß.
17: Wohnungsmarkt in Freiburg ist nicht so gut. Eine Freundin von mir fängt jetzt auch hier an zu studieren. Die hat auch noch dieses Problem von wegen, dass man halt irgendwo hinschreibt und dann existiert die Wohnung letzten Endes gar nicht. Oder man soll erstmal Kaution überweisen von, keine Ahnung, 3 Monatsmieten und dann gibt es halt trotzdem nicht.
18: Ich habe jetzt auch vor kurzem gecastet, weil ich eine neue Mitwohnerin brauche. Es ist sehr krass, wie viele Leute sich bewerben.
19: Was es oft gibt, und das waren dann die Sachen, wo ich eingeladen wurde, ein möblierte Zimmer für 800 bis 1000 Euro. Und in WGs reinzukommen, ist sehr schwer, wenn man nicht jemanden kennt.
16: Das Studierendenwerk sagt, erstmal Zwischenlösungen annehmen, bei Freunden oder Verwandten unterkommen oder vorübergehend ins Umland ausweichen. Wer wirklich gar nichts findet und neu in der Stadt ist, ab 1. Oktober öffnet die Notunterkunft. Aber auch von unseriösen oder speziellen Wohnoptionen wie internetfreie oder WG nur für Ungeimpfte wird mir immer wieder berichtet. Oder
20: da gibt es die Nudisten-WG, die schreiben, ach ja, wir sind übrigens die ganze Zeit textilfrei und dazu solltest du schon auch bereit sein, was halt schon ein bisschen skurril ist.
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1: 2 kaputte Fahrzeuge momentan auf der A5 von Heidelberg Richtung Karlsruhe zwischen Bruchsal und Karlsruhe Nord und nochmal von Mannheim Richtung Heilbronn auf der A6 zwischen Wiesloch-Rauenberg und Sinsheim. Stau und stockender Verkehr, die A5 Richtung Basel zwischen Lahr und Theningen. Stockt der Verkehr immer wieder mal auf 22 Kilometer Länge insgesamt. Die A5 Karlsruhe Richtung Darmstadt zwischen Kronau und Kreuz Heidelberg, 11 Kilometer Stau und stockender Verkehr. Dann die A5 Darmstadt Richtung Karlsruhe zwischen Dossenheim und Heidelberg-Schwetzingen, 2 Kilometer Stau. Und die A6 von Heilbronn Richtung Mannheim zwischen Sinsheim und Wiesloch-Rauenberg, 4 Kilometer Stop and Go. Und zwischen Schwetzingen-Hockenheim und Mannheim-Schwetzingen nochmal 3 Kilometer. Geblitzt wird in Malberg, Rotackerstraße und in Muckensturm in der Hauptstraße. Habt ihr auch noch was gesehen? Dann schickt uns bitte eine Sprachnachricht an 08000 34 35 36. Hier ist der Morgen bei Radio Regenbogen mit Jens und Steffi.
0: Guten Morgen.
1: Und wir wünschen euch einen tollen Start.
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0: dieser Typ strahlt einfach immer so eine Ruhe und Gelassenheit aus, oder? Ray Garvey Raymond, Through the Eyes of a Child. Guten Morgen! Willkommen in der neuen Woche mit dem Morgen hier bei Radio Regenbogen mit Jens und Steffi. Und wir starten in diese neue Woche mit einem richtig, richtig tollen Fazit. Hört mal.
1: Auch wenn es mega anstrengend ist, man weiß jetzt irgendwie trotzdem, dass man es hinkriegt. Und das ist ein mega geiles Gefühl danach.
0: Hätte sie vorher gar nicht gedacht. Radio Regenbogen-Hörerin Justine, überglücklich beim TK Elevator Tower Run. Gerade vor wenigen Stunden in Rottweil. Ihr habt Steffi vorgeschlagen, pack doch diesen Run noch mit auf deine Bucketlist, bevor du am Mittwoch 30 wirst.
2: 1390 Stufen geht's da hoch. Also wenn ihr heute Morgen auf die Arbeit mal die Treppen hochlauft, dann könnt ihr mal mitzählen, wie viele gelaufen seid. Das 30. ist dieser Megatestturm an der A81, den man schon von Weitem sieht. Ja. Teamwork makes the dream work. Kann ich nur sagen, aus Erfahrung jetzt vom Sonntag. Es hilft so krass, das gemeinsam durchzuziehen.
1: Auch wenn einem kurz echt übel ist und man echt die Zähne zusammenbeißen muss, alle haben dich dann auch auf den Weg gepusht und auch die Leute, die auf der Treppe standen, haben gesagt, hey, du bist jetzt bei 1000, mach weiter. Und dann habe ich gesagt, die lasse ich jetzt nicht alleine.
0: Und ich weiß, das ist für mich einfach, weil ich hier auf dem Stuhl sitze, aber ich bin wirklich, habe großen Respekt davor, dass ihr drei das so durchgezogen habt. Du hast nicht mal eine Viertelstunde gebraucht.
1: Ja.
0: Das ist 5 Minuten unter Durchschnitt, also Respekt. Und ein bisschen geschnauft hast du auch ans unsere Reporterin Kathi dich im Ziel empfangen hat.
3: Wie ist die Stimmung jetzt, wo du oben bist?
2: Mega, ey, es ist so geil. Es hat richtig Bock gemacht. Ich würde es jetzt sofort nicht nochmal machen, aber wenn du mich für nächstes Jahr fragst, macht ultra Bock. Und ich meine, guck dir dich um. Hier stehen einfach nur glückliche Gesichter, glückliche Läufer. Es ist ultra geil.
0: Wirklich trainiert hattet ihr ja nicht, ne?
2: Nee. Es zeigt aber einfach nochmal, bei der einen Sache, die ihr habt, wo ihr euch fragt, soll ich das machen? Die Antwort darauf ist ja. Macht's einfach.
0: Gibt es eigentlich noch eine Erklärung dafür, warum du in der Kategorie Senioren gestartet bist?
2: Das finde ich wirklich eine Frechheit. U30 Senioren. Ja,
0: Druckfehl.

0: Stimme ist so rau und kratzig. Man hat das Gefühl, er singt sich wirklich das Herz aus dem Leib. Marc Atlas, Midnight Sun im Morgen hier bei Radio Regenbogen. Wir können aber auch ganz gefühlvoll. Den Song kennt ihr, oder? Joshua Caddison, Picture Postcards from L.A. erzählt ja eigentlich so ein bisschen die Geschichte von einer Kellnerin, Rachel, die ihren Kram zusammenpacken und am liebsten nach L.A. wegziehen will, um ein Star zu werden. Und jeden Tag hat sie eine andere Ausrede dafür, warum es doch nicht klappt heute gerade. Oder sie traut sich halt eigentlich so nicht richtig.
1: Haben wir heute auch schon viel drüber geredet, über die Motivation, einfach mal Dinge zu machen. Muss vielleicht nicht direkt das Auswandern sein, aber wenn ihr was auf eurer To-Do-Liste habt, wo ihr sagt, das wollte ich doch schon ewig machen, traut's euch. Es kann ganz, ganz wenig schief gehen. Holt die Screenshots auf dem Handy raus, die Gerichte, die ihr nachkochen wolltet, die Kürbissuppe, die ihr noch endlich mal diesen Herbst essen wolltet. Macht's einfach.
0: Picture Postcards from L.A., Joshua Caddison. Alle deine Lieblingshits hier bei Radio Regenbogen.

0: Das war der Morgen bei Radio Regenbogen. Spekulatius und Lebkuchen sind schon im Supermarkt und es dauert gar nicht mehr so lange, bis wir ihn hier nicht nur hören, sondern auch wieder sehen.
1: Nämlich Augen auf den deutschen Weihnachtsmärkten. DJ Cyril liebt die nämlich. Ist ein absolutes Lieblingsziel von ihm bei uns hier in der Region. Weihnachtsmärkte. Oh, Stumbling In. Stumbling In gibt's gleich bei Claudia Formella. 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
8: Also davon gehört habe ich schon öfters, aber ich hätte nicht gedacht, dass sie mich anrufen. Aber letzte Woche ist es wirklich passiert. Mein Handy hat geklingelt und ich bin so dran gegangen und ich höre nur so, ja, hallo, hier ist die Marktforschung, Thema Radionutzung. Und mein erster Gedanke war so, oh nee, jetzt wird's richtig trocken. War es aber gar nicht. Die haben mir richtig zugehört, die haben Rückfragen gestellt. Also ja, mir hat es wirklich Spaß gemacht und hier, liebe Marktforscher, wenn ihr das hört, mich könnt ihr jederzeit wieder anrufen. Ich gehe auf jeden Fall ran.
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11: Wissen in wenigen Sekunden. Warum brennt uns etwas auf den Nägeln, wenn wir etwas unbedingt loswerden wollen? Der Herkunft dieser Redewendung liegen zwei Theorien zugrunde. Wollten die Mönche früher bei der Frühmesse lesen, brauchten sie Licht. Da man den Lichtschalter noch nicht erfunden hatte, klebten die Mönche je eine Kerze auf ihre Daumennägel. Ging die Messe etwas länger, so brannte die Kerze bis auf den Docht nieder und die Flamme war kurz davor, die Finger anzubrennen. Die zweite Theorie beruht auf eher unfreiwilligen Schmerzen. Bei einer Foltermethode aus dem Mittelalter schob man der Person ein brennendes Holzstäbchen unter den Nagel. Dann doch lieber ab in die Frühmesse.
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1: Morgens ist es teilweise noch neblig wegen der Schauer in der Nacht. Auf einigen Autos liegt Tau, da könnt ihr ein bisschen abziehen oder einmal den Scheibenwischer betätigen. Es klart aber über den Tag auf. Jörg.
13: Regnen wird es heute tagsüber und auch abends nicht mehr. Es bleibt ein Mix aus Sonne und Wolken. Am Vormittag die Wolken noch ein bisschen dominierend. Im Laufe des Tages allerdings werden sie ein bisschen dünner und erlauben dann auch mehr Sonne dazwischen. Temperaturen weiterhin auf der angenehm lauwarmen Seite mit 20 bis 23 Grad.
0: Es ist Montagmorgen, der 21. September.
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14: Das sind die Themen um 9 Uhr. Nächstes Wahldebakel für die CDU.

0: Merz bekommt Rückendeckung. Und die gute Nachricht aus Pforzheim, mehr Ordnung in Sachen E-Roller. Ich bin Susanne Weise, schönen guten Morgen. Wunden lecken bei der CDU. Die Christdemokraten sind bei der Landtagswahl in Mecklenburg-Vorpommern an der 5%-Hürde gescheitert und ziehen erstmals in ihrer Parteigeschichte nicht in ein Länderparlament ein. Gewonnen hat die AfD, gefolgt von der SPD. Und auch in Berlin haben die Christdemokraten die Macht verloren. Klarer Wahlsieger in der Hauptstadt, die Linke. Damit wächst der Druck auf Kanzler und CDU-Chef Merz. Der hat gestern nach Ende der Abstimmung angekündigt, trotz des Wahldebakels seiner Partei weitermachen und die geplanten Reformen der schwarz-roten Koalition fortsetzen zu wollen. Die parlamentarische Geschäftsführerin der CDU-Fraktion Dos Santos Wirz betont im Ersten:
1: Friedrich Merz hat unser Vertrauen. Er führt dieses Land in absolut außergewöhnlichen und absolut schwierigen Zeiten. Und deswegen werden wir alles andere in den Parteigremien beraten, was er auch gestern gesagt hat, wenn es um Präsidiumsklausuren und Ähnliches geht. Er ist unser Bundeskanzler.
0: In diesen Minuten trifft sich das CDU-Präsidium im Konrad-Adenauer-Haus in Berlin. Mit einem bundesweiten Aktionstag stemmt sich die IG Metall gegen den Jobabbau und weitere Einschnitte für die Beschäftigten der Automobilbranche. Die Gewerkschaft will heute mehr als 100.000 Menschen mobilisieren. Geplant sind rund 280 Aktionen, auch in Stuttgart, Sindelfingen, Rastatt, Kuppenheim, Gaggenau und Wörth. Mehr dazu von Radio Regenbogen-Reporterin Claudia Wächter.
2: Zig Entlassungen, ganze Werke stehen auf der Kippe. Die Gewerkschaft macht nun mobil, fordert, dass die angeschlagene Branche investiert. Zum Beispiel in autonomes Fahren. Denn egal ob Audi, Mercedes, BMW und Co., das Made in Germany zieht nicht mehr. Die Konkurrenz aus China dagegen gibt Gas. Es gibt heute Sternmärsche und Kundgebungen, viele Aktionen unter dem Motto Zukunft statt Kahlschlag.
0: Die Ölpreise haben zum Wochenstart den vierten Handelstag in Folge nachgegeben. Der Preis für ein Barrel der Nordseesorte Brent kostete heute Morgen rund 102 US-Dollar und damit 1,75% weniger als am Freitag. Vermutlicher Grund: Vertrauen in die diplomatischen Bemühungen um ein Ende des Krieges zwischen den USA und dem Iran. Und die gute Nachricht aus dem Nordschwarzwald: Der Ärger über achtlos abgestellte E-Roller soll in der Pforzheimer Innenstadt ein Ende haben. Laut Stadt können Nutzer diese Roller ab heute nur noch in extra dafür ausgewiesenen Flächen abstellen. Andernfalls laufen die Nutzungskosten weiter. Die Erkenntnisse aus der Innenstadt soll in die Ausweisung weiterer Flächen im restlichen Stadtgebiet einfließen.
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4: Fahrt bitte vorsichtig, wenn ihr unterwegs seid. Auf der A5 Karlsruhe-Basel zwischen Appenweier und Offenburg. Gefahr durch ein defektes Fahrzeug. A6 Heilbronn Richtung Mannheim zwischen Sinsheim und Wiesloch-Rauenberg. Gefahr ebenfalls durch ein defektes Fahrzeug. Und nochmal ein defektes Fahrzeug steht auch auf der A6 Mannheim Richtung Heilbronn zwischen Wiesloch-Rauenberg und Sinsheim. Jetzt kommen wir zu den Meldungen. A5 Karlsruhe-Darmstadt zwischen Kronau und Kreuz-Heidelberg. Hier staut sich der Verkehr auf 10 Kilometer. A5 Karlsruhe Richtung Basel zwischen Lahr und Thieningen 7 Kilometer Stau aktuell. A5 Darmstadt Richtung Karlsruhe zwischen Ladenburg und Heidelberg-Schwetzingen. Hier staut sich der Verkehr auf 6 Kilometer. Dann rüber zur A6 Heilbronn Richtung Mannheim zwischen Sinsheim und Kreuz-Walldorf 4 Kilometer Stop and Go. Und nochmal die A6, diesmal Heilbronn Richtung Mannheim zwischen Schwetzingen-Hockenheim und Mannheim-Schwetzingen. Hier staut sich der Verkehr auf 3 Kilometer. Geblitzt wird auch noch, und zwar in Schopfheim in der Landstraße. Und wie Wieler hat auch noch einen gesehen. Wo steht der?
5: In der Hauptstraße, nur das war ja, ist ein Blitzer, 30er-Zone. Danke, ciao.
4: Ganz herzlichen Dank. Habt ihr noch was gesehen, dann gerne her damit. Einfach Sprachnachricht an die 08000 34 35 36. Weiterhin wünsche ich euch eine gute Fahrt. Kommt gut an.
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4: Das ist ein wirklich fantastischer Montag, ihr Lieben, jedenfalls für mich. Denn wir legen los mit meinem Lieblingshit von Alex Warren, Fever Dream. Ich bin Claudi Formella, einen schönen Wochenstart euch.
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Sonntag euch hier bei Radio Regenbogen bei der Arbeit. Ja, die versüßen wir uns jetzt so ein bisschen, würde ich sagen, ne? Und zwar mit Glockenbach, eine Musikkombo aus München, bei der bis heute immer noch keiner weiß, wer wirklich dahinter steckt. Deshalb tragen die Musiker auf der Bühne auch immer so eine Maske. Und dafür gibt's auch einen Grund, denn sie sagen, die Hörer, die sollen voll und ganz die Songs in sich aufsaugen. Ja, das könnt ihr jetzt auch machen. Hier sind nämlich Glockenbach zusammen mit Norma Jean Martin und Anthem.

Schönen Vormittag euch. Hier ist Radio Regenbogen, alle deine Lieblingshits. Und was für ein Start in die neue Woche, sag ich euch. Gibt ja so Tage, da denkt man sich, oh Gott, wäre ich mal lieber im Bett liegen geblieben. Zuallererst hatte mein Lieblingsbäcker geschlossen und da ich zu spät war, wusste ich, ja, für den anderen reicht's auch nicht mehr. Also erstmal kein Frühstück, ne? Dann bin ich weitergefahren und stand schon im ersten Stau. Noch, sag ich euch, kein Problem, weil ich damit gerechnet habe. Also gechillt weiterfahren irgendwann, ne? Und während der Fahrt ploppt dann auf einmal ein Lämpchen auf. Der Reifendruck stimmt nicht. Wer von euch jetzt denkt, oh, das war alles, ne? Nein, nein. Dann kam auch schon der nächste fette Stau. Wegen Pannenfahrzeug in der Baustelle. Ja, über eine Stunde habe ich gebraucht für 50 Kilometer. Unfassbar, oder? Aber ich würde sagen, wir nehmen es mit Humor. Ich habe es pünktlich hierher geschafft und mega Sonnenaufgang gab es auch noch dazu. Ist euch sowas heute Morgen auch passiert? Dann ruft mich gerne an unter der 08000 34 35 36 oder schickt mir einfach eine Sprachnachricht.

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7: Um genau 9.30 Uhr. Fahrt bitte vorsichtig, wenn ihr unterwegs seid. Auf der A5 Heidelberg-Karlsruhe zwischen Bruchsal und Karlsruhe-Nord gefahrt durch ein defektes Fahrzeug. Nochmal ein defektes Fahrzeug steht auch auf der A5 Karlsruhe Richtung Basel zwischen Appenweier und Offenburg. Und die A7 Ulm Richtung Füssenreute zwischen Altenstadt und der Iller und Dettingen an der Iller hier auch gefahrt durch ein defektes Fahrzeug. A5 Karlsruhe Richtung Heidelberg zwischen Kronau und Heidelberg-Spetz. Hier staut sich der Verkehr auf 6 Kilometer. 2 Kilometer steht im Stau auf der A5 Darmstadt Richtung Karlsruhe zwischen Dossenheim und Heidelberg-Schwetzingen. Dann rüber zur A6 Heilbronn-Mannheim zwischen Sinsheim und Wiesloch-Rauenberg. 2 Kilometer stockender Verkehr. A6 Heilbronn Richtung Mannheim zwischen Schwetzingen-Hockenheim und Mannheim-Schwetzingen. 3 Kilometer Stau aktuell. Und die A8 ist auch noch mit dabei. Karlsruhe Richtung Stuttgart zwischen Pforzheim-West und Pforzheim-Ost. Hier staut sich der Verkehr auf 2 Kilometer. Teure Fotos bekommt ihr heute auch schon. Und zwar in Leonberg in der Hindenburgstraße. Und Kirsten hat auch noch einen gesehen. Wo steht der, Kirsten?
8: Am Kreuz Karlsruhe nach der Ausfahrt Richtung Südtangente Wohlfahrt 2.
7: Ganz herzlichen Dank. Wenn ihr noch was gesehen habt, gerne her damit. Einfach Sprachnachricht an die 08000 34 35 36. Weiterhin wünsche ich euch eine gute Fahrt. Kommt gut an.
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1: Ja, ich habe ja schon verraten, dass der Start heute in die neue Woche so ein bisschen spezieller war bei mir heute Morgen. Und für alle, die Halt machen mussten an der Tanke, ja, die haben wahrscheinlich auch ganz schön heftig geschluckt, ne? Gut, dass wir für euch unsere Freitankwochen haben. Da könnt ihr nämlich eine Tankkarte von 500 Euro gewinnen. Ellie aus Göppingen ist eine von den Glücklichen, die sich schon so eine Karte gesichert hat.
2: Wir brauchen das, weil wir ganz viele Ausflüge mit den Kindern immer machen. Aktuell wird es echt richtig viel, ja.
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2: Geil. Ich freue mich. Oh Gott, ich zitter gerade.
1: Ja, und heute Morgen gab es dann auch noch eine für Rosalba aus Waldorf. Und die nächste wartet auch schon, vielleicht ja sogar auf euch, nämlich am Nachmittag bei Kollege Basti Haug. Deshalb unbedingt auf dieses Geräusch hier hören. Hört ihr dieses Geräusch zwischen zwei Songs, dann ganz schnell Handy raus und anrufen unter der 08000 34 35 36. Ja, und vielleicht habt ihr heute Nachmittag dann schon selbst so eine Tankkarte mit 500 Euro drauf.
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0: Taylor Swift und Opelite. Einen schönen Vormittag wünsche ich euch. Hier ist Radio Regenbogen, alle deine Lieblingshits. Ja, und damit geht's auch gleich weiter, nämlich mit einem 2000er von Natasha Bedingfield und Unwritten. Und was Aktuelles habe ich für euch auch noch mit dabei, nämlich der neue Hit von Nico Santos. Why don't you stay? 'Cause since you walked away, das und mehr bekommt ihr gleich nach 10, nur hier bei Radio Regenbogen.
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8: Warum gehen wir auf Nummer sicher, wenn wir Risiken vermeiden wollen? Der Ursprung dieser Redewendung liegt im Gefängnis. Denn auf Nummer sicher gehen entwickelte sich aus auf Nummer sicher sitzen. Als Nummer wurde die Gefängniszelle eines Verbrechers genannt. Gefängniszellen sind nummeriert und die Verbrecher werden sicher darin verwahrt. So wurde aus den Wörtern Nummer und sicher der Ausspruch auf Nummer sicher.

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1: Heute Vormittag noch einige Restwolken, aber die verziehen sich jetzt auch recht schnell und dann kommt überall richtig schön die Sonne raus. Und das bei Werten so um die 22 Grad. Morgen wird es dann eine herbstlich frische Nacht, also in der Nacht. Dann wird es wieder richtig schön sonnig bei Werten so wie heute. Und Mittwoch wird es dann schon fast wieder sommerlich warm. Wir bekommen nämlich Maxi-Werte von bis zu 26 Grad. Das ist Wahnsinn, oder?
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2: Das sind die Themen um 10 Uhr. Nächstes Wahldebakel für die CDU. Merz bekommt Rückendeckung. Und die gute Nachricht aus Freiburg. Battle der Hobbyköche auf der Plaza Culinaria. Ich bin Susanne Weise. Schönen Vormittag. Die CDU ist bei der Landtagswahl in Mecklenburg-Vorpommern an der 5%-Hürde gescheitert und zieht erstmals in ihrer Parteigeschichte nicht in ein Länderparlament ein. Gewonnen hat die AfD, gefolgt von der SPD. Und auch in Berlin hat die CDU die Macht verloren, klarer Wahlsieger in der Hauptstadt Die Linke. Damit wächst der Druck auf Kanzler und CDU-Chef Merz.

0: Der hat gestern nach Ende der Abstimmungen angekündigt, trotz des Wahldebakels seiner Partei weitermachen und die geplanten Reformen der schwarz-roten Koalition fortsetzen zu wollen. Zur Stunde sitzt das CDU-Präsidium im Konrad-Adenauer-Haus in Berlin zusammen. Rund 7 Jahre nach dem Aus für die geplante Pkw-Maut steht seit heute der damalige Bundesverkehrsminister Andreas Scheuer vor Gericht. Vor dem Landgericht Berlin geht es um den Vorwurf der Falschaussage. Die Staatsanwaltschaft wirft Scheuer vor, vor dem Mautuntersuchungsausschuss des Bundestages gelogen zu haben. Details hat Radio Regenbogen-Reporter Thomas Bleskin.
1: Die Pkw-Maut kam nicht zustande, weil ein Gericht sie vorher kippte. Doch da hatte Scheuer die Verträge mit den Betreibern schon unterschrieben. Die Regierung musste die Verträge deshalb wieder kündigen und Schadenersatz zahlen von fast 250 Millionen Euro. Die Konzerne gaben damals an, sie hätten angeboten, mit den Verträgen noch zu warten bis nach dem Urteil. Vor dem Untersuchungsausschuss wollte sich Scheuer an ein solches Angebot aber nicht erinnern. Diese Aussage könnte ihm jetzt zum Verhängnis werden. Bei einer Verurteilung drohen Scheuer bis zu 5 Jahre Gefängnis.
0: Deutschlands Obstbauern melden eine der besten Kirschernten seit Jahren. Grund sind die milden Temperaturen im Frühjahr und weniger Frostschäden. In Baden-Württemberg, wo es mit 2600 Hektar die größten Anbauflächen in Deutschland gibt, wurden 19.100 Tonnen Kirschen und damit knapp 17% mehr geerntet als im 10-Jahres-Mittel. Und auch die Birnenernte dürfte nach ersten vorläufigen Schätzungen in diesem Jahr gut ausfallen. Bedeutendstes Anbauland für Birnen ebenfalls Baden-Württemberg. Die Erzeuger hierzulande rechnen mit 18.600 Tonnen heimischen Birnen, fast die Hälfte der gesamten Erntemenge Deutschlands. Und die gute Nachricht aus dem Breisgau. Bei der diesjährigen Genussmesse Plaza Culinaria dürfen Hobbyköche aus der Region erstmals ihr Können vor Publikum beweisen. Ab heute können sich Interessierte für den Wettbewerb Freiburg kocht bewerben. 8 Teilnehmende treten dann am 1. Novemberwochenende 3 Tage lang gegeneinander an. Die Plaza Culinaria gilt als die größte Genussmesse Süddeutschlands.
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3: Fahrt bitte vorsichtig, wenn ihr unterwegs seid auf der A5 Heidelberg-Karlsruhe zwischen Bruchsal und Karlsruhe Nord. Gefahr durch ein defektes Fahrzeug. Dann nochmal die A5 Karlsruhe Richtung Basel zwischen Appenweier und Offenburg. Ebenfalls Gefahr durch ein defektes Fahrzeug. Jetzt die Meldungen. A5 Karlsruhe Heidelberg zwischen Kronau und Waldorf-Wiesloch. Hier staut sich der Verkehr auf 5 Kilometer. 2 Kilometer steht ihr im Stau auf der A6 Heilbronn Richtung Mannheim. Zwischen Schwetzingen-Hockenheim und Mannheim-Schwetzingen. Und dann haben wir noch die A8 Karlsruhe Richtung Stuttgart zwischen Pforzheim-West und Pforzheim-Ost. Auch hier 2 Kilometer Stau. Geblitzt wird in Ottersweier in der Hauptstraße. Dankeschön an Daniel für die Meldung. Und auf der A5 in Höhe Karlsruhe-Mitte. Dankeschön an Jens. Wenn ihr noch was gesehen habt, dann gerne her damit. Einfach Sprachnachricht an die 08000 34 35 36. Weiterhin wünsche ich euch eine gute Fahrt. Kommt gut an.
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3: Jetzt für euch. Der neue Hit von Nico Santos ist eine richtig tolle Nummer. Mit einem Kinderchor lieb ich ja eh sowas von. Und heißt Why Don't You Stay? Und ich bin Claudi Formella. Schönen Vormittag euch.
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Was für eine Meganummer, oder? Natasha Bedingfield und Unwritten aus den 2000ern. Einen schönen Vormittag wünsche ich euch, ihr Lieben. Das sind eure Lieblingshits, ne? Das ist Radio Regenbogen. Ja, und jetzt habe ich für euch die Meldung vom Wochenende. In Spanien, um genauer zu sein, in Madrid, war am letzten Freitag nämlich die Hölle los. Tausende Fans, die endlich wieder einen der größten Superstars live erleben durften. Und das nach 8 Jahren. Wahnsinn, oder? Nämlich Shakira. Ja, der Grund dafür, dass sie Spanien eine Zeit lang den Rücken gekehrt hat, ist wahrscheinlich die Trennung vom spanischen Ex-Fußballer Piqué, mit dem sie 10 Jahre zusammen war. Jetzt startet sie aber wieder voll durch und die Spanier, die sind völlig begeistert, vor allem natürlich von dem offiziellen Sommerhit des Jahres, nämlich Die Die. Und den bekommt ihr jetzt. Hier ist Shakira.

Schönen Vormittag euch, Radio Regenbogen hier, alle deine Lieblingshits. Und ich weiß, es ist Montag, ja, da sind so die Startschwierigkeiten ein bisschen schwerer. Deshalb würde ich sagen, das schreit doch nach einem kleinen Kaffeepäuschen, oder? Und schaut bitte auch gleich mal bei der Kollegin vorbei, ne? Die muss euch doch noch berichten, wie das Wochenende war und was es Neues gibt, ne? Ja, und in der Zeit spiele ich euch K-Pop Demon Hunters und Golden.

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6: Um 10.31 Uhr. Vorsichtig fahren heißt es auf der A5 Heidelberg Richtung Karlsruhe zwischen Bruchsal und Karlsruhe Nord. Gefahr durch ein defektes Fahrzeug. Nochmal ein defektes Fahrzeug steht auch auf der A5 Karlsruhe Richtung Basel zwischen Appenweier und Offenburg. Und die A6 Heilbronn Richtung Nürnberg zwischen Öhringen und Neuenstein. Auch hier ein defektes Fahrzeug. Dann haben wir zwei Meldungen. Wir beginnen mit der A5 Karlsruhe Heidelberg zwischen Kronau und Waldorf-Wiesloch. Hier staut der Verkehr auf 4 Kilometer. Und die A8 Karlsruhe Richtung Stuttgart zwischen Pforzheim West und Pforzheim Nord. Hier gibt es aktuell 3 Kilometer Stau. Geblitzt wird auch noch, und zwar in Pforzheim in der Büchenbronner Straße und in Offenburg in der Wasserstraße. Wenn ihr noch was gesehen habt, gerne her damit. Einfach Sprachnachricht an die 08000 34 35 36. Weiterhin wünsche ich euch eine gute Fahrt. Kommt gut an.
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0: Radio Regenbogen ist hier, alle deine Lieblingshits bei der Arbeit. Ich war ja gestern noch kurz im Fitnessstudio und da gibt es ja diese Bergaufstepper. Sau anstrengend, die Dinger. Und da musste ich gleich an dich denken, Steffi. Denn du bist gestern 1390 Meter hochgekraxelt. Ja, beim ThyssenKrupp Elevator Tower Run in Rottweil. Ich frage mich da wirklich bei sowas, wie bekloppt muss man sein?
1: Das frage ich mich tatsächlich auch. Das habe ich auch unsere Hörerin Andrea und Justine gefragt, die mitgelaufen sind. Die waren einfach, ja, wir haben gedacht, wir machen schon mal spontan was. Und das ist ja das Schöne, ne? Also wir haben alle am Ende gesagt, es sind die Geschichten, die man dann erzählt in einem Monat oder zwei oder wenn man mal wieder an der 81 vorbeifährt und diesen Tower sieht, dann kann man sagen, jo, wir sind den hochgelaufen. Und ich kann euch allen mal empfehlen, wenn ihr jetzt heute auf Arbeit seid, zählt mal die Stufen mit, wenn ihr so ins Büro lauft, dann wisst ihr ungefähr, wie viel das war.
0: Ja, steht denn noch was drauf auf der Bucketlist, die du ja noch erfüllen musst, die Sachen, bevor du am Mittwoch rundest?
1: Wir wagen mal einen Blick in die Zukunft und ich werde Tarotkarten gelegt bekommen. Das finde ich ganz krass, weil ich mit sowas wirklich gar nichts am Hut habe und bin sehr gespannt darauf.
0: Ja, ich aber auch. Ihr erfahrt es morgen früh ab 5 bei Jens und Steffi vom Morgen.

Pussycat Dolls und Don't Shy, ja, mit voller Frauenpower hier bei Radio Regenbogen. Alle deine Lieblingshits. Und damit ich heute auch noch so ein bisschen Power aus mir rausholen kann, besorge ich mir jetzt einen Müsli-Riegel gegen den kleinen Hunger. Und in der Zeit bekommt ihr von mir den ganz neuen Hit von Ray Dalton, heißt Go That High.

0: Michael Schulte und Remember Me hier bei Radio Regenbogen, alle deine Lieblingshits. Damit geht's auch gleich weiter, nämlich mit einem 90er von Mr. Big und To Be With You. Und was Aktuelles habe ich auch noch mit dabei für euch, nämlich der Hit von Teddy Swims. Mr. Know It All. Das und mehr bekommt ihr gleich nach 11, nur hier bei Radio Regenbogen.
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0: Noch ein bisschen diesig aktuell, aber jetzt kommt so langsam immer mehr die Sonne raus und das bei Maxi-Werten heute von 22 Grad. In der Nacht gibt es vor allem im Schwarzwald dann den ersten Bodenfrost. Ich krieg's heute noch hin. Somit ist es offiziell, ja, der Herbst ist da. Morgen wird's dann so wie heute. Ja, und Mittwoch, da steigen die Temperaturen dann nochmal kräftig an. Bis zu 26 Grad sind drin.
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2: Das sind die Themen um 11 Uhr. Aufarbeitung der Wahlen in Berlin und Mecklenburg-Vorpommern. Und die gute Nachricht aus Baden-Württemberg, die Kirschernte ist außergewöhnlich gut. Ich bin Susanne Weise, schönen Vormittag. Nach den Wahlen in Berlin und Mecklenburg-Vorpommern sind am Vormittag die Bundesparteien zusammengekommen, um über die Ergebnisse zu diskutieren. Kanzler Merz kam schon um kurz nach 8 Uhr am Kanzleramt an. Er steht massiv unter Druck nach dem Wahldebakel seiner CDU. Mehr dazu von Radio Regenbogen-Reporter David Riemer.
12: Für Merz und die CDU ist der Wahlausgang ein historischer Tiefpunkt. In Mecklenburg-Vorpommern fliegt die CDU erstmals in ihrer Geschichte aus einem Landesparlament. Auch in Berlin erlebt die Partei eine schwere Niederlage und wird von der Linken von Platz 1 verdrängt. Bei den Beratungen in der CDU-Spitze heute geht's um Konsequenzen. Der Kanzler will weitermachen und hält an seinen Reformplänen fest. Entscheidend ist, ob er den Rückhalt der CDU-Landeschefs und der Parteibasis behält. Erste Rücktrittsforderungen gibt es bereits von eher unbekannten CDUlern. Gleichzeitig fehlt aber ein klarer Nachfolgerkandidat.
2: Die IG Metall macht heute mobil. In der Automobilbranche gibt es bundesweit Proteste gegen Arbeitsplatzabbau. Die Gewerkschaft ruft Hersteller und Zulieferer auf, für zukunftsfähige Standorte und eine starke industrielle Basis zu sorgen. Aktionen sind unter anderem auch in Stuttgart, Sindelfingen.

0: Schwingen, Rastatt, Gaggenau und Wörth geplant. Die deutsche Autoindustrie steckt wegen der Konkurrenz in und aus China, US-Zöllen und niedrigen Gewinnmargen bei E-Autos in der Krise. Die Spritpreise haben übers Wochenende leicht nachgegeben. Im bundesweiten Tagesdurchschnitt kostete ein Liter E10 2,28 Euro. Ein Liter Diesel lag bei 2,45 Euro. Laut ADAC sank der E10-Preis seit dem Rekord am letzten Mittwoch um 3,5 Cent. Der Dieselpreis seit seinem Hoch am Donnerstag um 2,5 Cent. Heute Morgen war auch der Ölpreis gesunken, den vierten Handelstag in Folge. Und die gute Nachricht aus ganz Baden-Württemberg. Deutschlands Obstbauern melden eine der besten Kirscherten seit Jahren. Grund sind die milden Temperaturen im Frühjahr und weniger Frostschäden. In Baden-Württemberg, wo es mit 2600 Hektar die größten Anbauflächen in Deutschland gibt, wurden 19.100 Tonnen Kirschen und damit knapp 17% mehr geerntet als im 10-Jahres-Mittel. Und auch die Birnenernte dürfte gut ausfallen. Die Erzeuger in Baden-Württemberg rechnen mit 18.600 Tonnen Birnen.
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2: Vorsichtig fahren heißt es auf der A5 Karlsruhe Richtung Heidelberg zwischen Karlsruhe Nord und Bruchsal. Hier gibt's Gefahr durch ein defektes Fahrzeug. Und in der Gegenrichtung auf der A5 Heidelberg Richtung Karlsruhe zwischen Heidelberg-Schwetzingen und Waldorf-Wiesloch ebenfalls Gefahr durch ein defektes Fahrzeug. A5 Karlsruhe Richtung Basel zwischen Baden-Baden und Bühl, auch hier ein defektes Fahrzeug. Vorsicht bitte. Dann haben wir die A5 Karlsruhe Richtung Heidelberg zwischen Kronau und Waldorf-Wiesloch, 4 Kilometer Stop and Go. A5 Darmstadt Richtung Karlsruhe zwischen Dossenheim und Heidelberg-Schwetzingen, hier staut sich der Verkehr auf 2 Kilometer. A6 Nürnberg Richtung Heilbronn zwischen Bretzfeld und Kreuz-Weinsberg, 3 Kilometer Stau. Geblitzt wird auch noch, und zwar in Lahr in der Werderplatz und in Heidelberg in der Marktstraße. Und wenn ihr noch was gesehen habt, ja dann gerne her damit. Einfach Sprachnachricht schicken an die 08000 34 35 36. Weiterhin gute Fahrt.
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2: Ihr Lieben, wir starten in den späten Vormittag mit Teddy Swims, der von Fans Tattoo-Vorschläge geschickt bekommt. Und wenn die ihm gefallen, dann lässt er die sich auch stechen. Mr. Know-It-All, jetzt für euch. Und ich bin Claudi Formella. Hi. 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

Mr. Big und To Be With You aus den 90ern. Das sind alle deine Lieblingshits hier bei Radio Regenbogen. Einen schönen Montag wünsche ich euch. Jetzt mit Taylor Swift, die auf ihrer eigenen Hochzeit angeblich zwei Singles miteinander verkuppelt hat. Dass sie dafür noch Zeit hatte, Wahnsinn, oder? Es geht nämlich um Dakota Johnson, die Ex von Coldplay-Sänger Chris Martin, ist ja auch Schauspielerin, ne? Ihr kennt sie von Shades of Grey. Und Machine Gun Kelly, der ist Sänger und war übrigens vorher mit Megan Fox von Transformers zusammen. Jetzt muss man sagen, ja, Dakota Johnson, richtig hübsches Mädel, ne? Und Machine Gun Kelly, ja, dazu fällt mir jetzt nicht so viel ein. Ich bin ehrlich gesagt immer so ein bisschen skeptisch bei solchen Konstellationen, aber wir werden sehen, ob das vielleicht doch klappt zwischen den beiden, ne? Sobald wir natürlich mehr erfahren, ihr wisst Bescheid, Klatsch und Tratsch von Stars und Sternchen bekommt ihr hier bei mir bei Radio Regenbogen. Taylor Swift gibt's jetzt für euch mit The Fate of Ophelia und mal schauen, wenn das Ganze klappt, dann wird sie vielleicht professionelle Verkupplerin.

Ray Garvey und Kiss Me. Ja, in Ordnung, ich habe nichts dagegen. Hier ist Radio Regenbogen, alle deine Lieblingshits. Habt einen schönen Vormittag, ihr Lieben. Gleich mit Roxette und Rest for Success. Die habe ich kürzlich live gesehen in Schwetzingen im Schlossgarten. War richtig mega, war ein richtig toller Abend, kann ich euch sagen. Vorher gibt's aber noch einen der Sommerhits des Jahres, nämlich Jennifer Lopez und David Guetta mit Save Me.

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13: Mit Stefan Keller. In Bernau im Schwarzwald, im Landkreis Waldshut, ermittelt die Polizei nach einem Fischsterben im Nettenbach. Wasserproben und ein Fisch sollen jetzt untersucht werden. Vermutlich wurden gefährliche Flüssigkeiten illegal eingeleitet. Das Uniklinikum Freiburg mischt bei einem neuen Digitalprojekt fürs Gesundheitswesen ganz vorne mit. Als Gründungsmitglied von Medicus will die Klinik mit anderen Häusern in Baden-Württemberg die Digitalisierung so voranbringen. Auf der Rheintalbahn müssen sich Fahrgäste ab 21 Uhr auf größere Einschränkungen einstellen. Grund sind Reparaturarbeiten an der Strecke. Sie sollen Montag früh beendet sein.
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14: Vorsichtig fahren heißt es auf der A5 Karlsruhe-Heidelberg zwischen Bruchsal und Kronau. Gefahr durch ein defektes Fahrzeug. A5 Karlsruhe Richtung Basel im Bereich Rastatt Nord. Auch hier Gefahr durch ein defektes Fahrzeug. Jetzt kommen wir zu den Meldungen. A5 Karlsruhe Richtung Heidelberg zwischen Kronau und Waldorf-Wiesloch. Hier staut sich der Verkehr auf 3 Kilometer. 2 Kilometer steht ihr im Stau auf der A8 Karlsruhe Richtung Stuttgart zwischen Pforzheim-West und Pforzheim-Süd. Das war's auch schon, aber teure Fotos gibt es noch, und zwar in Schopfheim in der Landstraße und in Neckarsulm in der Berliner Straße. Wenn ihr jetzt noch irgendwo irgendwas gesehen habt, dann gerne her damit. Einfach Sprachnachricht an die 08000 34 35 36. Weiterhin wünsche ich euch eine gute Fahrt. Kommt gut an.
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Wundervollen Montag wünsche ich euch. Hier ist Radio Regenbogen, alle deine Lieblingshits. Und jetzt gibt's für euch die ganz neue Scheibe von Katy Perry, die kürzlich in einem Interview verraten hat, dass die Trennung von Schauspieler Orlando Bloom wirklich hart war, sie total viel geweint hat. Aber jetzt hat sie ein neues Herzblatt gefunden, nämlich Justin Trudeau. Ja, okay, sind auch schon ein kleines Weilchen zusammen, aber in ihm hat sie die große Liebe ihres Lebens gefunden. Süß, oder? Hier ist Watch It Burn, ganz neu bei Radio Regenbogen.

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1: Habt ihr es gehört an diesem Wochenende? Die Meldung von der Bundesregierung. 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Ja, die Frage ist aber, wird es wirklich so viel sein oder schrauben die großen Konzerne dann wieder so ein bisschen nach oben? Ne? 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

Bleitsch und Family Affair hier bei Radio Regenbogen, alle deine Lieblingshits. Damit geht's auch gleich weiter, nämlich mit Britney Spears und Oops, I Did It Again. Und was Aktuelles habe ich auch noch mit am Start, nämlich Temper City.

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1: Heute gibt's einen Mix aus Sonne und Wolken bei bis zu 22 Grad und nichts mehr mit Regen, ja? Morgen wird's dann so wie heute bei ähnlichen Temperaturen und Mittwoch wird es dann sonniger und dadurch auch ein bisschen wärmer. Werte steigen auf bis zu 26 Grad.
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2: Und das sind die Themen um 12 Uhr. Kanzler Merz steht nach Wahlschlappen unter Druck. Und die gute Nachricht aus Karlsruhe, Teilnehmerrekord beim Baden-Marathon. Ich bin Vio Kostanic, schönen guten Tag. Ein Wahldebakel in Mecklenburg-Vorpommern und große Verluste in Berlin nach den gestrigen Landtagswahlen sieht es nicht gut aus für die CDU und auch Kanzler Merz steht massiv unter Druck. Am Morgen kam er um kurz nach 8 am Kanzleramt an. Mehr dazu von David Riemer.
3: Für Merz und die CDU ist der Wahlausgang ein historischer Tiefpunkt. In Mecklenburg-Vorpommern fliegt die CDU erstmals in ihrer Geschichte aus einem Landesparlament. Auch in Berlin erlebt die Partei eine schwere Niederlage und wird von der Linken von Platz 1 verdrängt. Bei den Beratungen in der CDU-Spitze heute geht's um Konsequenzen. Der Kanzler will weitermachen und hält an seinen Reformplänen fest. Entscheidend ist, ob er den Rückhalt der CDU-Landeschefs und der Parteibasis behält. Erste Rücktrittsforderungen gibt es bereits von eher unbekannten CDUlern. Gleichzeitig fehlt aber ein klarer Nachfolgerkandidat.
2: In Heilbronn ist ein 19-Jähriger über Stunden geschlagen, getreten und misshandelt worden. Ein 21-jähriger Mann und dessen gleichaltrige Freundin wurden inzwischen festgenommen und sitzen in Untersuchungshaft. Sie sollen die Angriffe auf den 19-Jährigen auch mit dem Handy gefilmt haben. Die Polizei ermittelt wegen räuberischer Erpressung, Körperverletzung und Nötigung. Das Deutschlandticket bleibt beliebt. 3 Jahre nach seiner Einführung steigen die Fahrgastzahlen in Bus und Bahn weiterhin, wenn auch nicht mehr so stark. Im ersten Halbjahr wurden gut 5,7 Milliarden Fahrgäste im ÖPNV gezählt und damit laut Statistischem Bundesamt 2% mehr als ein Jahr zuvor. Das Deutschlandticket kostet inzwischen 63 Euro im Monat. Angesichts der rekordhohen Spritpreise werden die Rufe nach einer Preissenkung immer lauter. Und die gute Nachricht aus Karlsruhe, so viele Menschen wie noch nie sind in diesem Jahr beim Baden-Marathon mitgelaufen. Nach Angaben der Veranstalter gingen über 11.000 Läuferinnen und Läufer in den verschiedenen Wettbewerben an den Start. Der Sieger bei den Männern lief die volle Distanz über 42 Kilometer in gut 2 Stunden und 20 Minuten. Die Siegerin bei den Frauen blieb knapp unter der 3-Stunden-Marke.
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1: Fahrt bitte vorsichtig, wenn ihr unterwegs seid auf der A5 Karlsruhe Richtung Heidelberg zwischen Bruchsal und Kronau. Gefahr durch ein defektes Fahrzeug. Nochmal ein defektes Fahrzeug steht auch auf der A5 Karlsruhe Richtung Basel im Bereich Radstadt Nord. A5 Karlsruhe Richtung Heidelberg zwischen Kronau und Waldorf-Wiesloch. Hier stockt der Verkehr auf 4 Kilometer. Dann rüber zur A8 Karlsruhe Richtung Stuttgart zwischen Pforzheim West und Pforzheim Süd. 3 Kilometer Stau. Das war's auch schon, aber geblitzt wird noch, und zwar in Neckarsulm in der Berliner Straße und in Muckensturm in der Hauptstraße. Wenn ihr jetzt noch irgendwo irgendwas gesehen habt, ja, dann gerne her damit. Einfach Sprachnachricht schicken an die 08000 34 35 36. Weiterhin wünsche ich euch eine gute Fahrt, kommt gut an.
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1: Glückwunsch, ihr habt die erste Hürde geschafft für heute. Mittagspause ist, also genießt eure Pasta oder euren Salatteller. Dazu gibt's gute Vibes von Temper City und Self Aware. Und ich bin Claudi Formella, hi.
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Britney Spears im roten Lack- und Lederanzug im Musikvideo zu Oops, I Did It Again. Das ist Radio Regenbogen, alle deine Lieblingshits. Habt ihr es gesehen am Wochenende? The Voice of Germany lief und läuft ja schon seit einiger Zeit wieder. Und ich liebe es, wie die Coaches sich da betteln. Da hat Nico Santos ganz am Anfang in den ersten Folgen für einen riesen Lacher gesorgt. Denn Nico wollte seinen Platz so ein bisschen schön sauber und ordentlich präsentieren, ne? Und ist dabei aus Versehen auf den Buzzer gekommen und hat Ray Garvey damit blockiert. Und das war natürlich überhaupt nicht geplant. Und diese Blicke und dann diese Diskussion darum, ich lieb's, sage ich euch. Also können von mir aus jeden Tag laufen. Nico Santos, ziemlich fleißiges Kerlchen, muss man an dieser Stelle mal sagen, geht auch bald wieder auf große Stadiontour. Und da wird garantiert auch der nächste Hit gespielt, nämlich Body. 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

0: und Galway Girl, der durch das ganze Theater um seine Four Bands am Wochenende auf der Bühne in Tränen ausgebrochen ist. Ja, die einen sagen, Ed Sheeran hat Macklemore den Mund verboten. Andere sagen, es war der Veranstalter. Ganz schön viel Wirbel gerade und ich hoffe für alle Beteiligten, dass sich das Ganze bald legt. Wir machen aber jetzt weiter mit positiven Vibes, ne? Im richtig schönen 90er von Michael Jackson und Who Is It? Das ist Radio Regenbogen, alle deine Lieblingshits. Habt eine schöne Mittagspause, ihr Lieben.
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8: Mit Stefan Keller. In Freiburg bekommen wohnungslose Menschen im Projekt Straßenfunk testweise Handys mit Mobilfunktarif. Laut Diakonie sind die ersten Handys schon verteilt worden. Wohnungslose sollen somit Ämtern, Angehörigen oder möglichen Arbeitgebern in Kontakt bleiben. Die Testphase läuft ein Jahr. In der Wutach zwischen Stühlingen und Eberfingen im Landkreis Waldshut laufen aktuell Arbeiten zur ökologischen Aufwertung. Der Landesbetrieb Gewässer des Regierungspräsidiums Freiburg gestaltet dafür einen 400 Meter langen Abschnitt um. Die Arbeiten sollen bis Anfang Oktober abgeschlossen werden. Hobbyköche am Start. Ab heute können sich Interessierte für die Messe Plaza Culinaria in Freiburg bewerben.
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9: Um 12.31 Uhr. Fahrt bitte vorsichtig, wenn ihr unterwegs seid. Auf der A5 Basel Richtung Karlsruhe im Bereich Rastatt Nord Gefahr durch ein defektes Fahrzeug. Nochmal ein defektes Fahrzeug steht auch auf der A5 Karlsruhe Richtung Heidelberg zwischen Bruchsal und Kronau. A5 Heidelberg Richtung Karlsruhe zwischen Bruchsal und Karlsruhe Nord. 3 Kilometer Stau wegen eines defekten Fahrzeugs. A5 Karlsruhe Richtung Heidelberg zwischen Kronau und Waldorf Wiesloch, hier staut sich der Verkehr auf 5 Kilometer. Dann rüber zur A8, Stuttgart Richtung Karlsruhe zwischen Pforzheim Süd und Pforzheim Ost, 2 Kilometer Stau aktuell und 4 Kilometer steht ihr im Stau auf der A8 Karlsruhe Richtung Stuttgart zwischen Pforzheim West und Pforzheim Süd. Teure Fotos bekommt ihr heute auch schon und zwar in Offenburg in der Wasserstraße und in Heidelberg in der Marktstraße. Wenn ihr jetzt noch was gesehen habt, gerne her damit, einfach Sprachnachricht schicken an die 08000 34, 35, 36. Weiterhin wünsche ich euch eine gute Fahrt. Kommt gut an.
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1: 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Ja, dann ganz schnell hier anrufen 08000 34 35 36. Und ich spüre es schon. 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

Richard Marx und Right Here Waiting. Ja, mit diesem Hit habe ich meinen ersten großen Liebeskummer bewältigt. Solche Lieblingshits schreibt das Leben. Das ist Radio Regenbogen. Jetzt wird's ein bisschen mystisch mit Lady Gaga und ihrem Totentanz. Das Musikvideo hat sie auf einer Insel aufgenommen, auf der es ganz schön heftig spuken soll. So vielleicht auch morgen früh hier bei Jens und Steffi vom Morgen, denn es werden da

0: Ja, ein bisschen falscher Einsatz, aber egal. Hier ist Radio Regenbogen, alle deine Lieblingshits. Damit geht's auch gleich weiter, nämlich mit Pharrell Williams und Get Lucky. Und was Aktuelles habe ich auch noch mit dabei, nämlich One Republic. Wundervolle Nummer, Need Your Love. Das und mehr bekommt ihr gleich nach 13 Uhr.
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4: 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Sport verrückt. Heute Grimassen schneiden.
5: Wer von den ganzen Schönheitswettbewerben so langsam ziemlich gelangweilt ist, der sollte sich mal die WM im Grimassenschneiden anschauen. Teilnehmer aus der ganzen Welt treffen sich in Nordengland, um die beste Grimasse zu schneiden. Dabei gilt ein Make-up-Verbot, Zahnprothesen sind jedoch erlaubt.
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6: Ja, heute ist es ziemlich wechselhaft. Mal gibt's herrlichen Sonnenschein, dann auch wieder ein paar dicke Wolken bei bis zu 22 Grad. Aber es soll trocken bleiben, ne? Ich hoffe, das ist auch so. Morgen wird es dann so wie heute bei ähnlichen Temperaturen. Und Mittwoch wird es dann sonniger und dadurch natürlich auch wärmer. Die Werte steigen bis auf 26 Grad.
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7: Das sind die Themen um 13 Uhr. Kanzler Merz steht nach Wahlschlappen unter Druck. Und die gute Nachricht aus Karlsruhe, Teilnehmerrekord beim Baden-Marathon. Ich bin Vio Kostanitz. Schönen guten Tag. Die CDU hat bei der Wahl in Mecklenburg-Vorpommern eine historische Niederlage kassiert und ist erstmals aus einem Landesparlament geflogen. In Berlin verlor sie klar gegen die Linke. Der Druck auf Kanzler und CDU-Chef Friedrich Merz dürfte damit weiter steigen. Er will aber weitermachen. Heute kommen in Berlin die Führungsgremien der CDU zusammen. Details dazu von David Riemer.
8: Merz denkt nicht an Rücktritt, er will um seine Ämter kämpfen und den geplanten Reformkurs fortsetzen. Seine politische Zukunft hängt unter anderem von den CDU-Landesparteichefs ab. Im Moment scheinen sie noch hinter Merz zu stehen. Unkalkulierbar ist aber der Druck, der von der Basis auf Merz und die Parteispitze entstehen kann. Der Kanzler wackelt gewaltig, Merz muss Vertrauen zurückgewinnen und vor allem das bereits beschlossene Reformpaket auch gegen Widerstände aus der SPD durchsetzen.
7: Mecklenburg-Vorpommerns Ministerpräsidentin Manuela Schwesig will nach der Landtagswahl in ihrem Bundesland mit Grünen und Linken über ein Regierungsbündnis sprechen. Am Abend tagen die Parteigremien und sie werde vorschlagen, mit Linken und Grünen Gespräche zu führen, so Schwesig. Bisher regierten SPD und Linke in einer Zweierkoalition. Diese Mehrheit wird künftig nicht mehr reichen. Zahlreiche Beschäftigte des Autobauers Mercedes-Benz protestieren heute in Sindelfingen unter anderem gegen Jobabbau und weitere Einschnitte in ihrer Industrie. Die IG Metall spricht von über 20.000 Beschäftigten, die sich beteiligen. Sie hatte bundesweit zu einem Aktionstag aufgerufen. In Baden-Württemberg sollen sich neben den Beschäftigten von Mercedes-Benz auch Mitarbeiter von Porsche, Bosch, Mahler oder Daimler Truck an verschiedenen Standorten beteiligen. Um Mitternacht geht die Umfrage zum Design der neuen Euro-Banknoten zu Ende. Nach Angaben der Europäischen Zentralbank haben sich schon mehr als 9 Millionen Menschen beteiligt. Das Ergebnis soll bei der endgültigen Entscheidung des EZB-Rates Ende des Jahres berücksichtigt werden. Und die gute Nachricht aus Karlsruhe, so viele Menschen wie noch nie sind in diesem Jahr beim Baden-Marathon mitgelaufen. Nach Angaben der Veranstalter gingen über 11.000 Läuferinnen und Läufer in den verschiedenen Wettbewerben an den Start. Der Sieger bei den Männern lief die volle Distanz über 42 Kilometer in gut 2 Stunden und 20 Minuten. Die Siegerin bei den Frauen blieb knapp unter der 3-Stunden-Marke.
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6: Vorsichtig fahren heißt es auf der A5 Basel Richtung Karlsruhe. Im Bereich Rastatt Nord Gefahr durch ein defektes Fahrzeug. Nochmal ein kaputtes Fahrzeug steht auch auf der A5 Karlsruhe Richtung Heidelberg zwischen Bruchsal und Kronau. A5 Heidelberg Richtung Karlsruhe zwischen Bruchsal und Karlsruhe Nord.

0: Dort hier staut sich der Verkehr auf 3 Kilometer. Nochmal die A5, diesmal Karlsruhe Richtung Heidelberg, zwischen Kronau und Waldorf-Wiesloch, aktuell 5 Kilometer Stau. A8, Stuttgart Richtung Karlsruhe, zwischen Pforzheim Süd und Pforzheim Ost, 2 Kilometer Stau. Und die A8, Karlsruhe Richtung Stuttgart, zwischen Pforzheim West und Pforzheim Süd, hier staut sich der Verkehr auf 4 Kilometer. Teure Fotos gibt's heute Nachmittag auch, und zwar in Schopfheim in der Landstraße und in Offenburg in der Wasserstraße. Wenn ihr jetzt noch was gesehen habt, gerne her damit. Einfach Sprachnachricht schicken an die 08000 34 35 36. Weiterhin wünsche ich euch eine gute Fahrt. Kommt gut an.
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0: Ja, habt das gemerkt? Wir sind angekommen im Nachmittag. Herzlichen Glückwunsch. Und damit geht's jetzt mit großen Schritten in Richtung Feierabend. Das müssen wir natürlich feiern. Mit dem aktuellen Hit von One Republic und Need Your Love. Und ich bin Claudi Formella. Hi.
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NSYNC und I Want You Back aus den 90ern. Das ist Radio Regenbogen, alle deine Lieblingshits. Ja, und jetzt dauert es nicht mehr lange, bis ihr in den Feierabend kommt. Und damit das auch schneller funktioniert, habe ich für euch jetzt David Guetta am Start, der ja auf dem kompletten Erdball unterwegs ist. Egal, ob jetzt Ibiza, auf Dubai oder Anfang des Monats sogar hier bei uns beim Glücksgefühle-Festival in Hockenheim. Ja, und wenn man dann so viel reist, dann muss man natürlich auch mobil sein. Das ist aber bei David Guetta nicht mehr ganz so. Er hat nämlich vor 15 Jahren seinen Führerschein verloren, weil er mehrfach in Frankreich geblitzt wurde. Jetzt werdet ihr sagen, ja, wieso denn dann 15 Jahre? Und das wusste ich bisher auch noch nicht, ganz ehrlich. Er hat ihn auf Lebzeiten verloren. Ich wusste gar nicht, dass es sowas überhaupt gibt, ne? Unglaublich. Also ich will gar nicht wissen, was er da so getrieben hat auf der Straße. Hier ist er jetzt zusammen mit Teddy Swims und Tones and I und Gone, Gone, Gone. Radio Regenbogen hier. Einen schönen Nachmittag euch.

Adams und Get Lucky. Ja, und glücklich sind wir auch, ne? Denn es ist schon Montagnachmittag. Radio Regenbogen ist hier, alle deine Lieblingshits. Und auch Stars sind manchmal richtig große Fans, so auch Taylor Swift. Sie liebt die Toy Story Filme über alles und durfte für den neuen den Soundtrack machen. I knew it, I knew you. Jetzt für euch.

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11: Mit Stefan Keller. In Freiburg bekommen wohnungslose Menschen im Projekt Straßenfunk testweise Handys mit Mobilfunktarif. Laut Diakonie sind die ersten Handys schon verteilt worden. Wohnungslose sollen somit Ämtern, Angehörigen oder möglichen Arbeitgebern in Kontakt bleiben. Die Testphase läuft ein Jahr. In der Wutach zwischen Stühlingen und Eberfingen im Landkreis Waldshut laufen aktuell Arbeiten zur ökologischen Aufwertung. Der Landesbetrieb Gewässer des Regierungspräsidiums Freiburg gestaltet dafür einen 400 Meter langen Abschnitt um. Die Arbeiten sollen bis Anfang Oktober abgeschlossen werden. Hobbyköche am Start. Ab heute können sich Interessierte für die Messe Plaza Culinaria in Freiburg bewerben.
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12: Um kurz nach halb zwei. A5 Basel Richtung Karlsruhe im Bereich Rastatt Nord. Gefahr durch ein defektes Fahrzeug. Nochmal die A5 Karlsruhe Richtung Heidelberg zwischen Bruchsal und Kronau. Auch hier ein defektes Fahrzeug. A5 Heidelberg Richtung Karlsruhe zwischen Bruchsal und Karlsruhe Nord. Hier staut der Verkehr auf 3 Kilometer. 5 Kilometer steht ihr im Stau auf der A5 Karlsruhe Richtung Heidelberg zwischen Kronau und Waldorf-Wiesloch. Dann rüber zur A8 Stuttgart Richtung Karlsruhe zwischen Pforzheim Süd und Pforzheim Ost 2 Kilometer Stau. Und dann nochmal die A8, diesmal Karlsruhe Richtung Stuttgart zwischen Pforzheim West und Pforzheim Süd. Hier staut sich der Verkehr auf 4 Kilometer. Geblitzt wird auch noch, und zwar in Heidelberg in der Marktstraße und in Offenburg in der Wasserstraße. Wenn ihr noch was gesehen habt, gerne her damit. Einfach Sprachnachricht an den 08000 34 35 36. Weiterhin wünsche ich euch eine gute Fahrt. Kommt gut an.

0: Radio Regenbogen ist hier, alle deine Lieblingshits bei der Arbeit. Ich war ja gestern noch kurz im Fitnessstudio und da gibt es ja diese Bergaufstepper. Sau anstrengend, die Dinger. Und da musste ich gleich an dich denken, Steffi. Denn du bist gestern 1390 Stufen hochgekraxelt. Ja, beim ThyssenKrupp Elevator Tower Run in Rottweil. Ich frage mich da wirklich bei sowas, wie bekloppt muss man sein?
1: Das frage ich mich tatsächlich auch. Das habe ich auch unsere Hörerin Andrea und Justine gefragt, die mitgelaufen sind. Die waren einfach, ja, wir haben gedacht, wir machen schon mal spontan was. Und das ist ja das Schöne, ne? Also wir haben alle am Ende gesagt, es sind die Geschichten, die man dann erzählt in einem Monat oder zwei oder wenn man mal wieder an der 81 vorbeifährt und diesen Tower sieht, dann kann man sagen, jo, wir sind den hochgelaufen. Und ich kann euch allen mal empfehlen, wenn ihr jetzt heute auf Arbeit seid, zählt mal die Stufen mit, wenn ihr so ins Büro lauft, dann wisst ihr ungefähr, wie viel das war.
0: Ja, steht denn noch was drauf auf der Bucketlist, die du ja noch erfüllen musst, die Sachen, bevor du am Mittwoch rundest?
1: Wir wagen mal einen Blick in die Zukunft und ich werde Tarotkarten gelegt bekommen. Das finde ich ganz krass, weil ich mit sowas wirklich gar nichts am Hut habe und bin sehr gespannt darauf.
0: Ich aber auch. Dann ganz viel Spaß noch mit deiner Bucketlist.
1: Vielen Dank.
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Weg und it feels so good. Ja, und gut fühlt es sich auch an, wenn wir auf die Uhr schauen. Gleich ab 14 Uhr, ne? Ihr wisst Bescheid. Habt ihr die Chance auf eine unserer 500 € Tankkarten. Deshalb Radio überall laufen lassen, damit ihr ja das Geräusch nicht verpasst. Ich wünsche euch ganz viel Glück dabei und drückt natürlich wie immer die Daumen.

0: R.E.M. und Losing My Religion. Alle deine Lieblingshits, das ist Radio Regenbogen. Ja, und damit geht's auch gleich weiter, nämlich mit Roxette und The Look. Und was aktuell ist auch noch mit dabei, von Kygo, Khalid und Griffin. Save my love. Das und mehr bekommt ihr gleich nach 14 Uhr bei Basti Haug. Und es geht natürlich weiter mit den Freitankwochen. Ich bin Claudia Formella. Wir hören uns morgen wieder. Bis dann sage ich ciao und arrivederci.
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1: Richtung Feierabend wird wie so oft einfach alles gut. Viel Sonne, immer trocken bis 22 Grad. Morgen am Dienstag erst Nebel, der macht aber ganz schnell Platz für die Sonne bei bis zu 23 Grad in der Spitze.
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2: Das sind die Themen um 14 Uhr. Bundeskanzler Merz unter Druck nach Wahlen. Und die gute Nachricht aus Stühlingen, naturnahe Umgestaltung der Wutach. Ich bin Vio Kostanitz. Schönen guten Tag. Die CDU hat bei der Wahl in Mecklenburg-Vorpommern eine historische Niederlage kassiert und ist erstmals aus einem Landesparlament geflogen. In Berlin verlor sie klar gegen die Linke. Der Druck auf Kanzler und CDU-Chef Friedrich Merz dürfte damit weiter steigen, er will aber weitermachen. Heute kommen in Berlin die Führungsgremien der CDU zusammen. Details dazu von David Riemer.
3: Merz denkt nicht an Rücktritt, er will um seine Ämter kämpfen und den geplanten Reformkurs fortsetzen. Seine politische Zukunft hängt unter anderem von den CDU-Landesparteichefs ab. Im Moment scheinen sie noch hinter Merz zu stehen. Unkalkulierbar ist aber der Druck, der von der Basis auf Merz und die Parteispitze entstehen kann. Der Kanzler wackelt gewaltig, Merz muss Vertrauen zurückgewinnen und vor allem das bereits beschlossene Reformpaket auch gegen Widerstände aus der SPD durchsetzen.
2: Nach der Schlachtung von Wollschweinen in den Mannheimer Stadtparks hüllt sich die Stadt in Schweigen. Weder die Parkleitung noch die zuständige Bürgermeisterin haben bisher eine Erklärung abgegeben. Im Luisenpark und im Herzogenriedpark sollen mehrere Wollschweine geschlachtet worden sein. Das Fleisch haben Parkmitarbeiter bekommen. Nach einem Bericht des Mannheimer Morgen war die Schlachtung eine Maßnahme gegen die afrikanische Schweinepest. Mit einem bundesweiten Aktionstag stemmt sich die IG Metall gegen den Jobabbau und weitere Einschnitte für Beschäftigte der Automobilbranche. Die Gewerkschaft will heute mehr als 100.000 Menschen mobilisieren. Geplant sind rund 280 Aktionen, auch in Stuttgart, Sindelfingen, Rastatt, Kuppenheim, Gaggenau und Wörth. Geplant sind unter anderem auch Kundgebungen unter dem Motto Zukunft statt Kahlschlag. Und die gute Nachricht aus Stühlingen: in der Wutach zwischen Stühlingen und Eberfingen im Landkreis Waldshut laufen aktuell Arbeiten zur ökologischen Aufwertung. Der Landesbetrieb Gewässer des Regierungspräsidiums Freiburg gestaltet dafür einen 400 Meter langen Abschnitt um. Die Arbeiten sollen bis Anfang Oktober abgeschlossen werden.
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1: Ihr braucht gerade mehr Zeit auf der A5 Karlsruhe Richtung Heidelberg zwischen Gronau und Waldorf-Wiesloch. 3 Kilometer Stau. A6 Mannheim Richtung Heilbronn zwischen dem Dreieck Hockenheim und dem Kreuz Waldorf. 2 Kilometer Stau. Und noch was von der A8 Karlsruhe Richtung Stuttgart. Klar, Dauerbaustelle zwischen Pforzheim West und Pforzheim Süd. Da gerade 5 Kilometer Stau. Geblitzt wird gerne montags, gerade in Simonswald in der Talstraße und Blitze auch in Pforzheim, da in der Ersinger Straße. Habt ihr noch was gesehen? Dann schickt uns gerne, wie immer, eine Sprachnachricht an die 08000 34 35 36.
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1: Und mit euch und auch heute Nachmittag mit eurer Chance auf den 500€ Tankgutschein von Radio Regenbogen bekommt ihr genau dann, wenn wir es aufladen hier in der Show, wenn dieses Geräusch zu hören ist. So schnell geht's. Keiner senkt schneller die Spritpreise. Passiert garantiert noch bis 18 Uhr. Jetzt erstmal Kygo, Khalid und Griffin. Save my love.
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0: fühlt sich an wie ein ganz entspannter Nachmittag. Brauchen wir montags auch Alex Warren, Ordinary bei Radio Regenbogen. Wir spielen all deine Lieblingshits. Natürlich auch den neuen Hit von Malik Harris, der es wie genau macht? Erst Melodie oder erst den Text?
1: Immer erst die Melodie. Ich checke auch gar nicht, wie es andersrum geht. Ich habe so einen Respekt vor Leuten, die das können. Ich checke es überhaupt nicht. Ich brauche ja eine Melodie als so eine Grundstruktur, um dann zu wissen, wo gehören Silben hin und so weiter. Deswegen, ich kann das auf jeden Fall nur so rum.
0: Egal wie du es machst, es funktioniert auf jeden Fall ziemlich, ziemlich gut. Absolut leichtes Gefühl und ganz neu bei Radio Regenbogen. Malik Harris, hier ist Lie to Me.

0: Also ich glaube, so wie Rosalba aus Walldorf fühlen wohl die meisten bei diesen aktuellen Spritpreisen.
1: Muss man schon erstmal schnaufen, also zweimal hingucken. Ist schon ganz schön, habe ich hier.
0: Ja, da muss man schon erstmal schnaufen. Für Rosalba war die Situation bis heute Morgen happig. Seitdem hat sie eine 500-Euro-Tankkarte gewonnen bei Jens und Steffi. Ab sofort sind ihr die Spritpreise erstmal ein bisschen egal. Und das machen wir mit euch heute auch noch. Bei Radio Regenbogen bekommt ihr zweimal pro Tag eine 500-Euro-Tankkarte. Einmal morgens, einmal am Nachmittag. Und zwar immer dann, wenn wir die Tankkarte hier in der Show aufladen. Klingt so. Hört ihr den Song oder diesen Ton zwischen zwei Songs, habt ihr die Chance auf eine ganz sorgenfreie Zeit an der Tanke. Passiert garantiert noch bis 18 Uhr. Jetzt erstmal zum Start Richtung Feierabend. Loy und David Puentes. Hier ist Golden Summer.

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15: Mit Stefan Keller. Im ICE von Freiburg nach Basel haben Zöllner eine 45-jährige Frau festgenommen. Gegen sie lagen zwei offene Haftbefehle vor. Es ging um unbezahlte Geldstrafen. Die Beamten fanden noch Amphetamin und ein Messer in ihrer Handtasche. Schwerer Motorradunfall im Dreisamtal. Zwischen Oberried und Kirchzarten ist ein 61-Jähriger gestern mit seiner Maschine in die Leitplanke gekracht. Laut Polizei flog ihn ein Rettungshubschrauber in eine Klinik nach Freiburg. Das Fine-Dining-Restaurant Itinerlin im Europapark Rust ist erneut als Unternehmen der Zukunft ausgezeichnet worden. Vergeben wurde das Siegel vom Deutschen Innovationsinstitut für Nachhaltigkeit und Digitalisierung.
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9: Ihr braucht gerade mehr Zeit auf der A5 Darmstadt Richtung Karlsruhe zwischen dem Kreuz Heidelberg und dem Kreuz Walldorf. 5 Kilometer stockender Verkehr. A6, Mannheim Richtung Heilbronn, zwischen dem Dreieck Hockenheim und dem Kreuz Walldorf, 2 Kilometer Stau. Und mehr Zeit braucht ihr auf der A8 Karlsruhe Richtung Stuttgart, Dauerbaustelle zwischen Pforzheim West und Pforzheim Nord, 3 Kilometer Stau. Geblitzt wird gerade in Stuttgart in der Nürnberger Straße und Blitze auch in Gondelsheim, da in der Bruchsaler Straße. Habt ihr noch was? Schickt uns gerne wie immer eine Sprachnachricht an die 08000 34 35 36. Ich bin Basti Haug. Schön, dass ihr mit dabei seid.
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0: So ganz kurz, weil Feierabend ist ums Eck und einfach, weil es die Zeit ist. So reicht er noch wieder. Mehr davon bekommt ihr mit Radio Regenbogen. Wir schicken euch gleich aufs Oktoberfest in Karlsruhe. Das startet am Samstag. Vorher kurzer Blick aufs größte Oktoberfest in München. Ist es die Wiesn, das Original. Maike Schaale aus dem Radio Regenbogen-Team. Da bekommen Influencer seit diesem Jahr einen echten Riegel vorgeschoben, ne?
1: Weil die Wiesnbetreiber sind einfach genervt von diesen ständigen Livestreams, Werbeaktionen, Content-Creator, die ja auch nicht wirklich kommen zum Feiern, ne? Also wer als Influencer da was machen will, der braucht auf der Wiesn in diesem Jahr offiziell eine Lizenz. Die wiederum kostet Geld. Die Lizenzgebühr wird dann laut der Stadt München im Einzelfall festgelegt, hängt von der Reichweite ab. Das wird den ein oder anderen Handyhelden ganz bestimmt abschrecken. Wer ohne Lizenz große Werbung oder Social Media Content für Gewerbezwecke produziert, bekommt eine saftige Strafe.
0: Ja, wir kennen es ja mittlerweile von Konzerten oder Fußballstadien, überall Handys oben. Wenig Konzentration aufs Wesentliche, und das Wesentliche bieten wir euch Samstag auf dem Oktoberfest Karlsruhe. Maike, kurz Zusammenfassung.
1: Wir laden euch ein, machen 10er-Tisch voll im Festzelt am Samstag zur Eröffnung mit Vanessa Mai. Einfach schnell anrufen. 08000 34 35 36. Das Oktoberfest Karlsruhe startet am Samstag.
0: Vanessa Mai ist schon hübsch.
1: Allerdings.
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1: Mabel, don't call me up bei Radio Regenbogen. Dieses Mittagstief an einem Montag ist eh doppelt so tief als sonst. Viele von uns müssen aber noch ein bisschen durchhalten bis Feierabend. Daher jetzt einfach pure Power. Einfach nur Motivation in entspannt. Ugly Kid Joe, Cats in the Cradle. Wir spielen all deine Lieblingshits.

0: Endspurt Richtung Feierabend mit Miley Cyrus and Off the World bei Radio Regenbogen. Gleich Cut and Move mit dabei bei all deinen Lieblingshits oder auch Nico Santos. Why don't you stay? 'Cause since you walked away, I'm riding through a ghost. Macht richtig Laune. Why don't you stay? Gibt's gleich bei uns für euch direkt nach drei.
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2: Es wird Richtung Feierabend alles wieder gut. Viel Sonne, immer trocken überall bis 22 Grad. Morgen ist Dienstag, der Dienstag erst vernebelt. Der Nebel macht aber schnell Platz für die Sonne bei bis zu 23 Grad in der Spitze.
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3: Das sind die Themen um 15 Uhr. Merz schließt Rücktritt nach Wahldebakel aus. Und die gute Nachricht aus Stühlingen, naturnahe Umgestaltung der Wutach. Ich bin Vio Kostanitz. Schönen guten Tag. Nach der doppelten Wahlschlappe für die CDU in Mecklenburg-Vorpommern und Berlin wächst der Druck auf Kanzler Friedrich Merz. Einen Rücktritt schloss Merz aus, das sei parteiintern kein Thema, so der Kanzler.
4: Es hat weder gestern Abend noch heute Vormittag von irgendjemandem irgendeine personelle Frage, geschweige denn eine Personaldebatte gegeben. Von niemandem.
3: Zuvor waren Stimmen laut geworden, die forderten, dass Merz die Konsequenzen aus den beiden Wahlniederlagen ziehen solle, vereinzelt auch in der Union. Die CDU war gestern in Mecklenburg-Vorpommern zum ersten Mal aus einem Landesparlament geflogen. In Berlin musste sie eine deutliche Niederlage einstecken. Nach der Schlachtung von Wollschweinen in den Mannheimer Stadtparks hüllt sich die Stadt in Schweigen. Weder die Parkleitung noch die zuständige Bürgermeisterin haben bisher eine Erklärung abgegeben. Im Luisenpark und im Herzogenriedpark sollen mehrere Wollschweine geschlachtet worden sein. Das Fleisch haben Parkmitarbeiter bekommen. Nach einem Bericht des Mannheimer Morgen war die Schlachtung eine Maßnahme gegen die afrikanische Schweinepest. Das Deutschlandticket bleibt beliebt. 3 Jahre nach seiner Einführung steigen die Fahrgastzahlen in Bus und Bahn weiterhin, wenn auch nicht mehr so stark. Im ersten Halbjahr wurden gut 5,7 Milliarden Fahrgäste im ÖPNV gezählt und damit laut Statistischem Bundesamt 2% mehr als ein Jahr zuvor. Das Deutschlandticket kostet inzwischen 63 Euro im Monat. Angesichts der rekordhohen Spritpreise werden die Rufe nach einer Preissenkung immer lauter. Und die gute Nachricht aus Stühlingen. In der Wutach zwischen Stühlingen und Eberfingen im Landkreis Waldshut laufen aktuell Arbeiten zur ökologischen Aufwertung. Der Landesbetrieb Gewässer des Regierungspräsidiums Freiburg gestaltet dafür einen 400 Meter langen Abschnitt um. Die Arbeiten sollen bis Anfang Oktober abgeschlossen werden.
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2: Ihr braucht gerade mehr Zeit auf der A5 Karlsruhe Richtung Heidelberg zwischen Kronau und Waldorf-Wiesloch. 4 Kilometer stockender Verkehr. Die Gegenrichtung zwischen Heidelberg-Schwetzingen und dem Kreuz Waldorf 5 Kilometer stockend. Noch was von der A6 Mannheim Richtung Heilbronn zwischen dem Dreieck Hockenheim und dem Kreuz Waldorf. 3 Kilometer Stau. Ganz viel Geduld, falls ihr irgendwo anstehen müsst und lasst euch nicht blitzen. Blitzer steht gerade in Offenburg in der Ramersweier Straße und Blitzer auch in Neckarsulm. Da in der Werftstraße. Habt ihr noch was gesehen? Dann schickt uns gerne wie immer eine Sprachnachricht an die 08000 34 35 36. Kommt gut an.
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2: Na und mit euch. 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So wird die Tankkarte aufgeladen. 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Aufladen passiert garantiert noch bis 18 Uhr. Und wenn ihr es hört, ganz schnell anrufen hier bei mir in der Show. Jetzt erstmal Nico Santos zum Start in Richtung Feierabend. Why don't you stay?
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0: passt eventuell jetzt gerade zu eurem Montag, vielleicht aber auch zu dieser Meisterleistung gestern.
1: Auch wenn es mega anstrengend ist, man weiß jetzt irgendwie trotzdem, dass man es hinkriegt. Und das ist ein mega geiles Gefühl danach.
0: Glaube ich direkt. Radio Regenbogen-Hörerin Justine, überglücklich beim Elevator Tower Run in Rottweil. Ihr habt Steffi vom Morgen mit Jens und Steffi vorgeschlagen. Hey, du musst das noch machen, bevor du am Mittwoch 30 wirst. Und sie hat's gemacht. Mit euch. 1390 Stufen hoch auf diesen Mega-Testturm direkt an der A81.
2: Mega, ey, es ist so geil. Es hat richtig Bock gemacht. Ich würde es jetzt sofort nicht nochmal machen, aber wenn du mich für nächstes Jahr fragst, macht ultra Bock. Und ich meine, guck dir dich um. Hier stehen einfach nur glückliche Gesichter, glückliche Läufer. Es ist ultra geil.
0: Wie diese glücklichen Menschen aussehen und wie sich Steffi zusammen mit Hörerin Justine und Andrea da hochgequält hat, das seht ihr im Video bei uns auf Instagram. Und jetzt läuft der Countdown so langsam so richtig bis zu Steffis 30. Morgen werden hier erstmal die Karten gelegt, live im Radio. Gerne einschalten bei Jens und Steffi ab 6.
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genau diese lockere Lässigkeit, die wir montags brauchen, die Spin Doctors, Two Princess. Was ihr ganz sicher auch gebrauchen könnt, ist dieses Geräusch hier. Hört ihr genau das? Das Aufladen unserer Radio-Regenbogen-Tankkarte? Habt ihr die Chance auf genau die? 500 Euro nur zum Tanken, nur bei Radio Regenbogen. Passiert noch garantiert bis 18 Uhr. Jetzt erstmal dieser neue Superhit von Pedro Santos. Egal wie schwer dieser Montag bisher war bei euch, der gibt uns einfach einen richtig guten Vibe. Should have known better. Ganz neu bei uns.

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7: Ich bin Tanja Burger. Guten Tag. Beim Vorentscheid am Wochenende zur neuen deutschen Weinmajestät hat es für Hanna Sproul aus der Ortenau nicht geklappt. Die ehemalige badische Weinprinzessin aus Rentschen-Ulm schaffte es nicht ins Finale. Traurig ist sie deswegen aber nicht, hat sie uns gesagt.
8: Ich darf jetzt wieder mich erden und runterkommen und endlich mal meinem Job wieder richtig nachgehen. Vielleicht auch meine Stunden ein bisschen aufstocken bei meinem Betrieb und wieder einsteigen ins Arbeitsleben. Wir haben zu Hause einen Obst- und Weinbaubetrieb und ich arbeite noch zusätzlich auf einem Weingut und da freue ich mich wieder, meine Traktorrunden zu drehen und einfach auch ein bisschen mehr Zeit wieder für meine Freunde zu haben.
7: In Neuenburg im Markgräflerland könnte es ab heute immer mal wieder im Vodafone-Netz beim Telefonieren oder Internetsurfen haken. Denn der Anbieter modernisiert bis zum 1. Oktober eine Mobilfunkstation. Notrufe über die 112 werden laut Vodafone aber weiter problemlos möglich sein. Exzellent essen während einer Reise durch multimediale Welten. Das Erlebnisrestaurant Adrenalin mit Sterneküche im Europapark Rust ist erneut als Unternehmen der Zukunft ausgezeichnet worden. Vergeben wurde der Preis vom Deutschen Innovationsinstitut für Nachhaltigkeit und Digitalisierung. Laut Park soll das Erlebniskonzept auch irgendwann international an den Start gehen. Und mehr News gibt's auf regenbogen.de.
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9: Ihr braucht gerade mehr Zeit auf der A5 Karlsruhe Richtung Heidelberg zwischen Gronau und Waldorf-Wiesloch. 4 Kilometer stockender Verkehr. A6 Mannheim Richtung Heilbronn zwischen Mannheim-Schwetzingen und Schwetzingen-Hockenheim 2 Kilometer stockend. Und hier noch was von der A81 Stuttgart Richtung Singen zwischen Sindelfingen-Ost und Böblingen-Hulb. 2 Kilometer stockender Verkehr. Geblitzt werdet ihr auch montags, gerade in Bischweier in der Kuppenheimer Straße und Blitze auch in Huttenheim in der Germersheimer Landstraße, hat uns die Tanja gemeldet. Danke dir. Falls ihr auch noch was seht, schickt uns gerne auch wie immer eine Sprachnachricht an die 08000 34 35 36. Ich bin Basti Hauk. Wo es soweit ist, schönen Feierabend.
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0: Einfach mal ganz entspannt in Richtung Feierabend mit TLC. No Scrubs. Gerade eben wurde unsere Radio-Regenbogen-Tankkarte aufgeladen. 500 Euro sind im Spiel und bei uns ist die Sarah aus Bad Krozingen. Sarah, wie geht's dir so beim Blick auf die aktuellen Spritpreise?
1: Oh, naja, es könnte besser sein. Also es steigt ja quasi Tag für Tag weiter nach oben und man ist gespannt, wo es noch weiterhin geht.
0: Was hast du denn für ein Verhältnis zu deinem Auto? Wo musst du damit überall hin?
1: Also zur Arbeit oder Freizeitaktivitäten, Einkaufen, also querbeet, alles.
0: Ich sag dir eins, der Blick auf die Spritpreise, so die kommenden Wochen, der wird dir relativ egal sein, weil dir gehört die 500 Euro Tankkarte von Radio Regenbogen. Glückwunsch!
1: Super, voll cool! Dankeschön! Das ist ja echt klasse. Ja, da ist der Mittag ja gerettet und die nächsten Wochen.
0: Und dein Morgen vielleicht auch, weil die nächste Tankkarte, die gibt's schon morgen früh bei Jens und Steffi ab 6.
1: Ja, voll gut. Ganz herzlichen Dank euch.
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0: Robin Schulz und Kiddo. All We Got. Mit dabei bei all deinen Lieblingshits. Montags früh aufstehen, dann zur Arbeit, vorher vielleicht noch ein bisschen Stress mit den Kids. Das ist alles nicht einfach. Und weil wir wissen, wie es ist, schicken wir euch jetzt ganz entspannt in den Feierabend. Mit einem Song, der sich einfach anfühlt wie eine ganz, ganz dicke Umarmung. Ronan Keating und Yusuf Islam. Father and Son hier bei uns bei Radio Regenbogen.
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0: brauchen wir einfach auf dem Weg nach Hause. Olivia Rodrigo, Drop That, mit dabei bei all deinen Lieblingshits hier bei Radio Regenbogen. Genauso wie Atomic Kitten oder auch die beiden. Super entspannt für euren ganz lässig gestarteten Feierabend. Glockenbach zusammen mit Tom Walker. Home gibt's gleich für euch bei Radio Regenbogen, direkt nach 4.
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13: S wie Sanddüne.
12: Auch wenn viele bei Sanddünen an Wüste oder Meer denken, die höchste Binnendüne Süddeutschlands liegt mitten in der Rhein-Neckar-Region, in Oftersheim. Entstanden ist die Düne bereits in der Eiszeit und sie war letztlich auch Namensgeber für den Nachbarort von Oftersheim, der Gemeinde Sandhausen.
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0: Jetzt zum Feierabend wird wie so oft alles gut. Viel Sonne für euch alle, immer trocken überall bis 22 Grad. Morgen am Dienstag erstmal dick Nebel, der macht aber nix, der macht eher schnell Platz für die Sonne bei bis zu 23 Grad in der Spitze.
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0: Vorsitzender noch genug Rückhalt in der CDU sehe, sagte Merz.
1: Es hat weder gestern Abend noch heute Vormittag von irgendjemandem irgendeine personelle Frage, geschweige denn eine Personaldebatte gegeben. Von niemandem.
0: Merz bekannte sich gleichzeitig zur Zusammenarbeit mit der SPD. Er sei dankbar, dass die SPD an der Koalition festhalten wolle. Die CDU war gestern in Mecklenburg-Vorpommern zum ersten Mal aus einem Landesparlament geflogen. In Berlin musste sie eine deutliche Niederlage einstecken. An der Heilbronner Schleuse auf dem Neckar ist ein Gütermotorschiff mit dem Schleusentor und dem Schutzsystem kollidiert. Der Schaden liegt laut Polizei bei rund 1 Million Euro. Wie es zu dem Unfall kommen konnte, ist noch unklar. Die Schleuse war zwischenzeitlich gesperrt, ist inzwischen aber wieder in Betrieb. Vor knapp 3 Jahren war eine schlafende Steuerfrau mit einem Schiff in die Iffezheimer Schleuse gefahren. Google muss wegen Verstößen gegen die Europäische Datenschutzgrundverordnung mehr als 400 Millionen Euro Strafe zahlen. Das teilte die irische Datenschutzkommission mit. Demnach geht es um den Umgang mit Standortdaten von Nutzern zwischen 2018 und 2020. Google soll unter anderem Web- und App-Aktivitäten widerrechtlich für Werbezwecke ausspioniert haben. Und die gute Nachricht aus dem Obstland Baden-Württemberg. Die Süßkirschenernte ist in diesem Jahr besonders üppig ausgefallen. Mit 19.100 Tonnen liegt sie laut Statistischem Bundesamt deutlich über dem 10-Jahres-Schnitt. Auch bei Sauerkirschen und Birnen sieht die Bilanz im Südwesten überdurchschnittlich gut aus. Milde Temperaturen und weniger Frost haben den Ertrag begünstigt.
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3: A5 Karlsruhe Richtung Heidelberg zwischen Gronau und Waldorf-Wiesloch. 5 Kilometer Stau. Bisschen mehr Zeit braucht ihr auch noch auf der A6 Mannheim Richtung Heilbronn. Zwischen Mannheim-Schwetzingen und Schwetzingen-Hockenheim 3 Kilometer stockender Verkehr. Ihr werdet auch montags geblitzt, gerade in Reutlingen in der Wittumstraße und Blitze auch in Dossenheim in der Gerhard-Hauptmann-Straße. Habt ihr noch was gesehen? Dann schickt uns gerne wie immer eine Sprachnachricht an die 08000 34 35 36. Kommt gut an.
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3: Und mit euch hallo und diesem sehr guten Gefühl, dass Montag Feierabend ist. Wir begleiten euch auf dem Weg nach Hause beim Wocheneinkauf oder direkt zum Gym. Gleich Tommy Kitten, jetzt die Feierabendhymne schlechthin. There's no place like home, singt er. Der Tom Walker zusammen mit Glockenbach. Hier ist Home.
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0: Ironie Somewhere in Between. Hallo zusammen.
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0: Bekommt ihr jeden Morgen? Ihr wisst Bescheid, kurz vor 6:30. Da votet ihr, was läuft beim Radio Regenbogen Hit-Duell. Jens und Steffi vom Morgen, die bringen jeweils einen Hit mit und ihr sagt dann, was ihr gerne hören wollt. Für Jens heute dieser Song im Rennen gewesen. Einfach cool. Bob von den Hansons. Und für unsere Steffi dieser Hit. On the Replay von Rihanna. Frage ist halt, welchen Hit wolltet ihr eigentlich haben?
2: Das Ergebnis hat für uns wie immer Susanne Weise dabei.
3: Ja, und heute müssen wir es gar nicht spannend machen. Oh. Das ist sowas von eindeutig Sieg für Team Jens.
2: Nein!
0: Oh,
2: ich gönn dir den kaum mal.
0: Gönn's mir.
2: Wir machen es doch mal ein bisschen spannender.
0: Mbop soll's sein. Mbop von den Hansons bekommt ihr auch. Weil macht auch im Feierabend ein brutal dickes Grinsen. Und morgen dann wieder mitentscheiden, was läuft. Wie immer beim Hit-Duell bei Radio Regenbogen. Kurz vor

0: richtig guter Vibe von Kamrat Love Sober bei Radio Regenbogen. Richtig guter Vibe auch von Steffi aus Bad Krozingen. Die hat heute Nachmittag die 500-Euro Tankkarte abgeräumt.
1: Super, voll cool. Dankeschön. Das ist ja echt klasse. Ja, da ist der Mittag ja gerettet und die nächsten Wochen.
0: Die nächste Tankkarte gehört euch. Gibt's schon morgen früh bei Jens und Steffi ab 6 und jederzeit ab sofort auch bei uns in der Radio Regenbogen App. Einfach vorbeischauen, schon jetzt im Feierabend.

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18: Ich bin Marcel Hiller, guten Tag. Ein tunesischer Geflüchteter wird erschossen, seine Leiche dann zerstückelt im Rhein gefunden. War es Mord? Das muss das Landgericht Waldshut ab heute erneut prüfen. Baden-Württemberg-Reporterin Tanja Burger.
19: Das Landgericht hatte den Täter aus Maulburg wegen Totschlags zu 6 Jahren und 10 Monaten Haft verurteilt. Laut Bundesgerichtshof könne aber auch Heimtücke das Motiv gewesen sein. Dann würde die Haftstrafe höher ausfallen. Vor 2,5 Jahren hatte der damals 58-jährige waffennah Ferien im Naturfreundehaus gemacht. Nach einer verbalen Auseinandersetzung mit dem Tunesier soll er sich bedroht gefühlt haben und deshalb habe er ihn erschossen, sagte er vor Gericht. Die Schwester des Opfers als Nebenklägerin geht von einem rassistischen Motiv aus.
18: Tödlicher Unfall auf der L149 bei Bernau im Kreis Waldshut. Ein 59-jähriger Motorradfahrer ist am Samstag auf die Gegenspur geraten und mit einem Auto zusammengestoßen. Warum ist laut Polizei noch unklar? Der Mann verstarb noch an der Unfallstelle. Die 4 Insassen des Autos wurden leicht verletzt. Freude in Freiamt im Kreis Emmendingen. Hier ist am Wochenende ein neuer Aquacycling-Weltrekord aufgestellt worden. Mehr als 250 Menschen radelten im Hallenbad knapp 249 Stunden auf den Aquarider-Rädern. Damit sei laut Organisatoren die bisherige Bestmarke aus Düsseldorf übertroffen worden. Und mehr News gibt's auf regenbogen.de.
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1: Ihr braucht gerade mehr Zeit auf der A5 Basel Richtung Karlsruhe zwischen Teningen und Rust. 6 Kilometer stockender Verkehr. Die Gegenrichtung, die 5 Karlsruhe Richtung Heidelberg zwischen Gronau und Waldorf-Wiesloch. 6 Kilometer Stau. Geblitzt werdet ihr aktuell in Ludwigshafen in der Schießhausstraße und Blitze auch in Karlsbad, da in der Hauptstraße. Habt ihr noch was gesehen? Dann schickt uns doch gerne, wie immer, eine Sprachnachricht an die 08000 34 35 36. Ich bin Basti Haug. Euch einen schönen Feierabend.
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0: Vermutlich, also eigene Statistik hier von mir bei Radio Regenbogen, aber vermutlich haben die wenigsten von uns jemals eine Arschbombe oder ein Salto vom Zehnerbrett im Schwimmbad gemacht. Ganz verrücktes Gefühl da oben. Das Ganze aber fast 600 Mal am Stück zu machen, ist dann einfach völlig absurd. Clara Frech aus der Radio Regenbogen Redaktion. Du hast einen Weltrekord im Gepäck, der ist einfach also nur ganz schwer zu fassen.
1: Weil der wahrscheinlich auch ziemlich weh tut. Reinhard Riede hat am Wochenende das Sindelfinger Freibad zu seiner Bühne gemacht. Er ist innerhalb von 24 Stunden 567 Mal vom Zehner gesprungen.
0: Krank.
1: Mal per Arschbombe, mal per Salto, immer verrückt. Den alten Weltrekord, den hat er innerhalb von 18 Stunden schon eingestellt und ist dann einfach noch weitergesprungen.
0: Hut ab! 567 Mal hintereinander vom Zehner springen. Das
1: Wahnsinn.
0: Musst du einfach wollen.
1: Ist so.
2: 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Katy Perry. Watch it burn.

Ganz entspannt, dieser Kygo Firestone bei Radio Regenbogen. Ruft heute Morgen die Kita an und sagt, Herr Haug, heute leider keine Kita wegen Personalmangel. Alle krank. Wir von Radio Regenbogen, wir wissen ganz genau, wie es euch geht. Wie viel Stress ihr jeden Tag auf Arbeit oder im Haushalt oder mit der Familie habt. Daher wissen wir auch, dass man auch mal Druck abladen und Stress rauslassen muss. Machen wir jetzt gemeinsam, damit ihr es nicht mit nach Hause nehmt. Und zwar in cool. Hier ist Mark Morrison, Return of the Man.

0: ganz locker, ganz leicht. Taylor Swift, All Polite bei Radio Regenbogen. Gleich bei all deinen Lieblingshits, Melanie Fiona oder auch das allerbeste Mittel gegen Herbst. Dieser geile Sommerhit von The Bowser, Magnetic, gibt's gleich für euch direkt nach 5.
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10: Der Ort in Deutschland, der bei den Facebook-Nutzern im Jahr 2014 am beliebtesten war, war der Europapark in Rust.

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1: Das war heute schon ein bisschen viel Herbst für mein Herz. Immerhin im Feierabend, viel Sonne am Start, trocken überall bis 22 Grad. Morgen am Dienstag erst Nebel. Der macht aber schnell Platz für die Sonne bei bis zu 23 Grad in der Spitze.
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0: Deutschland dramatisches, einmaliges Ergebnis, dass man die 5%-Hürde nicht überwinden konnte, so der Kanzler.
1: Ich weiß, dass bei diesen Landtagswahlen sowohl vor 2 Wochen in Sachsen-Anhalt, auch bei diesen Landtagswahlen am gestrigen Tag die Bundespolitik eine große Rolle gespielt hat, auch meine Person. Die Wahlergebnisse und die Gründe für diese Wahlergebnisse reichen aber weit über meine Person hinaus. Wir erleben eine tiefgreifende Veränderung des politischen Parteiensystems in Deutschland sowie auch in vielen anderen Ländern der Welt.
0: In Mecklenburg-Vorpommern flog die CDU aus dem Landtag und auch in Berlin musste sie eine Wahlniederlage einstecken. Bei einem bundesweiten Aktionstag der IG Metall haben in Baden-Württemberg rund 48.000 Beschäftigte der Autoindustrie protestiert gegen Jobabbau und Sparpläne der Hersteller. Größte Kundgebung war bei Mercedes-Benz in Sindelfingen. Auch bei Mercedes in Rastatt hat man sich beteiligt. Dort ist die Angst ganz konkret erst die Standortgarantie durch den neuen GLA, jetzt schon wieder die Sorge, dass am Ende doch Jobs wegfallen. Der Betriebsratsvorsitzende Thorsten Höhing.
2: Wir wollen natürlich Zukunft für unser Werk, wir wollen Stückzahlen, wir wollen die Region aufrechterhalten. Wenn man alles zusammenzählt, leben hier von dem Werk 30.000, 40.000 Menschen. Und da ist unsere Verantwortung, dass es auch weiterhin so geht.
0: Zwei Männer aus Deutschland haben im Louvre in Paris unerlaubt eigene Bilder aufgehängt und wurden anschließend der Polizei übergeben. Laut Medienberichten brachten sie die Werke mit Klebeband in dem Saal an, in dem auch die Mona Lisa ausgestellt ist. Der Louvre will Anzeige erstatten. Die beiden Männer gaben laut Medien an, sie hätten das Ganze aus Spaß gemacht. Und die gute Nachricht aus dem Kreis Emmendingen. Die Gemeinde Freiamt hat sich den Aquacycling-Weltrekord geschnappt. Mehr als 250 Menschen sind am Wochenende im Hallenbad knapp 249 Stunden auf den Aquarider-Rädern im Wasser geradelt. Damit sei laut Organisatoren die bisherige Bestmarke aus Düsseldorf von 2017 übertroffen worden.
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4: Ich bin Thomas Bleskin. Milde Temperaturen im Frühjahr und weniger Frostschäden haben Deutschlands Obstbauern 2026 eine der besten Kirscharten seit langem beschert. Mit 48.500 Tonnen Süß- und Sauerkirschen lag die Erntemenge laut Statistischem Bundesamt um rund 8% über den Durchschnitt der letzten 10 Jahre. 2025 war bereits ein gutes Kirschjahr. Das wurde in diesem Sommer um 3% übertroffen, obwohl viele Obstbäume unter Hitze und Trockenheit litten. Besonders üppig fiel die Ernte bei Süßkirschen aus. Und noch der Blick auf den DAX, der lag zuletzt mit einem leichten Plus zum Vortag bei 25.539 Punkten. Thomas Bleskin für Radio Regenbogen.
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6: Ihr braucht gerade noch mehr Zeit auf der A5 Karlsruhe Richtung Heidelberg zwischen Gronau und Waldorf-Wiesloch. 6 Kilometer Stau. In der Gegenrichtung zwischen Heidelberg-Schwetzingen und dem Kreuz Waldorf 5 Kilometer stockender Verkehr. A6 Mannheim Richtung Heilbronn zwischen dem Kreuz Mannheim und Schwetzingen-Hockenheim 4 Kilometer stockend. Geblitzt werdet ihr aktuell in Moosbach in der alten Neckar-Elzer Straße und Blitze auch in Stuttgart in der Benzenecker Straße. Habt ihr noch was gesehen? Dann schickt uns gerne wie immer eine Sprachnachricht an die 08000 34 35 36. Kommt gut an.
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6: Und mit euch, hallo zusammen. Und mit diesem Top-Gefühl von Feierabend an einem Montag machen wir jetzt noch einen Ticken besser. Dieses Gefühl mit zwei Jungs aus Norwegen. Aus Norwegen. Die einen der ganz großen Sommerhits des Jahres produziert haben. Ich sag's nochmal, aus Norwegen. Da scheint gefühlt 3 Stunden im Jahr die Sonne. Aber genau die 3 Stunden haben sie genommen und komplett in den Hit Magnetic gepackt.
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0: Gibt nochmal richtig Schwung im Feierabend. Michael Schulte, 5 a.m. So viele von euch fragen gerade nach. Stellvertretend, nämlich die Julia, die schreibt gerade per WhatsApp. Hallo, war heute schon das zweite Mal die Tankaktion oder erst einmal? Liebe Grüße, Julia. Liebe Grüße zurück. Und was Julia meint, ist das hier.
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0: Bruno Mars. Gerade auf der größten Tour, die ein Künstler je gespielt hat. 115 Shows am Stück. Völlig verrückt. Ähnlich verrückt. Das plötzliche Erwachen heute. Oh mein Gott, es ist ja doch Herbst und es ist bewölkt und vielleicht auch noch ein bisschen kühl. Radio Regenbogen Wetterexperte Jörg Kachelmann, mach uns ein bisschen Hoffnung. Wann ist denn so der sonnigste Tag in dieser Woche?
1: Die Tage werden jetzt sonniger. Heute ist der unsonnigste Tag, einfach wegen dieser dicken Schleierwolken, die da abhängen. Und die nächsten Tage werden dann immer sonniger mit Dienstag, Mittwoch und Freitag und Samstag und Sonntag sind die führenden sonnigen Tage dieser Woche, einfach weil der Donnerstag kurz diese Wolkenkrise hat mit den drei Tropfen.
0: Wolkenkrise, okay. Donnerstag streichen wir und freuen uns schon mal ganz gediegen auf morgen mit deutlich mehr Sonne und bis 24 Grad. Damit ihr es jetzt schon fühlt, neuer Sommerhit von DJ Goja und Jason Derulo, Michiko.

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10: Ich bin Tanja Burger, guten Tag. Beim Vorentscheid am Wochenende zur neuen deutschen Weinmajestät hat es für Hanna Sproul aus der Ortenau nicht geklappt. Die ehemalige badische Weinprinzessin aus Rentchen-Ulm schaffte es nicht ins Finale. Traurig ist sie deswegen aber nicht, hat sie uns gesagt.
11: Ich darf jetzt wieder mich erden und runterkommen und endlich mal meinem Job wieder richtig nachgehen. Vielleicht auch meine Stunden ein bisschen aufstocken bei meinem Betrieb und wieder einsteigen ins Arbeitsleben. Wir haben zu Hause einen Obst- und Weinbaubetrieb und ich arbeite noch zusätzlich auf einem Weingut und da freue ich mich wieder, meine Traktorrunden zu drehen und einfach auch ein bisschen mehr Zeit wieder für meine Freunde zu haben.
10: In Neuenburg im Markgräflerland könnte es ab heute immer mal wieder im Vodafone-Netz beim Telefonieren oder Internetsurfen haken. Denn der Anbieter modernisiert bis zum 1. Oktober eine Mobilfunkstation. Notrufe über die 112 werden laut Vodafone aber weiter problemlos möglich sein. Exzellent essen während einer Reise durch multimediale Welten. Das Erlebnisrestaurant Adrenalin mit Sterneküche im Europapark Rust ist erneut als Unternehmen der Zukunft ausgezeichnet worden. Vergeben wurde der Preis vom Deutschen Innovationsinstitut für Nachhaltigkeit und Digitalisierung. Laut Park soll das Erlebniskonzept auch irgendwann international an den Start gehen. Und mehr News gibt's auf regenbogen.de.
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12: Ihr braucht gerade mehr Zeit auf der A5 Karlsruhe Richtung Heidelberg zwischen Gronau und Waldorf-Wiesloch. 4 Kilometer Stau. Die Gegenrichtung zwischen Heidelberg-Schwetzingen und dem Kreuz Waldorf. 2 Kilometer Stau. Noch was von der A6 Mannheim Richtung Heilbronn zwischen dem Kreuz Mannheim und Schwetzingen-Hockenheim. 3 Kilometer stockender Verkehr. Geblitzt werdet ihr gerade bei Interesse in Freiburg in der Padua Allee und Blitze auch in Bühl, da in der Kappel-Windeck-Straße, meldet uns der Christian. Danke dir. Falls ihr auch noch was gesehen habt, schickt uns gerne wie immer eine Sprachnachricht an die 08000 34 35 36. Ich bin Basti Haug. Schönen Feierabend zusammen.
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schnelles Update vom Radio Regenbogen Verkehrsreport. Vorsicht gerade auf der A6 Heilbronn Richtung Mannheim zwischen Heilbronn unter Eisesheim und Bad Rappenau. Obacht, da steht ein kaputtes Auto auf der rechten Spur und Menschen sind unterwegs. Macht langsam, komplette Verkehrsübersicht gleich wieder um 6.

0: Kleine Vorstufe unserer Feierabendparty Glockenbach Anthem bei Radio Regenbogen. Wir spielen all deine Lieblingshits gleich mit Queen und dann eben die Vollparty von Bibi Rexha. Zusammen mit Faithless, New Religion. Klingelt gleich für euch direkt nach 6 hier bei Radio Regenbogen.
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14: Warum bringt man jemanden unter die Haube? Wer heiratet, kommt unter die Haube, sagt man so heutzutage. Bis ins 19. Jahrhundert war der Ausdruck wortwörtlich zu nehmen. Offene Haare bei Mädchen galten als aufreizend. Deswegen durften verheiratete Frauen ihre Haare nicht mehr offen tragen und mussten diese unter einer Haube verstecken.
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0: Das war heute schon ein bisschen viel Herbst, ne? Immerhin jetzt im Feierabend, viel Sonne am Start, trocken überall bis 22 Grad. Morgen erstmal weiter Herbst am Dienstag, weil erst Nebel, der macht aber ruckzuck Platz für die Sonne bei bis zu 23 Grad morgen in der Spitze.
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15: Das sind die Themen um 18 Uhr. Bundesregierung macht Tempo beim Tankrabatt. Und die gute Nachricht aus Freiburg. Neues Projekt Straßenfunk versorgt Wohnungslose mit Handys. Ich bin Vio Kostanitz. Schönen guten Tag. Die Bundesregierung will den geplanten Tankrabatt schnell auf den Weg bringen. Der Gesetzentwurf soll noch heute ins Kabinett. Laut Finanzministerium sollen die reduzierten Steuersätze von Anfang Oktober bis Ende Dezember gelten. Radio Regenbogen-Reporterin Ursula Winkler berichtet.
16: Die Preise an den Zapfsäulen haben sich übers Wochenende zwar etwas entspannt, die Rohölpreise sanken. Aber trotzdem, tanken ist aktuell sehr teuer. Mit dem Rabatt greift die Regierung zu einem erprobten Mittel. Wie schon im Mai und Juni soll der Liter Sprit so rund 17 Cent günstiger werden. Beim letzten Mal wurden die Preise gesenkt. Allerdings gaben die Mineralölkonzerne die Steuersenkung nicht komplett an Autofahrer weiter. Die Regierung plant daneben eine weitere, neue Maßnahme. Spätestens zum Jahreswechsel soll befristet ein Spritpreisdeckel kommen.
5: Bei einem bundesweiten Aktionstag der IG Metall haben in Baden-Württemberg rund 48.000 Beschäftigte der Autoindustrie protestiert gegen Jobabbau und Sparpläne der Hersteller. Größte Kundgebung war bei Mercedes-Benz in Sindelfingen, auch

0: Koalition mit der SPD im Bund fest. Er sei dankbar, dass auch die SPD die Zusammenarbeit fortsetzen wolle. Das gelte auch für ihn, sagt Merz. Im CDU-Bundesvorstand sei seine Position nicht in Frage gestellt worden von niemandem, hat Merz klargestellt. Es habe weder am Wahlabend noch heute eine Personaldebatte gegeben. Und die gute Nachricht aus dem Breisgau: in Freiburg bekommen wohnungslose Menschen im Projekt Straßenfunk testweise Handys mit Mobilfunktarif. Nach Angaben des Mobilfunkanbieters WeTel, dem Hersteller Shift und der Diakonie, sind die ersten Handys schon verteilt worden. Die sollen den Wohnungslosen dabei helfen, mit Ämtern, Angehörigen oder möglichen Arbeitgebern in Kontakt zu bleiben. Die Testphase läuft ein Jahr.
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2: Ihr braucht gerade mehr Zeit auf der A5 Karlsruhe Richtung Heidelberg. Zwischen dem Dreieck Karlsruhe und Karlsruhe-Durlach 3 Kilometer Stau. In der Gegenrichtung, Karlsruhe Richtung Heidelberg, bleiben wir da. Zwischen Gronau und Waldorf-Wiesloch gerade 3 Kilometer Stau. Noch was von der A6, Heilbronn Richtung Kaiserslautern, zwischen dem Fehnheimer Dreieck und Ludwigshafen Nord 3 Kilometer stockender Verkehr. Geblitzt werdet ihr auch gerne montagsabends, gerade in Villingen-Schwenningen in der Föhrenbacher Straße und Blitze auch in Stuttgart, da in der Steinhaldenstraße. Habt ihr noch was gesehen? Dann schickt uns gerne wie immer eine Sprachnachricht an die 08000 34 35 36. Kommt gut heim.
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2: 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So schön, dass ihr mit dabei seid. Ihr erholt euch erstmal schön im Feierabend. Morgen brauchen wir euch alle wieder, damit ihr auch irgendwann mal so klingen könnt.
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2: Steffi aus Bad Krozingen hat heute Nachmittag die Radio Regenbogen 500 Euro Tankkarte abgestaubt. Morgen ab 6 bei Jens und Steffi gibt's schon die nächste. Früh aufstehen ist eine sehr gute Idee.
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0: Superhit von Pascal Letublanc, Friendships bei Radio Regenbogen. Jetzt für euren Feierabend ein ganz neuer Hit von Ray Garvey zusammen mit Sänger und Produzent Imran. Vorher ganz schnelle Quizfrage, was fällt euch beim Song Is It Love auf? Is it love, is it love? Oder auch hier bei Kiss Me. Richtig, Sänger Imran ist da nicht zu hören. Der hat beide Songs nur geschrieben und produziert, jetzt darf er endlich aus seinem Schatten raus. Hat auch den neuen Song River geschrieben, nur diesmal darf er eben mitsingen. Ist ein Love-Song, wie so häufig bei Ray Garvey. Es geht um diese eine Person, ohne der wir uns ein Leben einfach nicht mehr vorstellen können. Oh, ganz neu bei Radio Regenbogen. Ray Garvey zusammen mit Imran Rivers. Schönen Feierabend zusammen.
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Rod Stewart, Rhythm of My Heart bei Radio Regenbogen. Ruft heute Morgen die Kita an und sagt, Herr Haug, heute leider keine Kita wegen Personalmangel. Alle krank. Wir von Radio Regenbogen, wir wissen genau, wie es euch geht. Wie viel Stress ihr jeden Tag auf Arbeit oder im Haushalt habt. Daher wissen wir auch, dass Entspannung extrem wichtig ist im Feierabend. 3 Minuten jetzt Kopf aus und abschalten mit Olivia Dean. Man.

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11: Mit Stefan Keller. Im ICE von Freiburg nach Basel haben Zöllner eine 45-jährige Frau festgenommen. Gegen sie lagen zwei offene Haftbefehle vor. Es ging um unbezahlte Geldstrafen. Die Beamten fanden noch Amphetamin und ein Messer in ihrer Handtasche. Ein tödlicher Motorradunfall wird im Kreis Waldshut untersucht. Ein 59-Jähriger war aus ungeklärter Ursache am Samstag bei Bernau auf die Gegenfahrbahn geraten. Hier stieß er mit einem entgegenkommenden Auto zusammen. Das Fine-Dining-Restaurant Adrenalin im Europapark Rust ist erneut als Unternehmen der Zukunft ausgezeichnet worden. Vergeben wurde das Siegel vom Deutschen Innovationsinstitut für Nachhaltigkeit und Digitalisierung.
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12: A5. Richtung Karlsruhe stockt es zwischen Heidelberg-Schwetzingen und Waldorf-Wiesloch wegen eines defekten Fahrzeugs. A6. Heilbronn Richtung Nürnberg. Vorsicht zwischen Heilbronn-Neckarsulm und Kreuz-Weinsberg. Auf der A8 Richtung München staut es sich zwischen Mühlhausen und Merklingen. Gute Fahrt.
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0: Was ist das bitte für ein Leben, wenn einem die Tankpreise also wirklich völlig egal sein können? Sag ich keine Ahnung, aber frag doch mal die Steffi aus Bad Krozingen. Die hat heute Nachmittag die Radio Regenbogen 500 Euro Tankkarte abgeräumt.
1: Super, voll cool. Dankeschön. Das ist ja echt klasse. Ja, da ist der Mittag ja gerettet und die nächsten Wochen.
0: Aber komplett. Die nächste Tankkarte bekommt ihr morgen früh ab 6 bei Jens und Steffi am Morgen und ab sofort auch jederzeit bei uns in der Radio Regenbogen App. Einfach vorbeischauen, gerne auch schon jetzt am Feierabend, den wir mal ganz schnell gediegen zusammen feiern. Mit dem ganz neuen Hit von Cat's Eye. Hier ist Animal bei Radio Regenbogen.

0: Vermutlich, also eigene Statistik hier von mir bei Radio Regenbogen, aber vermutlich haben die wenigsten von uns jemals eine Arschbombe oder ein Salto vom Zehnerbrett im Schwimmbad gemacht. Ganz verrücktes Gefühl da oben. Das Ganze aber fast 600 Mal am Stück zu machen, ist dann einfach völlig absurd. Clara Frech aus der Radio Regenbogen Redaktion. Du hast einen Weltrekord im Gepäck, der ist einfach also nur ganz schwer zu fassen.
1: Weil der wahrscheinlich auch ziemlich weh tut. Reinhard Riede hat am Wochenende das Sindelfinger Freibad zu seiner Bühne gemacht. Er ist innerhalb von 24 Stunden 567 Mal vom Zehner gesprungen.
0: Krank.
1: Mal per Arschbombe, mal per Salto, immer verrückt. Den alten Weltrekord, den hat er innerhalb von 18 Stunden schon eingestellt und ist dann einfach noch weitergesprungen.
0: Hut ab! 567 Mal hintereinander vom Zehner springen. Das
1: Wahnsinn.
0: Musst du einfach wollen.
1: Ist so.
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12: Sport verrückt. Heute Tomatenschlacht.
13: Solange der Schinken auf dem eingeseiften Baumstamm thront, darf keine Tomate fliegen. Klingt komisch, ist aber so. Und zwar bei der einzigen Regel der alljährlichen Tomatenschlacht in Buñol bei Valencia. Ende August sieht die Kleinstadt rot, wenn mehr als 100 Tonnen überreife Tomaten zur größten Tomatensuppe überhaupt gestampft werden. Hat ein geschickter Kletterer den Schinken vom rutschigen Mast runtergeholt, kann die lustige Gemüseschlacht beginnen. Über 40.000 Besucher und Buñols Bewohner bewerfen sich mit dem glitschigen Gemüse und binnen Sekunden färbt sich die Luft rot. Kein Hemd, keine Hose, keine Wand bleibt trocken. Selbst Kirche und Rathaus werden nicht verschont.
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14: Das sind die Themen um 19 Uhr. Bundesregierung macht Tempo beim Tankrabatt. Und die gute Nachricht aus Freiburg. Neues Projekt Straßenfunk versorgt Wohnungslose mit Handys. Ich bin Vio Kostanitz. Schönen guten Tag. Die Bundesregierung will den geplanten Tankrabatt schnell auf den Weg bringen. Der Gesetzentwurf soll noch heute ins Kabinett. Laut Finanzministerium sollen die reduzierten Steuersätze von Anfang Oktober bis Ende Dezember gelten. Radio Regenbogen-Reporterin Ursula Winkler berichtet.
15: Die Preise an den Zapfsäulen haben sich übers Wochenende zwar etwas entspannt, die Rohölpreise sanken. Aber trotzdem, tanken ist aktuell sehr teuer. Mit dem Rabatt greift die Regierung zu einem erprobten Mittel. Wie schon im Mai und Juni soll der Liter Sprit so rund 17 Cent günstiger werden. Beim letzten Mal wurden die Preise gesenkt. Allerdings gaben die Mineralölkonzerne die Steuersenkung nicht komplett an Autofahrer weiter. Die Regierung plant daneben eine weitere, neue Maßnahme. Spätestens zum Jahreswechsel soll befristet ein Spritpreisdeckel kommen.
14: Nach der doppelten Wahlschlappe für die CDU in Mecklenburg-Vorpommern und Berlin wächst der Druck auf Kanzler Friedrich Merz. Einen Rücktritt schloss Merz aus, das sei parteiintern kein Thema, so der Kanzler.
16: Es hat weder gestern Abend noch heute Vormittag von irgendjemandem irgendeine personelle Frage, geschweige denn eine Personaldebatte gegeben. Von niemandem.
14: Zuvor waren Stimmen laut geworden, die forderten, dass Merz die Konsequenzen aus den beiden Wahlniederlagen ziehen solle, vereinzelt auch in der Union. Die CDU war gestern in Mecklenburg-Vorpommern zum ersten Mal aus einem Landesparlament geflogen. In Berlin musste sie eine deutliche Niederlage einstecken. Google muss wegen Verstößen gegen die Europäische Datenschutzgrundverordnung mehr als 400 Millionen Euro Strafe zahlen. Das teilte die irische Datenschutzkommission mit. Demnach geht es um den Umgang mit Standortdaten von Nutzern zwischen 2018 und 2020. Google soll unter anderem Web- und App-Aktivitäten widerrechtlich für Werbezwecke ausspioniert haben. Und die gute Nachricht aus dem Breisgau: in Freiburg bekommen wohnungslose Menschen im Projekt Straßenfunk testweise Handys mit Mobilfunktarif. Nach Angaben des

0: Auf der A8 Stuttgart Richtung München seid ihr zwischen Mühlhausen und Hohenstadt auf 3 Kilometern im Stau. Kommt gut durch. Gute Fahrt.
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2: Und mit euch. Ihr erholt euch mal schön im Feierabend. Morgen braucht ihr wieder volle Energie, damit ihr auch so klingen könnt.
3: Das ist ja echt klasse. Ja, da ist der Mittag ja gerettet und die nächsten Wochen.
2: Steffi aus Bad Krozingen hat heute Nachmittag die Radio Regenbogen 500 € Tankkarte abgestaubt. Morgen ab 6 bei Jens und Steffi gibt's schon die nächste. Daher schön locker machen. Gleich mit Maggie Riley. Jetzt Malik Harris. Ganz entspannt. Lie to me.
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0: Passt eventuell jetzt gerade zu eurem Montag, vielleicht aber auch zu dieser Meisterleistung gestern.
1: Auch wenn es mega anstrengend ist, man weiß jetzt irgendwie trotzdem, dass man es hinkriegt. Und das ist ein mega geiles Gefühl danach.
0: Glaube ich direkt. Radio Regenbogen-Hörerin Justine, überglücklich beim Elevator Tower Run in Rottweil. Ihr habt Steffi vom Morgen mit Jens und Steffi vorgeschlagen. Hey, du musst das noch machen, bevor du am Mittwoch 30 wirst. Und sie hat's gemacht. Mit euch. 1390 Stufen hoch auf diesen Mega-Testturm direkt an der A81.
2: Mega, ey, es ist so geil. Es hat richtig Bock gemacht. Ich würde es jetzt sofort nicht nochmal machen, aber wenn du mich für nächstes Jahr fragst, macht ultra Bock. Und ich meine, guck dir dich um. Hier stehen einfach nur glückliche Gesichter, glückliche Läufer. Das ist ultra geil.
0: Wie diese glücklichen Menschen aussehen und wie sich Steffi zusammen mit Hörerin Justine und Andrea da hochgequält hat, das seht ihr im Video bei uns auf Instagram. Und jetzt läuft der Countdown so langsam so richtig bis zu Steffis 30. Morgen werden ihr erstmal die Karten gelegt, live im Radio. Gerne einschalten bei Jens und Steffi ab 6.
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0: Macht einfach gute Laune. Jennifer Page, Crush bei Radio Regenbogen mit unserem Wetterexperten Jörg Kachelmann. Jörg, das war heute schon mehr Herbst, als uns recht war, mir zumindest. Wann ist denn die meiste Sonne in dieser Woche?
1: Die Tage werden jetzt sonniger. Heute ist der unsonnigste Tag, einfach wegen dieser dicken Schleierwolken, die da abhängen. Und die nächsten Tage werden dann immer sonniger mit Dienstag, Mittwoch und Freitag und Samstag und Sonntag sind die führenden sonnigen Tage dieser Woche, einfach weil der Donnerstag kurz diese Wolkenkrise hat mit den drei Tropfen.
0: Dann streichen wir den ganz kurz mal aus unserem Kopf und freuen uns erstmal auf morgen. Dann schon wieder deutlich mehr Sonne und bis zu 24 Grad.

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0: lieben wir. Sophie and the Giants, Shut Up and Dance bei Radio Regenbogen. Jetzt gibt's was ganz Emotionales für euren Feierabend von Bryan Adams. Heute bei uns in der Radio Regenbogen Neuvorstellung. The Ballad of Terry Fox heißt die neue Nummer und ist der Titelsong für den Film Run, Terry, Run. Da kennt sich einer natürlich super aus. Mhm. Clara Frech aus der Radio Regenbogen Redaktion. Worum geht's ganz genau in dem Film?
1: Also es geht um die echte Lebensgeschichte von Terry Fox. Ein Kanadier, dem mit gerade mal 18 Jahren wegen einer Krebserkrankung ein Bein amputiert wird. 1980, drei Jahre später, rennt er dann den Marathon of Hope, also den Marathon der Hoffnung, 42 Kilometer am Tag für über 140 Tage, trotz Prothese. Er sammelt damit 25 Millionen Dollar für die Krebsforschung und macht sich damit zur Legende. Kurze Zeit später, ein knappes Jahr später, stirbt er, ist aber bis heute unvergessen. Ich glaube, der Film dazu wird richtig stark und auch Bryan Adams Song dazu ist phänomenal.
0: Und den hören wir jetzt super gerne in der Radio Regenbogen Neuvorstellung. Bryan Adams, The Ballad of Terry Fox. Schönen Feierabend zusammen.

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5: Morgens in Freiburg und in der Region Südbaden. Der Himmel zeigt sich bedeckt mit dichten Wolken, doch die Bedingungen bleiben trocken. Der Wind weht schwach, sodass sich das Wetter insgesamt ruhig anfühlt. Kein Regen ist in Sicht. Die Temperaturen liegen bei angenehmen 16 Grad in Ehrenkirchen, während in Efringenkirchen 15 Grad gemessen werden. In Emmendingen sind es etwas kühlere 13 Grad. Für die frühe Stunde bieten diese Temperaturen dennoch entspannte Bedingungen.
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6: Ich bin Thomas Bleskin. CDU-Chef und Bundeskanzler Friedrich Merz hält trotz der schweren Wahlniederlagen seiner Partei in Mecklenburg-Vorpommern und Berlin an der Koalition mit der SPD im Bund fest. Er sei dankbar, dass auch die SPD die Zusammenarbeit fortsetzen wolle, sagte Merz in Berlin.
7: Der Kanzler will mit den SPD-Vorsitzenden Baas und Klingbeil über die weitere Zusammenarbeit sprechen. Im CDU-Bundesvorstand sei seine Position nicht in Frage gestellt worden, von niemandem, stellte Merz klar. Es habe weder am Wahlabend noch heute eine Personaldebatte gegeben, sagte er. Gleichzeitig räumte er große Zustimmungsprobleme zur Politik der Bundesregierung ein. Das Gefühl, dass es im Land nicht mehr gerecht zugehe, erreiche die Menschen jenseits aller Parteipolitik. Darüber müsse die Koalition sprechen, unklar, ob Schwarz-Rot danach was ändert. David Riemer, Nachrichtenredaktion.
6: Nach dem Wahlsieg der Linken in Berlin hat Bundeskanzler Friedrich Merz die geplante gesetzliche Begrenzung von Enteignungen großer Wohnungsgesellschaften bekräftigt. Der CDU-Chef sagte, privaten und internationalen Investoren müsse signalisiert werden, dass es in Deutschland keine Enteignungen privaten Eigentums gebe. Die Linke will dagegen Vergesellschaftungen gegen Entschädigung zum Thema möglicher Koalitionsverhandlungen machen. Die Bundesregierung drückt beim angestrebten Tankrabatt aufs Tempo. Der Gesetzentwurf soll noch heute vom Kabinett auf den Weg gebracht werden. Nach Angaben des Finanzministeriums sollen die reduzierten Steuersätze von Anfang Oktober bis Ende Dezember gelten.
8: Die Preise an den Zapfsäulen haben sich übers Wochenende zwar etwas entspannt, die Rohölpreise sanken. Aber trotzdem, tanken ist aktuell sehr teuer. Mit dem Rabatt greift die Regierung zu einem erprobten Mittel. Wie schon im Mai und Juni soll der Liter Sprit so rund 17 Cent günstiger werden. Beim letzten Mal wurden die Preise gesenkt. Allerdings gaben die Mineralölkonzerne die Steuersenkung nicht komplett an Autofahrer weiter. Die Regierung plant daneben eine weitere, neue Maßnahme. Spätestens zum Jahreswechsel soll befristet ein Spritpreisdeckel kommen. Ursula Winkler, Nachrichtenredaktion.
6: Mit Aktionen an mehr als 200 Orten hat die IG Metall mehr Verantwortung von Autoherstellern und Politik gefordert. Gewerkschaftschefin Christiane Benner kritisierte im Volkswagen-Stammwerk in Wolfsburg die Vorstände der Branche scharf. Die Unternehmensspitzen müssten Verantwortung für Beschäftigte, Arbeitsplätze und Standorte übernehmen.
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5: A5 Richtung Karlsruhe. Vorsicht, zwischen Heidelberg-Schwetzingen und Waldorf-Wiesloch sowie zwischen Lahr und Offenburg steht jeweils ein defektes Fahrzeug. Auf der A6 Richtung Mannheim gibt es ebenfalls ein defektes Fahrzeug zwischen Bad Rappenau und Sinsheim-Steinsfurt. Staus auf der A5 Richtung Karlsruhe. 3 Kilometer zwischen Herbolzheim und Lahr. 2 Kilometer zwischen Kronau und Karlsruhe-Nord. Passt auf euch auf und kommt gut durch. Gute Fahrt.
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Ray Dalton, Go That High.

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3: Morgens in Freiburg und in der Region Südbaden. Der Himmel zeigt sich bedeckt mit dichten Wolken, doch die Bedingungen bleiben trocken. Der Wind weht schwach, sodass sich das Wetter insgesamt ruhig anfühlt. Kein Regen ist in Sicht. Die Temperaturen liegen bei angenehmen 16 Grad in Ehrenkirchen, während in Efringenkirchen 15 Grad gemessen werden. In Emmendingen sind es etwas kühlere 13 Grad. Für die frühe Stunde bieten diese Temperaturen dennoch entspannte Bedingungen.
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4: Ich bin Thomas Bleskin. Bundeskanzler Merz will trotz des historischen Wahldebakels der CDU an seinem Reformkurs festhalten. Eine Diskussion über seine politische Zukunft habe es in den Führungsgremien der Partei nicht gegeben, sagte Merz am Nachmittag in Berlin. Gleichzeitig bekannte er sich zur weiteren Zusammenarbeit mit der SPD.
5: Die Sozialdemokraten fordern Änderungen am bereits beschlossenen Reformpaket. Merz hat sich dazu bisher nicht bereit erklärt, auch nicht am Tag nach den Wahlen. In Meck-Pomm war die CDU aus dem Landtag geflogen, einmalig in der Parteigeschichte. Auch in Berlin erlitt sie eine schwere Niederlage. Merz kündigte eine Klausurtagung des Parteipräsidiums an, einen Termin gibt es noch nicht. In der CDU gibt es allerdings weiter Stimmen, die auch über eine Trennung von Kanzlerschaft und Parteivorsitz sprechen wollen. Merz soll nun noch eine Chance bekommen, sein Reformprogramm durchzusetzen. Daran wird ihn die Partei vor allem die Basis messen. David Riemer, Nachrichtenredaktion.
4: Die Bundesregierung will den geplanten Tankrabatt schnell auf den Weg bringen. Nach dem Gesetzentwurf soll die Energiesteuer auf Benzin und Diesel von Oktober bis Ende Dezember um rund 14 Cent je Liter sinken. Einschließlich Mehrwertsteuer könnten Autofahrer an der Zapfsäule um bis zu 17 Cent entlastet werden. Nach dem Ausschluss von CNN aus dem Weißen Haus schränken mehrere große US-Sender ihre tägliche Begleitung von Präsident Trump ein. Betroffen ist der sogenannte TV-Pool aus ABC, CBS, CNN, Fox News und NBC. Hintergrund ist das von Trump verhängte Zugangsverbot für CNN, MS Now und Politico.
6: Die verbannten Medien klagen gegen den Rauswurf. Sie sehen das Recht der Öffentlichkeit auf unabhängigen Journalismus unmittelbar bedroht. Die Regierung habe nicht zu entscheiden, worüber die Presse berichtet. Die anderen großen Networks sind solidarisch und verweigern die Begleitung Trumps im sogenannten Pressepool, mit dem die Medien Infos und Material zusammenlegen. Trump reist also ohne Begleitung zur UN-Generaldebatte nach New York. Er bezeichnet CNN und die anderen Medien als Müll, deren Fake News wie ein Krebs wuchere und die nationale Sicherheit bedrohe. Tina Eck, USA.
4: Intelligente Stromzähler sind in Deutschland weiterhin wenig verbreitet. Ende Juni waren sie nach Angaben der Bundesnetzagentur an knapp 6% der gut 54 Millionen Messstellen installiert. Die Geräte erfassen den Stromverbrauch alle 15 Minuten und können Verbrauchern helfen, Strom gezielt zu günstigeren Zeiten zu nutzen.
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3: A3, Frankfurt Richtung Würzburg. Zwischen Marktheidenfeld und Wertheim-Lengfurt steht ein defektes Fahrzeug. Auf der A5, Basel Richtung Karlsruhe. Zwischen Lahr und Offenburg ebenfalls ein defektes Fahrzeug. Weiter auf der A6, Heilbronn Richtung Mannheim. Zwischen Bad Rappenau und Sinsheim-Steinsfurt behindert ein defektes Fahrzeug den Verkehr. Auf der A5, Karlsruhe Richtung Basel staut es sich zwischen Mülheim-Neuenburg und dem Dreieck Neuenburg auf 2 Kilometern. Kommt gut durch. Gute Fahrt.
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Katy Perry, Watch It Burn.

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3: Morgens in Freiburg und in der Region Südbaden. Der Himmel zeigt sich bedeckt mit dichten Wolken, doch die Bedingungen bleiben trocken. Der Wind weht schwach, sodass sich das Wetter insgesamt ruhig anfühlt. Kein Regen ist in Sicht. Die Temperaturen liegen bei angenehmen 16 Grad in Ehrenkirchen, während in Efringenkirchen 15 Grad gemessen werden. In Emmendingen sind es etwas kühlere 13 Grad. Für die frühe Stunde bieten diese Temperaturen dennoch entspannte Bedingungen.
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4: Ich bin Tine Klimach. Trotz des historischen Wahldebakels der CDU setzt Parteichef und Kanzler Friedrich Merz weiter auf den geplanten Reformkurs. Er hat ausgeschlossen, dass es in der CDU-Spitze eine Diskussion über seine politische Zukunft gegeben habe. Das sagte er am Nachmittag nach Beratungen seiner Partei in Berlin.
5: Merz steht nach den Wahlklatschen in Mecklenburg-Vorpommern, Berlin und vor 2 Wochen in Sachsen-Anhalt massiv unter Druck. Gut möglich, dass ihm die Union eine letzte Chance gibt, verlorenes Vertrauen zurückzugewinnen und die nötigen Reformen anzuschieben. Scheitert das Projekt, dürfte sein politisches Ende kaum noch zu verhindern sein. Merz taumelt gewaltig und die AfD reibt sich die Hände. Aus Berlin, David Riemer.
4: Nach dem Ausscheiden der CDU aus dem Landtag in Mecklenburg-Vorpommern ziehen mehrere Parteifunktionäre Konsequenzen. Spitzenkandidat Daniel Peters legte den Landesvorsitz nieder, auch Generalsekretärin Kathi Hoffmeister trat zurück. Kommissarisch soll Staatsminister Philipp Amthor die Landespartei führen. Die CDU war bei der Wahl auf 4,9% gekommen und hatte damit erstmals den Einzug in ein Landesparlament verpasst. Die EU hat nach dem Beginn von Russlands Krieg gegen die Ukraine Sanktionen gegen viele milliardenschwere Oligarchen verhängt. Nun erzwingen Mitgliedstaaten aber einen umstrittenen Rückzieher. Das Bündnis will die Strafmaßnahmen gegen 2 Milliardäre aufheben.
6: Mit ihrer Entscheidung beugt sich die EU dem Druck mehrerer Mitgliedstaaten, die nämlich drohten, Sanktionen gegen rund 3000 andere Russen nicht mehr zu verlängern, wenn die Sanktionen gegen Usmanow und Friedmann nicht aufgehoben werden. Die Slowakei und Frankreich forderten Reisefreiheit für Usmanow, Paris tat das, um 2 eigene Bürger aus der Haft in Aserbaidschan zu befreien und Luxemburg forderte, dann dürfe auch Friedmann, einer der wichtigsten russischen Finanziers, nicht länger sanktioniert werden. An Bedenken gegen dieses Vorgehen fehlte es nicht, sagen Diplomaten. Aus Brüssel, Dieter Ebeling.
4: Nach den Rekordständen der vergangenen Woche haben die Spritpreise übers Wochenende nachgegeben. Im bundesweiten Tagesdurchschnitt des Sonntags kostete ein Liter Super E10 rund 2,28 Euro. Ein Liter Diesel knapp 2,45 Euro, wie der ADAC mitteilte. Angesichts der hohen Preise haben sich Bund und Länder auf einen neuen Tankrabatt von Anfang Oktober bis Ende Dezember geeinigt.
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3: Auf der A5 Richtung Karlsruhe gibt es zwischen Ettenheim und Lahr eine Gefahrenstelle durch ein defektes Fahrzeug. Passt gut auf und kommt sicher an. Gute Fahrt.
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3: Morgens in Freiburg und in der Region Südbaden. Der Himmel zeigt sich bedeckt mit dichten Wolken, doch die Bedingungen bleiben trocken. Der Wind weht schwach, sodass sich das Wetter insgesamt ruhig anfühlt. Kein Regen ist in Sicht. Die Temperaturen liegen bei angenehmen 16 Grad in Ehrenkirchen, während in Efringenkirchen 15 Grad gemessen werden. In Emmendingen sind es etwas kühlere 13 Grad. Für die frühe Stunde bieten diese Temperaturen dennoch entspannte Bedingungen.
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4: Ich bin Tine Klinach. CDU-Chef Friedrich Merz hat das Ausscheiden seiner Partei aus dem Landtag in Mecklenburg-Vorpommern als tiefe Zäsur bezeichnet. Es sei ein für die CDU in Deutschland dramatisches Ergebnis, dass man die 5%-Hürde nicht überwinden konnte.
5: Ich werde auch von meiner Seite aus sehr konkrete Vorschläge machen, wie wir das wieder erreichen, was wir mal waren und was wir leider nur noch in einigen Teilen des Landes sind, nämlich Volkspartei.
4: Merz stellte auch noch mal klar, dass er seine beiden Ämter, Kanzler und CDU-Chef, behalten und seinen Reformkurs fortsetzen will. Nach ihrem Wahlsieg in Berlin will die Linke, Grünen und SPD Sondierungsgespräche über eine gemeinsame Regierung anbieten. Spitzenkandidatin Elif Erhalb kündigte an, in möglichen Koalitionsverhandlungen die Vergesellschaftung großer Wohnungskonzerne gegen Entschädigung in den Mittelpunkt zu stellen. Die Linke war bei den Wahlen in Berlin mit 25,7% stärkste Kraft geworden. Rechnerisch möglich wäre auch ein Bündnis aus CDU, Grünen und SPD. Nach dem Rauswurf des TV-Senders CNN aus dem Weißen Haus eskaliert die Fehde zwischen US-Präsident Trump und mehreren US-Medien. Die vom Ausschluss betroffenen Medien CNN, Politico und MS Now ziehen vor Gericht, um ihre Plätze im Weißen Haus zurückzuerkämpfen.
6: Die verbannten Medien klagen gegen den Rauswurf. Sie sehen das Recht der Öffentlichkeit auf unabhängigen Journalismus unmittelbar bedroht. Die Regierung habe nicht zu entscheiden, worüber die Presse berichtet. Die anderen großen Networks sind solidarisch und verweigern die Begleitung Trumps im sogenannten Pressepool, mit dem die Medien Infos und Material zusammenlegen. Trump reist also ohne Begleitung zur UN-Generaldebatte nach New York. Er bezeichnet CNN und die anderen Medien als Müll, deren Fake News wie ein Krebs wuchere und die nationale Sicherheit bedrohe. Aus den USA, Tina Eck.
4: Zum Sport. FIFA-Präsident Infantino zeigt sich im großen Führungsmachtkampf erstmal gesprächsbereit für Reformen im Fußball-Weltverband. Der Schweizer äußerte in einem Brief an die Chefs der Mitgliedsverbände und die Mitglieder des FIFA-Councils, der der deutschen Presseagentur vorliegt, eine unabhängige Überprüfung der FIFA-Governance sowie Konsultationen über eine Stärkung der Entscheidungsprozesse anzustreben, inklusive der Rolle des Präsidenten.
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3: Auf der A3 von Frankfurt Richtung Würzburg gibt es zwischen Marktheidenfeld und Wertheim-Lenkfurt eine Gefahrenstelle durch ein defektes Fahrzeug. Auf der A5 Richtung Karlsruhe ist zwischen Ettenheim und Lahr ebenfalls ein defektes Fahrzeug gemeldet. Auf der A8 von Stuttgart Richtung Karlsruhe ist zwischen Pforzheim-Süd und Pforzheim-Ost Vorsicht wegen eines defekten Fahrzeugs geboten. Passt auf euch auf und kommt gut durch. Gute Fahrt!
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3: Am Abend bleibt es bei euch in Freiburg und in ganz Südbaden meist trocken. Der Himmel zeigt sich dabei mal bewölkt, mal klar. Während ein schwacher Wind weht, neue Niederschläge sind keine in Sicht. Im Laufe der Nacht kann sich in den Tälern vereinzelt Nebel bilden. Und zum Morgen hin bleibt alles trocken mit einem überwiegend wolkenlosen Himmel. In Staufen im Breisgau sind es 11 Grad, während in Grenzach-Wielen 15 Grad und in Waldkirch 12 Grad gemessen werden.
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4: Guten Abend Deutschland, mein Name ist Daniel Kaiser. Willkommen zur Night Lounge. Heute am Dienstag, den 22. September 2026. Das Datum dieser Folge Night Lounge. Und ich bin sehr gespannt, heute mit euch über ein Thema zu sprechen, bei dem ich mir nicht ganz sicher bin, wie viele Leute wir heute zusammenbekommen. Aber es verspricht auf jeden Fall sehr lustig und interessant zu werden, denn heute sprechen wir über Lokalprominenz. Wie oft habe ich hier in dieser Sendung schon gesagt bekommen, bei mir kennt uns, also bei uns kennt mich jeder. Bei uns im Dorf, bei uns in der Stadt, bei uns in der Gegend oder bei uns in der Kneipe oder im Verein. Und genau mit denen möchte ich heute Abend sprechen. Ich suche heute die kleinen und die großen lokal prominenten oder bekannten Menschen, die einfach vielleicht im ganzen Ort bekannt sind. Vielleicht, weil ihr schon seit 30 Jahren hinterm Tresen steht, in einer Bar, in einem Restaurant, bei euch im Ort vielleicht, weil ihr vielleicht jeden Morgen dieselbe Runde dreht, ja, und deswegen kennt euch da jeder und sagt immer, Mensch, grüß dich. Und man kann sich einfach so vom Hören und Sagen. Vielleicht seid ihr aber auch bekannt dafür, dass ihr sehr talentiert seid und Musik macht oder Kunst macht. Ja, ich möchte ganz gerne wissen, wofür kennt man dich bei dir zu Hause, bei dir in der Gegend und wie seid ihr eigentlich zu dieser Lokalberühmtheit geworden? Kennt ihr vielleicht auch Lokalberühmtheiten an alle gerichtet, die jetzt selber sagen, ich bin jetzt keine Lokalprominenz, aber wir haben eine Lokalprominenz. Dann möchte ich die Geschichte auch ganz gerne hören. Die Nummer zu mir ins Studio.
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4: Denn das finde ich irgendwie auch ganz spannend, wenn man selbst vielleicht nicht lokalprominent ist, aber man hat im eigenen Ort eine Lokalprominenz. Was hält man von der? Findet man diese Lokalprominenz toll, weil man sagt, das repräsentiert so ein bisschen unsere Gegend, da wird ein bisschen Werbung für gemacht, finde ich super. Gibt vielleicht auch Fälle, in denen ihr sagt, boah, ich finde es eher peinlich, weil die Person, die aus unserem Ort kommt und die ziemlich bekannt ist, die wirft eher ein schlechtes Bild auf uns. Also wir haben zwei verschiedene Möglichkeiten. Entweder seid ihr lokalprominent oder ihr wollt über Lokalprominenz mal eure Meinung loswerden. Dann greift zum Telefon und erzählt mir eure Geschichte. Ja, Nummer zu mir ins Studio habt ihr. Gerne auch reinklicken auf Facebook und auf Instagram unter Night Lounge. Da haben wir das Thema für euch gepostet. Und dann können wir gleich heute mit euch darüber sprechen. So, ein paar Nachrichten habe ich im Vorfeld auch schon zu dem Thema bekommen. Jetzt gehen wir aber erstmal in die erste Leitung. Und da habe ich den, muss man gerade gucken, es müsste der Björn sein. Björn, guten Abend, hallo.
5: Ja, hallo, Daniel, ich bin seit langer Zeit wieder. Ich bin seit einem halben Jahr mal wieder durchgekommen.
4: Es freut mich, Björn. Geht's dir gut soweit?
5: Ja, mir geht's ganz gut. Und wie gesagt, zu dem Thema wollte ich sagen, das hatte ich dir zwar schon mal erzählt, ich bin ja seit 1992 gut bekannt. Mich haben sie immer früher genannt, der Durchgeknallte, weil ich so oft in der Psychiatrie war und so.
4: Ich wollte gerade sagen, aber das ist aber jetzt nicht so der Ruf, den man gerne hätte, oder?
5: Nee, das ist aber, ich lache drüber jetzt. Ich habe mich daran gewöhnt und ich nehme das Ganze mit Humor. Und irgendwie, wenn man auch so peinlich prominent ist, dann ist es eigentlich auch sehr ansehnlich für sich selber, so von außen.
4: Die nannten dich der Durchgeknallte?
5: Ja, der Durchgeknallte, weil ich bin immer in die Psychiatrie rein und raus, ne? Mhm.
4: Also die Menschen, die das gesagt haben die das eher so abwertend oder mit so einem Späßle gemeint? Wie haben die das, was war die Intention dahinter?
5: Ach, die haben da so meine ganzen Schandtaten gelacht. Sowas haben wir noch nie kennengelernt, dass einer über 30 Jahre lang und so weiter immer so viel Mist baut und so peinlichen Mist, dass er immer wieder in der Psychiatrie landet. Die haben mich damit ja nicht irgendwie beleidigen wollen, sondern haben gesagt, ja, teilweise haben auch manche gesagt, das ist ganz cool so, was du machst, aber dafür musst du eben schmoren in der Psychiatrie, ne?
4: Ja gut, und reden die mit dir aber auch so ein bisschen und sind ganz nett zu dir?
5: Ja klar, auf jeden Fall. Wie gesagt, ich weiß nicht, ob du das hier schon vergessen hast. Ich lebe ja jetzt seit 13 Jahren in diesem psychiatrischen Pflegeheim, aber ich bin ja ein Arzt und in Arzt bin ich aufgewachsen und da kennt mich auch jeder. Und wenn ich mal so Leute von früher treffe, dann redet man auch mal Fragen so, wie ist es im Moment, wie sind die Aussichten und so weiter. Aber ja, klar, also ich nehme es mit Humor und die anderen eigentlich auch so.
4: Okay, ja, das ist ja immerhin das Ganze. So, ist es so, dass du sagst ja gerade, das war damals der Spruch, den die oft gesagt haben. Da, guck mal, das ist der Durchgeknallte hier bei uns aus dem Ort. Nimmt das jetzt ab oder sagst du irgendwie, nö, das ist jetzt so mein Stempel, den ich habe und mit dem komme ich eigentlich auch, finde ich okay. Ist doch irgendwie.
5: Ja, ich bin ja eigentlich die ganze Zeit nicht so extern. Ich bin ja die meiste Zeit innerhalb dieses Pflegeheims und ich weiß auch nicht mehr, wie viel die Leute jetzt über mich hinterm Rücken noch reden, aber die Kontakte werden natürlich weniger und zu gewissen Prozenten gerät man ja auch in Vergessenheit, wenn man aus der Clique raus ist oder von den Leuten, die man dann jeden Tag sieht oder so im Line Center. Larsen ist ja eigentlich früher so ein Dorf nur. Mhm. Und das hat dann Stadtrechte gekriegt. Und es ist praktisch Larsen, das ist der Ort Larsen, die Stadt Larsen. Das sind so 7 zusammengewürfelte Dörfer. Die waren vor 40 Jahren noch Dörfer. Und dann hat Larsen irgendwann Stadtrechte bekommen. Und deswegen heißt es jetzt Stadt Larsen. Und da hat sich natürlich in diesen großen

0: Weniger.
1: Wird weniger? Okay.
0: Ja, mit der Zeit.
1: Was ja eigentlich ein gutes Zeichen ist. Das heißt, dass die Leute nicht mehr so viel über dich reden, als dass es da, ne?
0: Auch, am Anfang war mir das peinlich, aber mich hat es dann nicht mehr gestört. Aber man hat auch einen schönen Spitznamen gehabt und war bekannt. Und viele haben euch das auch mit Humor genommen.
1: Hör mal, du nennst das einen schönen Spitznamen, der Durchgeknallte? Oder redest du von einem anderen Spitznamen?
0: Nee, ich rede von diesem Spitznamen.
1: Aber das findest du schön. Es ist interessant, dass du das schön findest. Also, hätte ich jetzt nicht gedacht.
0: Wenn man jetzt sagt, der Durchgeknallte, das ist noch harmloser, als wenn manche Leute aus dem Volksmund sagen, der ist bekloppt oder der ist bescheuert. Das ist eine Beleidigung.
1: Dann sagst du, okay. Ja, gut.
0: Ja, und zu deiner anderen Frage, Prominente im Ort, ich kenne zwei, die haben neulich die Ehrenbürgerurkunde gekriegt von unserem Bürgermeister. Einmal ist hier in Laatzen schon ganz immer gewesen, der Rechtsanwalt Fritz Willig. Der ist dann auch über 15 Jahre der Präsident von Hannover 96 im Sportverein gewesen oder zum Beispiel ein Prominenter hier in Laatzen, der ist jetzt auch schon ein paar Jahre verstorben, nachdem wurde hier die Straße benannt. Das war Erich Panitz, das war ganz früher der Stadtdirektor und der hat immer beim Landtag immer angefragt, dass Laatzen Stadtrechte bekommen soll und immer wieder und immer nicht abgesetzt. Und irgendwann hat Laatzen dann Stadtrechte bekommen, sonst hätten wir zu Hannover gehört. Die hätten den Laatzen als Stadtteil, hätten sie einfach an Hannover angegliedert. Und Erich Panitz, der ist hier in vieler Munde. Der hat so ein Bemühen gezeigt und so viel für die Stadt gemacht. Ja, und wie gesagt, ich weiß nicht, wie weit du dich mit der Geschichte von Laatzen auskennst.
1: Ja, natürlich gar nicht, aber ich bin gerade wirklich überrascht und gleichzeitig auch erfreut, dass du so viel weißt. Ich bin mir sicher, dass viele, die dir diesen Vorwurf oder diesen Spruch gegen den Kopf werfen, dieses, ach guck mal, da kommt der Durchgeknallte, ich glaube, die wissen nicht das, was du alles gerade mir erzählt hast. Ich glaube, die kennen viele Hintergründe nicht.
0: Das glaube ich auch. Aber auch der Durchgeknallte kann auch heißen, man sagt ja auch, Genie und Wahnsinn liegen dicht beieinander.
1: Also genau, das sagt man auch manchmal, das stimmt, ja. Das finde ich spannend.
0: Wie gesagt, du kanntest doch bestimmt die Expo 2000 Hannover, ne?
1: Mhm, da war ich damals, 2000 sogar.
0: Richtig, und zwar, ich weiß nicht, ob dir das, ich war da bestimmt 7-8 Mal gewesen auf der Expo.
1: Auf der Expo 2000, im Jahr 2000 warst du da?
0: Ja, Expo 2000 war ich da und dann, ich habe aber von den Filmschauspielern habe ich kein Autogramm, ich habe das nicht geschafft, ein Autogramm von Sylvester Stallone oder anderen zu bekommen.
1: Okay. Das weiß ich nicht. Wir waren damals mit der Klasse da, das weiß ich noch. Vor 26 Jahren waren wir mit unserer Schulklasse damals dort.
0: Und wie gesagt, da, wo die Expo 2000 stattgefunden hat, das war das damalige CeBIT-Gelände von der Computermesse, hauptsächlich von Hannover. Und was ich dazu sagen wollte, Laatzen ging ganz nach Nordost auf den ganzen Kronsberg rüber. Und wie gesagt, das hat früher alles den Laatzener Bauern gehört. Und dann kam die Gebietsreform und dann hat der Landtag Niedersachsen, der hat beschlossen, wenn Laatzen Stadtrechte bekommt, wenn dieser Deal stattfindet, dann nehmen wir euch dieses große Gebiet ab. Und viele haben gesagt, es hätte nicht geheißen Expo 2000 Hannover, sondern es wäre gewesen Expo Laatzen 2000, eigentlich historisch gesehen.
1: Okay, verstehe.
0: Und da haben sie auch über Erich Panitz berichtet, der am meisten mit der Laatzener Geschichte so im Kern verankert ist. Also, er hat zwar nicht alles erreicht, aber einiges. Und ich hätte das doch wirklich gut gefunden, wenn es die Expo Laatzen gehießen hätte.
1: Na gut. Björn, fand ich spannend. Wir hören uns bald mal wieder. Aber nicht erst in einem halben Jahr, bitte. So lange will ich nicht warten. Ich wünsche dir einen schönen Abend erstmal. Und bis zum nächsten Mal. Pass auf dich auf.
0: Ja, auf jeden Fall. Ne?
1: Ciao, mach's gut. So, Thema heute Abend. Hier kennt mich jeder. Wofür seid ihr bei euch in der Gegend bekannt? Gesucht werden heute die kleinen und die großen Lokalen.

0: Lokalprominenten, die Lokalbekanntheiten. Und das muss jetzt noch nicht mal was ganz Besonderes sein im Sinne von, ja, dass man da irgendwie in der Zeitung stand oder so. Kann sein, muss nicht sein. Es reicht mir auch schon, wenn ihr sagt, ja, ich bin bei uns Weinkönigin. Finde ich, ist ja auch schon eine Lokalprominenz, oder? Wie seht ihr das? Vielleicht seid ihr aber auch schon seit 30 Jahren hinterm Tresen, habt ein eigenes Restaurant, euch kennt jeder im Ort, weil ihr grüßt, weil ihr freundlich seid, weil ihr nett seid oder weil ihr wie Björn, ihr seid vielleicht der oder die Durchgeknallte. Ich weiß nicht, wie ihr das seht, ich finde es ja immer noch kein Kompliment. Nichtsdestotrotz, er nimmt's Gott sei Dank ganz locker. Wen haben wir in der nächsten Leitung? Jemand ruft an mit der 02. Guten Abend, hallo.
1: Hallo, hier ist die Martina.
0: Martina, grüße dich. Jetzt habe ich den Ort schon wieder vergessen. Wo bist du nochmal her?
1: Von Mainz.
0: Aus Mainz war das, stimmt. Martina, ja, was führt dich heute zu mir?
1: Also heute, ich finde es gut, aber ich fand das, der hat das so locker gesagt, der Durchgeknallte, das hört sich aber trotzdem nicht so böse an, wie wenn man sagt, das ist der Bekloppte oder der Verrückte.
0: Ja.
1: Durchgeknallt kann man ja auch so sein, wenn du was Außergewöhnliches erfunden hast. Da kann man auch sagen, ja, der ist durchgeknallt.
0: Ja, stimmt so. Ja, es gibt viele Erfindungen der Geschichte. Da hat man immer gesagt, der ist doch bekloppt. Was hat er denn vor? Der baut was, um Menschen in die Luft zu bekommen. Das wird ja niemals klappen.
1: Ja.
0: Ne, hat man auch gesagt, dass die spinnen doch, die sind doch verrückt. Und am Ende.
1: Ja, das kann man von beiden Seiten sehen.
0: Absolut,
1: ne? Ja. Was ich zu berichten habe, ich bin bekannt wie ein bunter Hund, sagt man ja. Ich wohne jetzt 38 Jahre hier. Und ich hatte ja meinen Hund, und wie der verstorben ist, habe ich dann durch Mumpropaganda einen Pflegehund dann bekommen. Den habe ich jeden Tag morgens um 10 geholt und abends um 6 nach Hause. Und dann trifft man ja so viele Leute. Und wenn ich dann den Hund abgegeben habe und habe dann nachher mal wieder einen anderen Hund gehabt, ach, haben Sie einen neuen Hund? Sag ich, nein, das ist mein Pflegehund. Und da haben die mal gesagt, ja, wie viele Sorten Hunde haben Sie denn? Na ja, habe ich gesagt, die Leute melden sich dann an. Und wenn ich Zeit habe und es passt, dann nehme ich die Hunde. Und so ist man dann bekannt, so gesagt, die Hundenanni. Und wie ich vor kurzem, im Krankenhaus war für eine Nacht und hatte mir den Oberarm gebrochen und da war ich dann im Moment nicht zu sehen im Wald. Da ging schon rum, ist die Hundenanni nicht mehr da, ist die krank oder ist die weggezogen, da wärst du schon vermisst. Und das ist ja dann auch schön. Und wenn ich dann wieder zu sehen bin, dann sagen die, ach, die sind ja wieder da. Also ich finde, die Leute passen dann doch untereinander auf. Also man wird schon gesehen.
0: Also ich finde, bekannt zu sein als, guck mal, das ist die Hundenanni, das ist doch eigentlich eine schöne Verbindung, die da geschaffen wird.
1: Ja.
0: Da muss man auch aufpassen, da kann man sich ja manchmal vor Angeboten gar nicht retten, weil dann sagen wahrscheinlich viele, ach, ich habe gehört, Sie passen auf Hunde auf, können Sie vielleicht auf meinen auch mal aufpassen, oder?
1: Ja, aber wenn man so sagen, wenn ich auf einen Hund aufpasse und der müsste über Nacht bleiben, mache ich 2 Probeläufe, 2 Tage lang, ob der Hund allein bleiben kann, mal für 2-3 Stunden. Man kann ja nicht überall mit hinnehmen, ne?
0: Verstehe, ja.
1: Ja, da mache ich 2 Probeläufe mit 2 Übernachtungen.
0: Achtest du dabei auch darauf, wie groß der Hund ist? Weil ich meine, es gibt ja große Hunde, die können einen, wenn die ordentlich ziehen, da kann man auch mal irgendwie mitgerissen werden.
1: Ja, also wenn die Leute ja so gesagt den Hund vorstellen oder man kommt ins Gespräch oder man tauscht die Nummern aus, dann treffe ich mich mal mit den Leuten, damit ich sehe, wie der Hund sich verhält und dann nehme ich den Hund in die Hand und dann merke ich ja, wie der Hund läuft. Ich hatte vom Dackel bis zum Schäferhund-Mix hatte ich Hunde. Also alle Größen.
0: Und hast du auch nie so, also du sagst ja klar, du machst so Probeläufe 2-mal, aber ich meine, man weiß ja nie, ne, was für ein Wesen dieser Hund hat, Charakter, sagt man glaube ich auch. Und da muss man ja schon immer ein bisschen aufpassen, ne? Wie reagiert er denn, dass er nicht schnappt, dass er nicht irgendwie.
1: Ja, aber ich habe da ein gutes Händchen dafür. Ich habe sogar eine Frau, die hat den Hund 10 Jahre gehabt schon. Und dann musste die den notgedrungen doch mal 3 Wochen bei mir abgeben. Das haben wir dann auch ausprobiert, weil sie konnte ihren Hund nicht mitnehmen in die Kur. Und der Hund, die hat ein Haus und da ist der Hund, wenn die vom Gassi kam, gleich durchs ganze Haus. Und da hat er ja, wenn es regnet, richtige Dreckstraße gemacht. Und ich habe dem Hund angewöhnt, vor der Tür sitzen zu bleiben. Und ich hatte das in einer Woche geschafft. Und wie sie dann den Hund wieder geholt haben, da rief sie mich ein paar Tage später an. Und da sagt sie, sagen Sie mal, was haben Sie denn mit meinem Hund gemacht? Weil ich habe gar nichts gemacht. Also sagte, der bleibt ja unten vom Eingang stehen. Ja. Und was, bis ich ihm die Füße abtrockne? Ja, habe ich gesagt. Sagt sie, ich habe zuerst nicht gewusst, warum. Weil die alles gesagt hat, komm rein. Und er ist nicht reingekommen. Und hat gewartet, bis das obligatorische Handtuch kommt. Weil der Hund weiß ja nicht, ob dreckig Wetter ist oder Trockenwetter. Ich habe das, egal bei welchem Wetter das war, immer das Handtuch hingelegt und da habe ich ihm die Füße abgetrocknet und da wusste er, dass er rein darf.
0: Sehr schlau. Sagte, das ist voll gut.
1: Ja. Das muss man machen. Und ich hatte den am Anfang, und das war gerade der große Hund, Schäferhund-Mix, das war schon ein Kalb, von 20 Kilo gut. Und da wollte er als rein, da habe ich ihn mit der Leine an der Heizung festgebunden, habe das Handtuch geholt und habe die Tür aufgelassen und da habe ich ihm die Füße abgetrocknet und da habe ich mit ihm geübt, Sitz an der Heizung, dass er nicht rein darf. Mhm. Und da habe ich das so 3 Tage probiert. Und dann ist er schon mal sitzen geblieben, er hat keine Anstanden gemacht. Und dann habe ich die Leine von der Heizung gelöst, hab ihn aber selbst nicht abgeleint, weil er weiß ja, er darf noch nicht rein. Und dann habe ich die Leine ganz abgemacht. Und da ist er auch sitzen geblieben, aber immer bei jedem Wetter, wenn man reinkommt, die Füße abtrocknen, weil der Hund weiß ja nicht, ob es regnet oder ob es trocken ist. Und so habe ich den Hund dran gewöhnt, da sagte, jetzt habe ich das in 10 Jahren nicht geschafft und sie haben das in 3 Wochen geschafft. Ja, habe ich gesagt, wenn sie dabei bleiben, haben sie nachher immer ihr Treppenhaus sauber.
0: Das ist wohl wahr. Und ich habe irgendwo auch mal gehört, die Hundeerziehung ist eigentlich keine Hundeerziehung, sondern es ist eigentlich eine Menschenerziehung. Wenn wir lernen, die richtigen Kommandos zu geben, die richtige, dann
1: also
0: ist die halbe Miete.
1: Mein Freund damals, wo noch gelebt hat, der hatte das auch nicht in den Griff. Ich habe mich als kaputt gelacht. Ich stand dann, wenn er mit dem Hund fort ist und er ist runter, da hat der Hund alles gemacht. Und da hat er gesagt, sei jetzt mal ruhig. Und da hat er ihn vollgelabert. Und ich stand hinterm Fenster und habe gelacht. Und da hat er gesagt, was machst denn du, weil bei dir macht er das nicht. Habe ich gesagt, das ist wie bei Kindern. Kurze und knappe Ansprachen und nicht den Hund volllabern und immer den gleichen Wortschatz nehmen.
0: Ja, du weißt, was jetzt kommt. Da kommt dann immer so, ja, aber ich rede immer mit meinem Hund oder mit meiner Katze oder wie auch immer, die versteht mich.
1: Ja, dann muss man
0: sehen,
1: ob wenn die das dann sagen, das sage ich ja, da musst du mit klarkommen dann.
0: Da musst du dann klarkommen. Martina, war schön, dich mal wieder gehört zu haben. Ich wünsche dir einen schönen Abend. Ich muss weiter.
1: Ich dir auch, ne?
0: Alles Gute dir, bis bald.
1: Mach's gut. Dir auch. Jo, tschüss.
0: So, anrufen dürft ihr vom Handy und vom Festnetz. Hier bei uns kennt mich jeder. Das Thema heute Abend, wofür seid ihr bei euch in der Gegend, im Dorf, in der Stadt, in der Region, im Stadtviertel, wie auch immer, bekannt? Das ist das Thema. Und wenn ihr sagt, ich bin weder bekannt noch prominent, aber bei uns gibt's jemand, die Person ist bekannt oder prominent, dann verratet mir, was ihr von dieser Person haltet. Sagt ihr irgendwie, ich finde das ganz gut, das ist auch wichtig, das finde ich toll, dass es da so Leute gibt, die sich da engagieren vielleicht. Vielleicht sagt ihr aber auch das Gegenteil und sagt irgendwie, das ist irgendwie unangenehm und findet, das ist eher peinlich. Lasst uns darüber reden.
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0: So, als nächstes haben wir hier wen mit der Endziffer? Muss man gerade gucken. 83. Guten Abend, wer da woher?
3: Hallo Daniel, bist du's?
0: Ja, wer ist denn da?
3: Da der Gerd aus Heigerloch, Schwabenland.
0: Ja, schön. Gerd.
3: Ja, finde ich auch.
0: Da bist
3: wie geht's?
0: Du.
3: Was geht ab?
0: Ja, was geht ab? Wasserfarb. Aber nee, alles gut. Ich hoffe, es geht dir auch gut. Gerd, erzähl doch mal, bist du eine regionale Prominenz? Ich würde jetzt mal tippen, ja.
3: Also aber nur hier in unserem nach 753 Einwohner Seelendorf.
0: Da kennt dich jeder?
3: 45 Jahre.
0: Bitte? Da kennt dich jeder bei euch?
3: Ja, es sind ja nur 753 Leute, das ist...
0: Naja, guck mal, aber du hast die alle aufgezählt.
3: Jeden.
0: Ja, wie kommt's denn? Was machst du, warum bist du da so bekannt? Bist du in irgendeinem Verein da oder warum?
3: Also ich feiere seit dieses Jahr mein 30-jähriges Arbeitsjubiläum als Zeitungszusteller.
0: Und daher kennen die dich.
3: Ja.
0: Hast du auch einen Spitznamen? Guck mal, wir haben jetzt den Björn. Björn ist der Durchgeknallte. Martina ist die Hundenanny. Was ist denn dein Spitzname bei den Leuten?
3: Ich bin der Zeitungsjunge.
0: Der Zeitungsjunge vor allem, das finde ich gut. Das hält jung.
3: Zeitungsmädchen würde nicht so gut passen.
0: Nein, aber das ist der Mann, der die Zeitung austrägt. Das klingt ja alt. Der Zeitungsjunge klingt jung und knackig. Okay.
3: Oh, ja, die Arbeit hält auch einen Jung. Immer noch
0: die hält einen Jung. Ne? Okay.
3: Ja, so.
0: Wie vielen Menschen bist du, sag ich mal, auf die Art und Weise auch schon irgendwie ins Gespräch gekommen? Ich meine, wenn du das 30 Jahre machst, da muss man doch bestimmt auch so ein paar Leute schon kennengelernt haben.
3: Ja, es ist schon ab und zu mal vorgekommen, dass wenn ich so morgens um vor zwischen 4 und 5 an ein Haus ranfahre, dass da gerade jemand aufsteht, so eine schöne Frau noch in ihrem Bademantel oder so, spärlich bekleidet, das sind dann schon schöne Anblicke, was mir in Erinnerung geblieben ist.
0: Das meinte ich jetzt nicht mit der Frage, ich meinte eher, dass du dann sagst so, naja, wenn man das 30 Jahre macht, natürlich kommt man da mit den Leuten ins Gespräch, man spricht vielleicht über die Zeitung, na, was hast du denn heute schon wieder vorbeigebracht, Gerd? Und dann sagst du, ja, hier die neueste Ausgabe und dann guckt ihr vielleicht sogar beide rein oder du weißt vielleicht sogar schon, was drinsteht und sagst irgendwie, ach, brauchen sie heute gar nicht aufklappen, sie werden sich nur ärgern. Ich weiß nicht, was für Gespräche führt man da so als Zeitungsjunge?
3: Ja, um diese Uhrzeit, also ich trage sie ja so zwischen 2 und 4 bis 5 Uhr aus.
0: Da kommst du keinem entgegen, ne? Die sind alle noch am Pennen.
3: Da kommt mir höchstens mal ein oder andere Hund entgegen, aber der hat irgendwie keinen Gesprächsbedarf mit mir in dieser Zeit.
0: Aber wie kommt's denn dann, dass du so bekannt bist? Ich meine, wenn du sagst zwischen 2 und 5, da sind die alle noch am Pennen, trotzdem wissen sie, wer die Zeitung eingeworfen hat oder was?
3: Ja, das reicht ja, wenn einer weiß, dass ich der neue Austräger geworden bin seit 30 August 96, als ich angefangen habe und von meinem Vorgänger, der es auch jahrzehntelang gemacht hat, da reicht ja, wenn einer das mitbekommen hat und dann spricht sich das im ganzen Ort um, ah, der macht das jetzt, der wohnt hier und da und dann, wenn sie mich dann sehen, ah, dann wissen sie Bescheid, falls mich mal jemand sieht. Also das da reicht ja eine Person.
0: Bist du denn der Einzige bei euch im Ort, der es macht? Oder?
3: Ja. Ja.
0: Das heißt, du kennst jeden Briefkasten, du kennst jeden Vorhof, du weißt, oder?
3: Das ist ja so, bei mir, das ist schon eine Vorgeschichte, schon vor der Zeitung, schon, ob du es glaubst oder nicht, schon mit 10 Jahren habe ich in demselben Ort schon Kontoauszüge von der Sparkasse zugestellt, also im gesamten Ort. So gesehen war mir das alles schon, jede Straße, jede Hausnummer, jeder Nachname ist mir damals schon, habe ich mir eingeprägt und so war das danach kein Problem mehr, als Zeitungszusteller das fortzuführen. Ich brauchte keine Einarbeitung, so gesehen.
0: Hat die Bank das damals noch einwerfen lassen, persönlich oder was?
3: Inoffiziell. Also der Arbeitsvertrag lief auf meinen Vater und ich habe es zugestellt. Es bleibt aber unter uns, Daniel. Ne?
0: Das ist verjährt, sage ich dir, falls da noch irgendwie Beschwerden kommen. Okay. Also was ich sehe natürlich den großen Vorteil, wenn du das 30 Jahre machst, du kennst wirklich jedes Haus, jede Wohnung, jedes Stockwerk. Du weißt ganz genau, wo, wie, was, wo. Das spart natürlich enorm viel Zeit. Und das gibt natürlich auch eine gewisse Kontinuität und vor allem natürlich auch eine gewisse Sicherheit, dass da auch morgens wirklich alle beliefert sind und zufrieden sind. Ich weiß nicht, wie siehst du denn die Zukunft dieses Jobs?
3: Also ganz ehrlich, vor 20 Jahren habe ich mir mehr Sorge darum gemacht, über die Zukunft meines Jobs, weil damals wurde ja groß angekündigt, dass das E-Paper ist jetzt groß am Kommen. Die Printzeitung hat ausgedehnt, ist jetzt am Aussterben. Das wurde damals wirklich so vor 20 Jahren so ganz groß im Fernsehen und überall. Harald Schmidt hat sogar Witze davon gemacht in seiner Harald Schmidt-Show. Die Zeitungszusteller, die haben das ausgedehnt mit ihrer Printzeitung. Jetzt kommt das Digitale auf dem Vormarsch, aber also ganz ehrlich, ich habe immer noch 90 Kunden. Okay, vor 30 Jahren waren es doppelt so viele, aber ganz ehrlich, ich hätte wirklich nicht gedacht, dass, also 2005 hätte ich wirklich gedacht, spätestens 2010 bin ich meinen Job los. Habe ich damals wirklich gedacht, im Jahr 2005. Aber wie gesagt, seit der Mindestlohn eingeführt wurde, 2015, kann man sagen, verdiene ich jetzt sogar fast so gut wie in meinen ganzen 30 Jahren davor nicht.
0: Okay, also eigentlich gar keinen Grund zur Sorge, sagst du? Eher positiv. Nö. Aber du merkst, es ist weniger geworden, sagst du. Es ist nur noch halb so viel wie früher. Was ja für dich angenehmer ist, weil das Gehalt ist ja nicht halb so viel wie vorher, sondern es ist ja sogar mehr geworden.
3: Ja, wenn der Mindestlohn nicht eingeführt würde, dann hätte ich wirklich nur noch halb so viel. Das ist richtig. Da sieht man mal, wie knausrig diese Arbeitgeber sind, gerade bei der Zeitung, wie die mit uns, die haben nicht nur, wie soll man sagen, nicht nur Hungerlohn damals an uns bezahlt, sondern Sklavenlohn, kann man sogar sagen.
0: Wie gewissenhaft übst du diesen Job aus?
3: Sehr gewissenhaft. Weil ich mach der Arbeit nicht für meinen Arbeitgeber, ich mache es für mich selber, weil mir die Arbeit persönlich, körperlich und psychisch gut tut. Das ist der einzige Grund, warum ich die Arbeit mache.
0: Schaust du selbst überhaupt noch rein in die Zeitung oder sagst du, nee, ich lese das nicht?
3: Doch, das Wetter und das Lokale.
0: Das Gute ist, dein Abonnement ist umsonst. Du kannst ja jederzeit reingucken, ne? Du zahlst nichts fürs Lesen.
3: Ob du es glaubst oder nicht, gerade ich trage zwei Zeitungen aus, aber es wird unter einem Arbeitgeber geführt. Aber bei der einen Zeitung, da bekomme ich kein extra Freistück. So knausrig sind die.
0: Was? Warum das denn?
3: Da schaue ich halt vorher mal kurz rein und schaue, dass ich die Zeitung nicht so verknittere, damit sie noch einigermaßen anschaulich zustellbar ist. Schaue ich mir kurz rein. Ich lese ja die Buchstaben nicht raus. Ne? Ich lasse alle Buchstaben drin, die ich lese. Und dann schaue ich kurz das Wichtigste und dann mache ich die zu und dann warf ich sie dann bei dem Kunden dann rein. Oder? Beschwer hat sich ja noch nie jemand beschwert.
0: Das stimmt. Ja, aber man merkt trotzdem, es ist weniger geworden. Auch so Werbeprospekte, das war früher waren die Briefkästen voll damit. Mein persönlicher Eindruck ist, es ist weniger geworden. Es ist noch nicht weg. Es ist immer noch mal ab und zu Werbung drin, obwohl ich da einen fetten Sticker habe. Bitte keine Werbung einwerfen, scheint keinen zu kümmern. Aber es ist nicht mehr so viel wie früher. Früher war es mehr gewesen, muss ich sagen.
3: Oh, apropos Prospekte, die habe ich auch. Die trage ich seit 1998 aus. Auch im ganzen Ort sind 250 Haushalte. Und du glaubst es nicht, was heißt hier nicht viele Prospekte? Also es gibt wirklich Wochenenden, da habe ich, ob du es glaubst oder nicht, 20 verschiedene Prospekte. Für einen Haushalt.
0: Das glaube ich dir, aber gerade so zum Beispiel, früher hast du auch von den ganzen Discountern viele Prospekte gehabt und das hat sich ja alles so ein bisschen in diese Apps verlagert, ne? Die haben da jetzt ihre Angebote.
3: Von der Menge her. Überhaupt nicht, weil der Grund ist, früher gab es mehrere Unternehmen, die diese Prospekte an die Zusteller zugestellt haben. Heute frisst ein Unternehmen das andere auf oder kauft die Prospekte auf. Es gibt praktisch hier nur noch ein einziges Unternehmen, die von allen anderen Unternehmen diese ganze Prospekte aufgekauft hat. Und jetzt kommt und das bündelt sich jetzt alles bei mir, bei meinem einen Arbeitgeber. Deswegen habe ich oft um die 20 Prospekte. Früher hatte ich nur bei einem 10, beim anderen 4, beim anderen 3. Und jetzt kommt alles auf einmal.
0: Okay, verstehe. Ja, Wahnsinn. Kannst du dir vorstellen, diesen Job wirklich noch sehr lange zu machen oder sagst du, ach du, irgendwann habe ich auch keinen Bock mehr drauf?
3: Also gesundheitlich, wie gesagt, ob das klappt oder nicht, damals, bevor ich diesen Job angefangen habe, hatte ich Rückenprobleme. Da musste ich ja zum Rückenarzt oder so. Der hat halt eine krumme Wirbelsäule bei mir festgestellt. Wurde bei mir diagnostiziert. Und seit ich diese Arbeit mache, habe ich keine Rückenprobleme mehr.
0: Okay.
3: Weil ich sage es immer mit dem Fahrrad, ich stelle immer mit dem Fahrrad zu, das ist ganz wichtig. Die ganzen 30 Jahre, es gibt keine Nacht, wo ich nicht mit dem Fahrrad gegangen bin. Egal ob 20 Zentimeter Schnee, war für mich kein Problem. Aber einmal hatte ich eine gefährliche Begegnung mit einem Dobermann nachts. Das war nicht so lustig.
0: Hat er dich verfolgt?
3: Ich bin halt da so im Außenbezirk, bin da so rumgedüst, es war stockdunkel, ich nur mit meiner Stirnlampe bewaffnet, fahre da von einem Haus weg und auf einmal höre ich nur ein Gebell, weiß nicht von woher, und plötzlich kommen mir da zwei leuchtende Augen, kommen mir dahinter. Und okay. Da bin ich zugerannt. Und wirklich, der blieb wirklich gerade mal so 2-3 Meter vor mir stehen. Und Gott sei Dank habe ich meine Stirnlampe auf ihn richten können und habe ihn so ein paar Minuten lang angezündet, habe mich nicht bewegt. Er wollte mich immer einkreisen, wollte, dass ich hinter ihm bin, aber ich habe immer geschaut, dass ich immer Blickkontakt mit ihm habe, und irgendwann hat er wahrscheinlich die Augenprobleme bekommen durch meine Stirnlampe und ist dann wie von Sinnen abgehaut, davongerannt, und dann konnte ich endlich meine Arbeit weiterführen.
0: Wahnsinn. Gerd, dann pass auf dich auf, bleib gesund, ich muss weiterziehen, ich wünsche dir einen schönen Abend. Alles Gute dir.
3: Danke, gleichfalls, Daniel. Ciao.
0: Bis bald, mach's gut. So, bei uns kennt mich jeder, das ist das Thema heute Abend. Heute sprechen wir über die kleinen und die großen lokal bekannten Menschen, die Lokalpromis. Vielleicht kennt ihr ja jemanden oder ihr seid selbst diese Person, die jeder kennt, vom Sehen. Vom Hören und Sagen. Vielleicht organisiert ihr bei euch zum Beispiel im Dorf oder in der Stadt, in der Gemeinde Veranstaltungen, Events, und ja, ihr seid die große Ansprechperson. Euch kennt eigentlich mehr oder weniger jeder, und ich würde ganz gerne wissen, wie geht man damit um? Welche Verantwortung trägt man vielleicht auch, wenn man lokal bekannt ist? Vielleicht sagt ihr auch, ja, man muss schon auf gewisse Dinge achten, auf die anderen vielleicht nicht achten müssen. Zum Beispiel, wie man auftritt, was man für Kleidung trägt, welches Auto man fährt und so weiter. Das kann ja alles eventuell eine Rolle spielen. Ich bin gespannt, es zu hören. Habe mit euch diesen Aspekt noch nie in diesen 15, 16 Jahren Night Lounge beleuchtet. Und deswegen bin ich umso gespannter zu hören, was es da so gibt. Jetzt gehen wir in die nächste Leitung und ihr könnt anrufen.
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0: Den haben wir dran mit der Endziffer 77. Guten Abend.
4: Ja, guten Abend. Hallo.
0: Wer da woher?
4: Ich bin der Benni aus Rheinland-Pfalz.
0: Rheinland-Pfalz, welche Ecke Rheinland-Pfalz?
4: Rheinhessen, so Mainzer Gegend.
0: Mainzer Gegend, das reicht mir schon. Freue mich, dass du da bist, Benni. Ja. Ich bin Daniel, hallo, schön, dass du da bist.
4: Hallo.
0: Was für dich heute? Du bist
4: ganz
0: bekannt.
4: Ganz spontan hier. Ja, nee, ich habe irgendwie ein Erlebnis gehabt, jetzt, wo ich das heute Abend so halb mitbekommen habe. Auf der Arbeit höre ich dich immer, und dann habe ich jetzt so mit Prominenz und Regionalprominenz, hatte aber jetzt so einen Quergedanken zu einem anderen Erlebnis, was ich hatte. Und zwar im Endeffekt war der mal lokal prominent und ist jetzt ganz berühmt, der Jürgen Klopp.
0: Ah,
4: der ja, ja eigentlich mal ursprünglich, ne, ganz klein angefangen hat, wenn man so will. Mhm. Ne, und er jetzt in aller Munde ist. Und was eigentlich ganz lustig ist, ich habe persönlich mit dem ein, zwei Erlebnisse gehabt, wo ich bin jetzt kein dicker Fußballfan oder sowas. Also ich bin jetzt keiner, der da jedes Wochenende irgendwie im Stadion steht oder irgendwie, ich interessiere mich dafür, klar, wie jeder, denke ich, so ein Stück weit.
0: Jetzt musst du mir aber ganz kurz nochmal sagen, du bist ja aus der Ecke Mainz, und ich habe immer Jürgen Klopp mit Stuttgart in Verbindung gebracht. Wie kommt's?
4: Ah ja, also im Grunde genommen ist er ja bei Mainz 05 lange Trainer gewesen.
0: Ah, okay. Das, guck mal, ich bin kein Fußballexperte, da kommt das jetzt her, das fehlende Wissen. Okay.
4: Genau.
0: Also er hat Fußball genau. In Mainz gemacht, alles klar, als Trainer, verstehe.
4: Genau, das den wir den.
0: Und jetzt kommt mir nicht, das hätte man wissen müssen, Daniel. Ich kenne Bereiche, da kennt ihr euch nicht aus. Ich bin halt bei Fußball, bin ich raus, aber ich bin sehr offen zu hören und zu lernen. Also, du hast den da dann damals in Mainz kennengelernt, oder wie?
4: Ja, indirekt. Also ich bin da, wir waren, das ist jetzt auch bei mir jetzt schon 20 Jahre her bestimmt, da war der ja dann auch in Mainz sehr aktiv und ist dann gerade auch mit Mainz 05 in die Bundesliga aufgestiegen. Mhm. Aber der war immer sehr nahbar und man hat immer gewusst, der ist ja irgendwo unterwegs. Der war nie irgendwie nicht greifbar oder sonst irgendwie, sondern ich habe den dann damals in einem in einem Elektronikfachmarkt im Endeffekt habe ich noch eine CD gekauft, und dann stand er auf einmal neben mir und ich denke so, also das ist er doch, aber ich habe ein sehr gutes Gesichtsgedächtnis, also kann sehr gut Gesichter wiedererkennen, und wenn man den ja, ne, man sieht die Leute jeden Tag im Fernsehen oder in der Regionalpresse, und dann stand er neben mir und ich denke mir, das ist er doch, der kauft da, und dann hat er da neben mir gestanden, ich wollte ihm da natürlich da nicht auf den Keks gehen, so mit Fan-Tour oder wie auch immer. Ja, bin dann weiter. Und das Lustige eigentlich jetzt, um da ein bisschen so den Bogen zu spannen, ist, ich arbeite ja auch hier in der Umgebung und bin dann die Tage auf die Arbeit gefahren. Und vor ein paar Wochen stehe ich dann in Wiesbaden an der Ampel und gucke so in den Rückspiegel und denke so, das Gesicht kennst du doch auch irgendwo her. Und gucke aufs Kennzeichen, Wiesbaden K, ne, weiter will ich gar nicht sagen. Und denkst du, das ist er doch. Also wirklich, also ich müsste mich jetzt hier die Katze beißen, keine Ahnung. Aber das, also ich habe ein sehr gutes Gesichtsgedächtnis und also habe mir das auch nochmal durch den Kopf gehen lassen. Also ich bin mir relativ sicher, dass er da vielleicht wirklich gerade von der Arbeit kam oder was weiß ich was, was ja, ne, vielleicht, also der wohnt ja hier auch in Wiesbaden mittlerweile, gar nicht mal so unnahbar ist.
0: Ja, das kann durchaus sein. Also das heißt, du bist gar nicht ins Gespräch gekommen, oder doch?
4: Nein, auch wieder so dieses Indirekte. Ne? Man sieht den dann, also der ist ja dann, der ist hinter mir im Auto gefahren. Ne? Also da bleibt man jetzt stehen und sagt, ach gut, du bist, ja, dich kennt man
0: doch. Das machen doch aber viele, die sagen, ach Herr Klopp, darf ich mal ein Foto mit Ihnen machen? Oder
4: sowas. Nee, das würde ich nie machen.
0: Warum nicht? Nee,
4: da bin ich jetzt nicht so.
0: Warum nicht? Was ist, findest du selber unangenehm oder warum?
4: Ja, ich glaube, ich fände es selber unangenehm, wenn man da so gerade auch, ich meine, der macht ja auch gerade jetzt auch als Bundestrainer noch mal mehr, finde ich auch gut, was er da für einen Eindruck macht gerade. Aber insgesamt muss ich sagen, würde ich mich da, habe da kein Interesse dran, ihm jetzt da, ich sag mal auf Deutsch gesagt, auf den Keks zu gehen. Ja? Also ich glaube, er hat genug um die Ohren und genug Leute. Dafür gibt es vielleicht auch Fantreffen, wo man da mal sagt, hier, guck mal, da können wir dem doch dann, der macht da das ja auch freiwillig im Endeffekt. Ne? Er sah auch auf dem Nachmittag, wo ich ihn da in Wiesbaden gesehen habe, so ein bisschen ganz menschlich gestresst aus. So nach dem Motto, er war dann auch froh, dass er Feierabend hatte. Es war so um die 17 Uhr rum. Keine Ahnung. Ne? Das ist... Und ja, war ganz interessant irgendwie. Genau, irgendwie so ein persönliches Erlebnis halt dann da damit. Ich meine, wie gesagt, der ist ja, wie gesagt, hat ja sich sehr ursprünglich angefangen und kommt ja sehr von der Basis, was ihn vielleicht ja jetzt auch in dem Amt, was er jetzt begleitet, denke ich mal, vielleicht einige Benefits bringt.
0: Ich habe ja gerade schon, bevor du angerufen hast, gemeint, trägt man als Lokalbekanntheit, als Lokalprominenz, trägt man da deiner Meinung nach eine gewisse Verantwortung, wie man sich repräsentiert? Oder sagst du irgendwie, nö, ich finde, jeder soll so sein, wie er möchte und da muss man jetzt nicht drauf achten irgendwie?
4: Also ich finde gerade in den heutigen Zeiten, wo ja viel nach außen gespiegelt wird und wo man ja ganz schnell in sozialen Medien vertreten ist und auch, wie soll ich denn sagen, wenn ich das jetzt mal so verallgemeinern kann, jeder, der irgendein Amt begleitet, dadurch vielleicht auch lokal prominent wird, ne? Sei es der Stadtbürgermeister, sei es ein Vorstand in einem Sportverein oder sonst irgendwie, ne? Wenn man das jetzt wieder zu dem anderen Thema spinnt, finde ich schon, dass es eine gewisse Verantwortung ist, die man da trägt, gerade wenn man zum Beispiel halt regional oder lokal dann ja der Vorstand eines Sportvereins ist, sollte man, oder wie gesagt in den Ämtern, sollte man aufpassen, denke ich mal schon, was man tut, was man macht, wie was man widerspiegelt, was man vielleicht auch politisch denkt, gerade in den heutigen Zeiten, weil ja, also ich sag mal aus der persönlichen Erfahrung, es gibt einige, ich habe auch war auch teilpolitisch aktiv in irgendwelchen Ausschüssen, Gesetzen und so weiter und so fort. Und wenn man dann sagt, also da waren Leute vor allem, das waren Verbandsbürgermeister, der Bürgermeister. Und dann sage ich, naja, wenn man die dann auch nochmal so in ihrer persönlichen Meinung kennenlernt und was sie dann so vertreten, war das manchmal ganz interessant, was die denken. Also jetzt unabhängig von dem, was ja, ich sag mal, das Parteibuch vielleicht auch vorgibt. Ja, aber in den heutigen Zeiten wird das ja nochmal zugespitzt, da muss man ganz ehrlich sagen, wo man dann sagt, na, da sollte man schon aufpassen, was man da sagt, was man nach außen abgibt. Wie gesagt, oder wenn der jetzt unabhängig davon, ja, gerade wenn, weiß nicht, ein schlechtes Beispiel wäre jetzt alkoholisiert auf einem Dorffest rumzufallen, ne, und dann nachher sagt man, ja, ne, wunderbar. Oder, keine Ahnung, irgendwie auffällig wird, das ist auch negativ Werbung ja für den Verein, für den man steht oder für die Partei. Ja? Oder für, gerade weil man sich so weil man so nahbar ist. Mhm. Ja? Und dann sagen die Leute, ja, das soll da den, weiß ich, wähle ich nicht mehr, den unterstütze ich nicht mehr, das ist, ne.
0: Also sollte man sich, also vorausgesetzt man, also wenn man natürlich jetzt eine lokale Politprominenz ist, dann ist es ein bisschen schwierig. Aber wenn man jetzt nicht politisch bekannt ist, sollte man sich besser politisch zurückhalten, ja, sagst du?
4: Ja, also finde ich schon. Man sollte neutral sein. Neutral. Also man kann zwar ja seine, also in dem Amt als Vertretung, ja, wenn man jetzt dieses Amt ja vertritt und in irgendeiner Funktion gerade vertritt, keine Ahnung, in der Sportvorstand, während der Sitzung da sitzt und sich dann politisch äußert, finde ich, ist das alles ein bisschen kritisch zu sehen. Ja, wie gesagt, das sollte, es ist, natürlich hat er seine persönliche politische Meinung, die kann er ja vertreten, über seinen Namen, aber nicht in Verbindung mit einem Verein.
0: Das ist interessant, da gibt es ja immer so die zwei Lager. Das habe ich jetzt gerade in den letzten Wochen immer wieder gemerkt, gerade so in den Medien, wenn du sowas liest über Musikveranstaltungen und so weiter, dass es da Bands gibt, die politische Statements haben und dann werden die wieder ausgeladen und dann wieder eingeladen und so. Ich frage mich da wirklich, ist es berechtigt, dass man mit einem gewissen Einfluss auch irgendwo diesen Wunsch verspürt, Einfluss darauf zu nehmen und vielleicht auch zu sagen, ey Leute, passt mal auf, ne? So und so sehe ich das. Du sagst ja ganz klar, das sollte man differenziert betrachten, man sollte das nicht vermischen.
4: Man darf natürlich für seine politische Meinung einstehen, ne? Das soll außer Frage stehen, aber das mit Funktion und Amt zu vermischen, finde ich immer ein bisschen kritisch. Mhm. Wie gesagt, mal ganz, ganz klar gesprochen, die einen zeigen auf die anderen und sagen, du machst dann Fehler, der andere zeigt wieder auf den nächsten und sagt, du machst dann Fehler. Also sollte man sich halt bewusst sein, was man da tut, und solange man das in seinem Namen tut, ohne damit das Amt zu vermischen, finde ich, ist das alles vertretbar. Ja? Mhm. Aber wie gesagt, wenn man das natürlich mit irgendeiner Funktion oder Amt nach außen tut, dann, ich sag jetzt mal, wie du ja eben gerade angesprochen hast, ich glaube, es ging ja jetzt zum Beispiel vor kurzem drum, wenn ich es richtig verstanden habe, glaube ich, die Toten Hosen wurden da sogar, war da mit im Gespräch, aber das vielleicht auch nur nebenbei. Aber sowas zum Beispiel, wenn ich dann ein Bandmitglied bin und der Sänger sagt, ich habe die politische Meinung, ohne dass er sagt, ich gehe jetzt über, ne, wir als Tote Hosen stehen zum Beispiel oder als Band hier und vertreten das nicht. Das ist ja ein Unterschied. Ja, seine Jungs können ja eine ganz andere Gedankengang haben, jeder für sich, eine ganz andere politische Einstellung als vielleicht der Bandleader oder, ne? Also das sollte dann schon getrennt sein, meiner Meinung nach.
0: Ja, verstehe, ja, wie du das meinst. Ja, Benni, ja, dann vielen Dank.
4: Also sagte ich für meinen Namen, ja, genau, alles gut.
0: Ich danke dir, wenn du Jürgen mal wieder siehst, ja, wobei der ist jetzt inzwischen nicht mehr in Mainz unterwegs, aber vielleicht ist er ja mal wieder in der alten Heimat, man weiß es nicht.
4: Ja, jo, ist immer. Ja, hier ums Eck immer. Ja.
0: Dann danke, ja, genau, dir, Benni, bis bald.
4: Ach, okay, in Frankfurt am DFB.
0: Ja, alles, ciao. Gute, tschüss. Anrufen dürft ihr vom Handy und vom Festnetz. Heute geht's um lokal Prominenz oder Bekanntheit. Ich möchte ganz gerne von euch wissen, wofür seid ihr eventuell bei euch im Dorf, im Verein, in der Gegend bekannt? Wie geht ihr damit um? Findet ihr, damit trägt man auch Verantwortung? Oder sagt ihr sogar, du, ich habe mir das nicht ausgesucht, die Leute sprechen zwar alle über mich, aber mich nervt's vielleicht sogar. Oder ihr sagt sogar, ich bin stolz dafür, dass ich bekannt bin als. Ja, erzählt mir mal, was wir da so bei uns in der Gegend haben. Jetzt gehen wir in die nächste Leitung. Da haben wir auf jeden Fall jemand mit der Endziffer. Oh, jetzt habe ich zweimal die 4. Einmal habe ich hier die 94. Wer hat die 94? Hallo?
5: Ja, wo seid ihr?
0: Hallo, wer da woher?
5: Speyer.
0: Spei? Spei woher? Spei? Spei ist schon wieder weg. Okay, dann gehen wir weiter. Wen haben wir in der nächsten Leitung? Da haben wir wen mit der 74. Guten Abend. Guten Abend. 74. Da hört jemand irgendwas im Hintergrund. Wer ist denn dran? Hallo? Doch nichts, dann legen wir auf. Dann gehen wir in die nächste Leitung. Ihr könnt auch anrufen vom Handy, vom Festnetz.
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0: Und zwar gehen wir jetzt zu Karin in den Schwarzwald. Karin, grüß dich.
6: Hallo, das findet ihr damit trinken.
7: Ja, grüß dich, bin ich denn schon wieder dran? Ich habe das gar nicht mitgekriegt. Ja, ich höre im Internet dich zeitversetzt. Ach, gell? Da so, plappert noch, okay, jemand und ich weiß gar nicht, was mir geschieht.
0: Da bist du.
7: Ja, bin gerade hier am Aufräumen von Sachen wegen meinem Steuersachen. Da muss ich was suchen, aber ich finde es nicht. Ja, ich wollte einfach nur sagen, es bringt in einer großen Stadt jetzt, sagen wir mal, nicht besonders viel, wenn man da bekannt ist durch Presse oder so, weil ja viele gar nicht mehr die Zeitung lesen. Also ich hatte ja durch die Ahrtal-Hilfe so eine gewisse Bekanntheit. Und aber vielleicht erkennen manche mein Auto oder so wieder, weil es so bunt ist und so, ne? Verstehst du? Es ist nicht, es bringt nicht so viel, wie man vielleicht sich erhofft.
0: Das heißt, heute würdest du sagen, die Leute kennen eher mein buntes Auto als das, was ich damals bei der Katastrophe im Ahrtal gemacht habe?
7: Ja, weil die Masse ist ja jetzt so, also wenn das so über 60.000 Bewohner sind oder so, jetzt hier ist noch ein bisschen größer, da gehst du ja unter. Es gibt ja so viele Koryphäen in der Stadt, die dann auch ehrenamtlich viel machen, ne?
0: Mhm.
7: Also da gehst du jetzt quasi auch ein bisschen unter. Und da ich ja für Ahrtal mache, das hat hier keine Relevanz. Und da ich für Kinder mache, ist oft auch nicht so wichtig für die manche.
0: Aber wenn du jetzt heute, wenn wir dich jetzt mal nehmen würden und wir laufen zusammen durchs Ahrtal, würden die Menschen da sagen, ach guck mal, die Karin, die kenne ich?
7: Im Ahrtal? Das kommt drauf an, in welchem Ort wir unterwegs sind und wer da gerade auch unterwegs ist. Da ist ja nicht viel los. Die Menschen sind ja da oft nicht auf der Straße mehr. Aber ich hatte jetzt das Vergnügen, dort meinen 70. feiern zu können. Also das war sehr nett von der einen Gemeinde, dass sie mir den Raum zur Verfügung gestellt haben, weil ich habe Ahrtal-Leute eingeladen und auch noch meine früheren Freunde. Und das war natürlich jetzt schade, dass viele keine Zeit hatten. Die sind alle sehr gestresst im Ahrtal und hatten da einfach, schade.
0: Okay, also es ist jetzt nicht so, dass du jetzt, wenn du da langläufst, dass die Leute dann sagen, ach, die kenne ich doch noch, die grüße
7: ich
0: jetzt mal.
7: Nein, persönlich kennt mich da ja kaum jemand, nur die Leute,
0: nicht
7: mit denen
0: ich dann... Nicht persönlich, so vom Sehen, vom Sehen und da auch nicht. Sozusagen.
7: Nein, weil ich bin ja immer gezielt auf Menschen dort zugegangen, habe die ja auf ihrem Hof getroffen, da ist ja niemand sonst gewesen. Also da kennen mich halt gerade so die Nachbarn von denen und wo ich halt übernachtet habe. Wollte ich nur sagen. Also es gibt Menschen, wenn die jetzt, sagen wir mal, helfen, weil die schon einen großen Bekanntheitsgrad mitbringen, dann mag das anders sein.
0: Bist du froh drum, dass du dich frei bewegst? Also was ist frei? Frei kannst du dich auch so bewegen. Aber bist du froh drum, dass die Leute da nicht jedes Mal sagen, dass sie, ach guck mal, die Karin so... Dass du auch so
7: ja,
0: ein bisschen
7: einerseits natürlich schon, also klar, ich möchte nicht so im Mittelpunkt stehen jetzt, wenn man dann so über 70 ist, ist man ja auch nicht so die Attraktion. Jedenfalls...
0: Sag das bitte nicht, ich werde auch irgendwann werde ich 70 und ich will...
7: Nein, ich sehe doch immer, wer sich im Facebook dann so präsentiert und was das dann so, wie die sich stylen und sowas, ne? Da kann ich natürlich sagen, das ist nicht meine Welt, obwohl ich die nett finde und auch wichtig finde, was die machen, gell? Aber ich könnte, glaube ich, nicht mit denen befreundet sein, wenn die sich immer so darstellen und jetzt bin ich da und jetzt mache ich das und also sozusagen sich der Welt so anheimgeben.
0: Ja, das verstehe ich schon. Das hat schon was. Glaubst du denn aber, mit dieser Bekanntheit kommt auch eine gewisse Verantwortung mit einher? Das habe ich ja gerade den Benni auch gefragt und den Gerhard. Siehst du das auch so?
7: Wahrscheinlich schon im Umgang mit Kindern und so weiter, natürlich, gell? Aber da kann ich eine Story erzählen. Da hatte doch jemand mal die Dreistigkeit, so zu parken, dass ich mich da tierisch aufgeregt habe, gell? Und dann laut gesagt habe, irgendwas Schimpfartiges. Und dann meinte der doch aufgrund meines Fahrzeuges, wo ja mein Beruf hervorgeht, dass ich mit Kindern arbeiten würde und da dürfte ich mich doch so nicht benehmen. Da habe ich nur gedacht, das ist ja wirklich ein Witz, ne? Er erdreistet sich, so eine Parksituation herzustellen, die wirklich, sagen wir mal, wenn dann Feuer ausgebrochen wäre, stünde er im Weg, wenn die Feuerwehr käme. Ne? Also darf man da gar nicht parken vor so einer Eingangsbereichsgeschichte. Ja, da hat er sich eine 3-Minuten-Regel einfallen lassen. Die habe ich dann später überprüft bei dem Sekretariat. Das gibt es nicht. Ne? Aber dieser Mensch hat sich so erdreistet, weil der ist Rechtsanwalt, der ist auch Vorstand von einer Organisation, ne? Und da hat er so Hausrecht sich daraus genommen, obwohl da noch ganz viele andere Betriebe und Firmen da in dem größeren Komplex ihre Geschäftsräume hatten und ich da auch so einen kleinen Raum angemietet hatte.
0: Ja, das ist jetzt die Geschichte bei dir, die finde ich sehr interessant, aber ich muss gleichzeitig auch sagen, ich verstehe irgendwo ein Stück weit, dass man eine Verbindung herstellt zwischen, sie dürfen sich ja eigentlich so gar nicht verhalten. Ne? Also dass man dir unterstellt, dass du in deiner Rolle gefälligst zu bleiben hast. Und ich finde das auch nicht nachvollziehbar, weil ich mir denke, hey, wir sind Menschen und dass wir uns manchmal über Dinge aufregen. Vielleicht bist du als super liebe, nette Person bekannt, aber natürlich gibt es vielleicht mal eine Situation,
7: wo du dich ärgerst. Also im direkten Umgang mit Kindern würdest du mich so nicht erleben.
0: Ja, klar.
7: Im direkten Kontext, ne? Aber weil das so im Freizeitbereich war und mehr oder weniger halt Feierabend, samstags abends um 19:30 oder so, wo kein Mensch da, der Parkplatz war, es waren 20, 30 Parkplätze leer. Und dieser Mensch parkte so unverschämt da genau vor dem Eingangsbereich, ne, als wäre er behindert und könnte gar nicht weit laufen. Aber er war nicht behindert und konnte laufen. Und da hat er es zufällig gehört, als ich so laut geschimpft habe, dann hat er mich angezeigt.
0: Was?
7: Hat meine, ja, der hat meine Autonummer fotografiert, hat sich als beleidigt empfunden und sozusagen musste ich dann 600 Euro irgendwas Strafe zahlen. Sonst hätte ich noch nachher, wäre ich vorbestraft gewesen wegen dieser Aktion.
0: Ist das neu oder hast du mir das schon mal erzählt?
7: Meinen Ruf geschadet.
0: Das kommt mir so bekannt.
7: Nein, das ist wirklich, sagen wir mal, es ist vor 4, 5 Jahren gewesen.
0: Ah, okay.
7: Und ich wusste gar nicht, dass es sowas gibt wie einen Beleidigungsparagrafen, wo, wenn jemand schlafend im Nebenraum liegt und du sagst über den etwas Beleidigendes und er hört das noch so im Halbdämmerschlaf und zeigt dich dann hinterher an, bist du wirklich dran?
0: Aber ist der nicht in der Nachweispflicht? Der muss doch beweisen, dass er das wie will man
7: musste
0: das denn?
7: Er nicht, weil es gab ja keine Zeugen und er kann ja behaupten, was er wollte. Und hätte ich mich auf die Gerichtsverfahren eingelassen, wer weiß, was da rausgekommen wäre. Ich hatte ja auch keine Zeugen für meine Darstellung der Tatsachen und so weiter. Aber das Witzigste war ja, und das wäre natürlich auch, mein Ruf wäre dann auch natürlich hin, wäre sowas offiziell. Ostermontag klingelte die Polizei an meiner Tür. Ich wusste aber nicht, dass es die Polizei ist. Ich war noch halb nackt, so morgens um 8:30 oder was. Hab dann auch nicht aufgemacht und dann klingelte es nochmal. Und dann dachte ich, ach, jetzt bist du angezogen, geh mal gucken. Und dann war aber da niemand. Und dann habe ich genau die gleiche Form von Protest ausgedrückt, ne? Und schwupps kamen zwei Beamte ums Eck und haben das noch so halb gehört. Die hätten mich ja auch anzeigen können, ne? Haben aber nur gegrinst so ein bisschen und haben mich dann verhört quasi, was ich damals so diesen Menschen gegenüber und was weiß ich. Ich habe dann gesagt, ich verweigere die Aussage, ich habe da nichts so zu sagen. Und tatsächlich kriegte ich dann wirklich vom Gericht so eine Art Bußgeld oder wie man das nennt, Verwarngeld oder Bußgeld in Höhe von 600 Euro. Wenn ich die nicht zahle, wird es ein Gerichtsverfahren geben. Und dann habe ich mich kundig gemacht und habe so gedacht, dann zahle ich das halt jetzt, ne? Das war mir auch so ärgerlich. Aber ich habe so gedacht, das Schicksal will mir was zuführen. Und zwar der Name dieses Menschen, der mich angezeigt hat, der wird in einem meiner Theaterstücke wirklich aufgeführt. Verstehst du? Puppentheater.
0: Ach so, du baust ja den da jetzt einfach mit ein.
7: Ich habe dessen Name, passt sozusagen als Überschrift über einen Sketch.
0: Ja gut, aber du darfst ja seinen Namen eigentlich nicht verwenden.
7: Das weiß doch keiner, Mensch, dass das jetzt echt ist.
0: Ach so.
7: Ich spiele da irgendwas. Das weiß doch keiner, dass der Name echt von diesem Menschen ist. Ich sag das ja so. Ja, und der Name ist so konservativ, so viele Vornamen, wo ich gedacht habe, das klingt ja schon nach Bürgertum hoch 3. Und darin unterscheide ich mich natürlich, ich komme vom Dorf. Und wenn man damals einem Nachbarn irgendwas so zuruft, ne, was nicht so ganz koscher ist, dann nimmt er das auch nicht gerade so auf die krumme Schulter, ne?
0: Okay, also es ist schon entfremdet. Man kann ja keine Schlussfolgerung darauf ziehen, wer das war. Okay.
7: Nein, das wird niemand wahrscheinlich können. Aber ich habe mein Amüsement damit, weil ich die ganze Geschichte dann so dramatisiere. Seine Schwester, ich spiele dann eine Frau, die seine Schwester ist und so, ne? Und diese, hast du wieder mal jetzt jemanden reingelegt, willst du mal wieder, ne? So, also die kennt ihn, diesen Mann, dass er so auf der Suche nach Möglichkeiten ist, Leute anzuzeigen. Und dann macht er eben solche Sachen wie provokativ parken oder irgendwas. Weil er ja als Rechtsanwalt seine Rechte kennt.
0: Ja, aber ich finde das immer so unnötig, also es gibt ja Menschen wirklich, ich kenne einige, die haben jeden Tag, nicht jeden Tag, aber so oft im Jahr jemanden angezeigt oder irgendwelche Rechtsstreitigkeiten. Ich denke mir immer so, das ist mir viel zu viel Energieverschwendung in solche Themen. Ich
7: weiß nicht, ob der das jetzt öfters macht, aber ich habe es ihm unterstellt, dass es ihm ein Genuss war, weil Daniel, der ist fast 10 Minuten um mich rumschlawenzelt. Ich habe Sachen ausgeladen in den Fahrstuhl und war halt mehr oder weniger dann da auch gestört, dadurch, dass er immer so irgendwie neben mir stand und mich da ansprach und sagte, ja, glauben Sie nicht, dass das schädlich ist, wenn Sie jetzt sowas hier, Sie arbeiten doch mit Kindern. Und so hat er mich so, er hat mich quasi, als wollte er mich nochmal dazu bewegen, ihn zu schimpfen, ne? Aber ich habe ihn einfach abblitzen lassen. Gehen Sie mir bitte aus dem Weg, ich habe hier zu tun. Machen Sie, was Sie nicht, wissen Sie, machen Sie, was Sie für richtig halten, habe ich dann noch so gesagt, als er meinte, er zeigt mich an. Ich habe mit dem gar nicht ernsthaft reden wollen mehr.
0: Ja, was will man da auch groß klären? Karin, ich muss weiterziehen. Ich danke dir für deinen Anruf.
7: Also es war jedenfalls eine geckige Geschichte und mein Name ist sowieso dadurch nicht in Verbindung gekommen. Ja, also die ganze Sache war ja privat.
0: Okay. Dir einen schönen Abend, pass auf dich auf.
7: Ja, alles dir Gute auch dir. Noch.
0: Bis bald. Ciao. So, anrufen dürft ihr vom Handy vom Festnetz. Heute geht's um Lokalprominenz, Lokalbekanntheit. Habt ihr die erreicht bei euch oder gibt es irgendeine Person bei euch im Verein oder im Ort oder in einer bekannten Gaststätte vielleicht? Eine Person, die einfach die meisten kennen. Was macht das mit euch? Findet ihr das super? Denn das ist wirklich ja stellvertretend eine tolle Person, die für den Ort vielleicht oder für die Gesellschaft was macht. Ruft mich an.
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0: So, wen haben wir in der nächsten Leitung? Jemand ruft an mit der 74. Guten Abend, hallo, wer da? Wer hat die 74? 74 hat vorhin schon angerufen, nichts gesagt. Dann müssen wir dich jetzt leider rausnehmen für den heutigen Abend. Wen haben wir in der nächsten Leitung mit der 42? Guten Abend, wer da? Hallo?
8: Bin ich das?
0: Ja, da ist schon jemand da. Wer ist denn da?
8: Ich bin's, Luzi.
0: Hallo, Luzi. Du hast das Radio noch an, Luzi. Du musstest das Radio bitte mal runterdrehen.
8: Oh ja, das mache ich jetzt aus. Das ist komisch.
0: Und das ist wirklich laut, ja. Wir warten kurz einen Moment. In der Zwischenzeit könnt ihr gerne auch mal auf Instagram, auf Facebook gehen. So, Luzi. Geht's jetzt?
8: Es ist so, es sind ja verschiedene Probleme. Also ich habe noch nie angerufen. Ich habe es nur nachts angehört, weil ich Schlafstörungen habe.
0: Mhm.
8: Und das Radio geht aber auch immer von selber aus. Also da ist jetzt keine Stromverschwendung oder sowas.
0: Okay.
8: Und es geht jetzt zum Beispiel um das Hundeproblem, wo da die eine das Drama gemacht hat. Aber es fesselt einen halt die Haustiere. Und es ist einfach so, ich bin nicht prominent oder sowas, es ist natürlich jetzt das Fehlerproblem, aber das, wie das ist, wenn man Angst hat vor einem Hund.
0: Und du bist die, die bekannt ist bei euch in der Gegend für, das ist die, die Angst vor Hunden hat, oder was?
8: Ich glaube, das ist überall.
0: Nein, der Grund, weshalb du anrufst, ist, weil es geht ja heute um Bekanntheit, also Menschen, die lokal bekannt sind.
8: Ja, das ist durch einen Namen, durch einen Nachname ist man angegriffen, beziehungsweise nicht von Hunden, ist ein Quatsch, aber
0: Du bist für deinen Nachnamen bekannt oder was in der Gegend?
8: Ja, weil es auffällt, wenn man nicht dazugehört zu den Schwaben oder sowas.
0: Ah, okay. Okay.
8: Und dann fällt es irgendwie auf und dann guckt jeder, wie redet der. Es sind ja nicht nur Ausländer, wo hierher kommen, beziehungsweise Flüchtlinge oder sowas. Aber es ist immer der Zielpunkt, geht immer auf die Leute, wo irgendwie nicht dazu passen, in einer Gemeinde.
0: Und dann, also du musst deinen Nachnamen jetzt nicht sagen, aber der fällt auf, ja? Die Leute reagieren auf deinen Nachnamen.
8: Ja, vielleicht auch Verwandte von einem anderen Ort, zum Beispiel Tschechei oder sowas. Und dann guckt jeder jetzt nach dem anderen.
0: Mhm.
8: Und
0: also du hast einen tschechischen Nachnamen, oder wie?
8: Die nicht ganz genau, aber von dem Land, wo halt die Eltern herkommen.
0: Ah, okay. Verstehe. Wir reden gleich weiter darüber. Bleib dran, Luzi. Nicht auflegen. Bis gleich.
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0: Hier bei uns kennt mich jeder. Das ist das Thema heute Abend. Wofür seid ihr bei euch in der Gegend, im Ort, im Verein, in der Nachbarschaft, in der Stadt, wo auch immer, in der Firma, wofür seid ihr bei euch bekannt? Wir suchen heute nach kleinen und großen Lokalprominenten und Lokalbekannten. Luzi ist gerade bei mir in der Leitung. Jetzt hast du mir gar nicht verraten, aus welcher Ecke bist du?
8: Der Rems-Murr-Kreis.
0: Wo ist das denn?
8: Also 71 540, das ist so Also zwischen Welzheim, Murhart und Sulzbach und naja.
0: Naja, schon so da unten, das ist doch so die Ecke Winnenden, Backnang, so die Ecke da?
8: Ja, genau, das okay. ist es.
0: Ah, okay. So, und da sagst du, ich habe einen tschechischen Nachnamen, also durch die Familie halt, das waren irgendwie, früher waren das Leute, die wahrscheinlich da den Namen mitgebracht haben. Und da wirst du, da spürst du richtig, da sagen sie immer, ach guck mal, Das ist diese Luzi mit dem anderen Nachnamen oder wie? Man wird so.
8: Ja, durch den Dialekt. Es geht um den Dialekt.
0: Okay.
8: Und jetzt haben wir einen Anruf gekriegt, und zwar meine Mutter. So, dass jetzt. Es wird nach uralten Namen nachgesucht. Jeder hat so seine Art. Und jetzt hat es geheißen, wir kennen. Also beim Telefon von meiner Mutter. Mhm. Wir kennen die alle Daten von euch und es wird demnächst eingebrochen. Und jetzt ist tatsächlich schon irgendwie was dran. Und zwar, also wir haben kein Internet. Da kann es schon mal nicht stimmen. Da muss was anderes nicht stimmen, und zwar mit den uralten Namen, so allgemein, dass das so Fehleranrufe gewesen sind. Aber mir kam es jetzt so vor, ich habe dann nachgeguckt, weil mit den Einbrechern, ich habe dann, wenn man nachts träumt, weiß man jetzt nicht gerade nach so einem Anruf, wie man dann hirnmäßig jetzt reagiert im Traum oder so. Und dann ist tatsächlich im Nachtkästle von meinem Vater hat das gefehlt. Und es war schon mal blöd und ich habe dann nachts, ich habe eine Traumreihe von sonst was. Da haben sich zwei unterhalten, die sind in die Wohnung rein und haben nach was ganz Speziellem gesucht. Und das waren keine normalen Einbrecher. Die haben nach was anderem gesucht, weil sie dachten wahrscheinlich oder was mitgekriegt haben. Es gibt zum Beispiel Schwarz-Schaf-Detektive im Bereich von Betreuern. Wenn unbedingt einer einen Fehler haben, finden will, damit er dann die Wohnung kriegt. Meine Mutter hat eine Betreuerin und ich komme jetzt da, du landest dann auf der Straße.
0: Okay.
8: Das kann man doch nicht machen. Die suchen nach Fehlern. Das, was da Eltern irgendwie was hinterlassen haben könnten, Waffen oder irgendwas, das ist bei uns auch schon mal ausgesucht worden, weil meine Mutter das verpetzt hat. Und jetzt ist es so, dass ich das gemerkt habe, dass ich habe das geträumt, dann habe ich nachgeguckt, ich habe auch was gehört. Und jetzt war im Nachtkästle, also von einem Messer, also ein Messer ist in der Scheide drin, also so ein Täschle.
0: Mhm.
8: Und das Messer war weg.
0: Luzi, wir müssen leider hier einen Punkt setzen, weil ich verstehe, dass das ein Thema ist, was dir wichtig ist, aber es hat mit dem Thema an sich heute Abend aus meiner Sicht nichts zu tun, weil es geht ja heute darum, dass du erzählst, wie du bekannt geworden bist in der Gegend, im Ort und so weiter.
8: Ja, aber
0: das ist ja gerade eine Geschichte über Einbrüche. Und es gibt ja diese Masche, dass die nach Telefonbüchern oder nach alten Namen suchen und gezielt Angriffe auf Menschen mit alten Namen machen. Da werden dann so Fanganrufe gemacht, so Enkeltrick und so weiter. Also ne, kriminelle Machenschaften quasi, die ganz gezielt nach Leuten suchen mit alten Namen, weil sie da hoffen, leichtes Spiel zu haben. Das ist aber ja ein ganz anderes Thema, was du da gerade ansprichst.
8: Ja, dann kann man auch sagen, Alzheimer lässt grüßen oder so. Wenn einer alle reinlässt, dann kann sich's machen. Meine Einbrecher kommen überall irgendwie rein. Aber jetzt ist die Frage, da war was vorgefallen bei mir mit Messern. Da hat eine von Hunden was erzählt. Wie ist es denn dann, wenn man ein großes Messer mitnimmt, aus Angst, dass ein Hund, es geht auch um die Waffengeschichten, da machen wir halt ein anderes Thema mal.
0: Das müssen wir ein andermal machen, das stimmt, Luzi. Aber war trotzdem interessant. Danke dir dann für deinen Anruf und pass auf dich auf. Alles Gute wünsche ich dir.
8: Ja, danke ebenfalls.
0: Bis bald, mach's gut. Anrufen dürft ihr vom Handy, vom Festnetz. Ja, Thema heute, ich bin lokal bekannt oder ein Lokalpromi. Wenn ihr es nicht seid, dann erzählt mir von einem Lokalpromi, der bei euch wohnt, lebt in der Gegend und was ihr davon haltet.
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0: Die Nummer zu mir ins Studio und wir haben ein paar Nachrichten bekommen. Ich muss mal gerade gucken, ob ich euch da was vorlesen kann. Ob das schon was ist? Ja, wir haben was bekommen. Sehr gut. Nachricht ist gekommen von Sophia. Die hat geschrieben, hey, ich bin bei uns in der Ecke als diejenige bekannt. Wo kommst du denn überhaupt her? Mannheim. Okay. Ich bin bei uns als diejenige bekannt, die ein großes Hoffest organisiert. Angefangen hat es ganz klein mit etwa vielleicht 20 Nachbarn, weil ich fand, dass man nebeneinander wohnt, aber sich ja leider kaum kennt. In den nächsten Jahren waren es schon 50 Leute. Irgendwann kamen dann Menschen auch aus den umliegenden Straßen dazu. Heute planen wir das gemeinsam und es ist zu einer richtigen tollen Tradition geworden. Dadurch werde ich ständig von Leuten gegrüßt, bei denen ich manchmal einfach nur kurz überlegen muss, woher kennen wir uns eigentlich nochmal. Mein Freund sagt immer, du wolltest doch, dass die Nachbarschaft sich kennenlernt. Hat offenbar funktioniert und ich find's klasse. Liebe Grüße, Sophia. Das klingt wirklich irgendwie schön. Ist jetzt nichts Großes, sind 20 Leute, inzwischen sind es 50 Leute und es werden immer mehr. Aber ist doch schön, man hat etwas geschaffen, was Menschen verbindet. Und das ist auch mehr oder weniger so ein bisschen das, was ich heute Abend so ein bisschen erfahren möchte, was ihr da so gemacht habt.

0: das inzwischen wirklich. Und wenn ich Urlaub habe, fragen manche sofort, wo bin ich? Denn mit meiner Vertretung klappt das nicht immer. Ah, okay. Du bist also auch dafür bekannt, dass das immer funktioniert, wenn du da bist. Und wenn es mal wer anders macht, ja, da gibt's Schwierigkeiten, verstehe ich. So, spannend finde ich aber auch die Nachricht von Michelle. Die sagt nämlich, ich bin eher unfreiwillig bekannt. Ich habe vor einigen Jahren in einer lokalen Fernsehsendung bei einer Straßenumfrage mitgebracht. Ich sollte eigentlich nur einen Satz sagen, habe mich aber komplett verhaspelt und musste dann am Ende selbst darüber lachen. Genau dieser Ausschnitt kam später natürlich online, ging viral. Plötzlich schickten mir Freunde das Video und irgendwann sprachen mich sogar Fremde auf der Straße an. Zum Glück war es nichts Schlimmes, aber inzwischen finde ich es auch selbst witzig. Und sie schreibt noch, seitdem weiß ich, wenn irgendwo eine Kamera mit Straßenumfrage ist, wechsle ich lieber die Straßenseite, das brauche ich nicht nochmal. Trotzdem tolle Sendung, macht weiter so. Michelle, danke dir. Das kann passieren. Ich glaube, das wird selbst mir passieren. Man ist so überfordert, man ist so nervös in dem Moment. Und das kann sein, dass selbst eine einfache Frage, dein Gehirn schaltet in dem Moment einfach ab. Du hast einen Blackout und dann wirst du nach was ganz Simplem gefragt und redest dann irgendeinen Quatsch und dann, ja, dann läuft's abends im Fernsehen. Das kann passieren, ja. Würde mich mal interessieren, ob das noch anderen Leuten passiert ist von euch. Lokal prominent, lokal bekannt, unser Thema heute.
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0: So, wen haben wir in der nächsten Leitung? Bei mir ist jemand mit der 74. Hallo. Ah, Moment mal, das ist die 74, die sich schon wieder reingeschmuggelt hat. So, jetzt nicht mehr. Wen haben wir dran? Rosemarie ist bei mir. Rosemarie, grüß dich.
2: Ja, grüß dich. Ich selbst bin, Gott sei Dank, das finde ich gut, überhaupt nicht bekannt, aber ich muss das Radio ausmachen. Ich kenne ein paar, die hier sehr bekannt.
0: Okay, bevor wir dazu kommen, deine Aussage, zum Glück bin ich nicht regional bekannt. Warum sagst du zum Glück?
2: Ach, ich würde mich vollkommen, ich werde nicht offen genug für, ich hätte das Gefühl, ich müsste mich mächtig schützen.
0: Schützen wovor?
2: Ich bin lieber so ein bisschen, wovor? Im Endeffekt, also das Erste, was mir einfällt, vom Angriff, von einem Verbalen, aber das ist unlogisch. Also das, ich finde es gut, dass ich ein bisschen mich verstecken kann.
0: Weil es dir, also wäre es dir einfach unangenehm, einkaufen zu gehen und dann sagt jemand, ach guck mal, da ist die Frau Müller, sag ich jetzt einfach mal, Frau Müller.
2: Das wär
0: dir unangenehm? Ist doch schön, die lächeln mich alle an, die grüßen alle so. Ist das nicht eigentlich ein schönes Gefühl? Haben wir das einfach nur verlernt?
2: Ja, so wie du das jetzt ausdrückst, ist das durchaus schön, aber so wie ich mir das vorstelle,
0: Verrat mir, wie du es dir vorstellst. Ich will wissen, wie du es dir vorstellst, damit ich auch die Schattenseite mal sehe. Wie siehst du es denn?
2: Ja, wie stelle ich mir das vor? Das ist jetzt genauso, wie du gerade gesagt hast, wenn man so, jetzt weiß ich gar nicht, wie ich das, was ich sagen soll.
0: Also ich wüsste, was ich unangenehm finde. Unangenehm würde ich finden.
2: Genau das, was ich jetzt gesagt habe. Ich weiß nicht, was ich sagen soll. Ich glaube, so würde mir das dann auch gehen.
0: Weißt du, was mir unangenehm wäre? Unangenehm wäre mir, wenn ich lokal bekannt wäre und ich gehe zum Beispiel in die Apotheke. Mich kennt die Apothekerin, vielleicht sogar die zwei, drei Gäste, die da gerade auch, die Kundschaft, die kennt mich vielleicht auch. Und dann bist du dann dran und dann wirst du gefragt, ja, was brauchen Sie? Und dann sagst du das und dann spricht sich das vielleicht rum, ne? Hast du gesehen? Der Daniel war heute in der Apotheke, der hat sich da ein Antibiotikum verschreiben lassen. Echt? Warum das denn? Was hat er denn?
2: Weißt du
0: was?
2: Also,
0: das wäre dann schon unangenehm. Oder du bist im Supermarkt und jemand guckt so, ach guck mal, da ist die Rosemarie und dann gucken die, was du aufs Kassenband gelegt hast und dann, weißt du, wirst nicht glauben, was die sich gekauft hat. Was denn? Zwei Flaschen Wein hat die gehabt und noch das und das. Was ist denn mit der? Hat die vielleicht Probleme oder? Weißt du? So, das wird ja schnell mal getuschelt.
2: Ja.
0: Das ist eher eine Schattenseite, finde ich. Würde ich jetzt eher mal behaupten.
2: Da hast du recht. Ich weiß nicht, was das ist. Also jedenfalls bin ich froh, mich bedeckt halten zu können.
0: Okay, gut. Lieber unbekannt. Genau. Aber du kennst Leute, die bekannt sind bei euch.
2: Ich kenne Leute. Und zwar als erstes ist hier der Elektriker bekannt, weil der ist so tüchtig und außerdem sehr, sehr, sehr, sehr nett. Also beim Netz fällt mir jetzt gleich als Beispiel ein, ich kann mich nicht so gut bewegen und da hat der tatsächlich mal eine Pizza, die ich hatte, mir so in 14 Stücken geschnitten. Also

0: das brauche ich dann wirklich nicht. Das fand ich sehr nett.
1: Ihr habt einen bekannten Elektriker, der dir das Essen klein schneidet.
0: Der mit einmal, das ist jetzt verallgemein, also die Verallgemeinerung ist nicht gut, ist nicht richtig. Wir haben einen dorfbekannten Elektriker, der extrem nett und extrem tüchtig ist.
1: Was ist in dem sein Spitzname? Hat er einen?
0: Nee, ich kenne den nur mit...
1: Eddie die Bohrmaschine. Nee, der hat keinen Spitznamen. Keiner kennt den.
0: Nee, okay, nee, er hat keinen. Er hat wirklich keinen. Und, da wollte ich nur mit illustrieren, wie nett der Kerl ist.
1: Ach so, na gut. Das ist schön, das ist eigentlich was toll. Der ist so nett, dass er sogar bei Sachen hilft, die er gar nicht machen muss.
0: Die er gar nicht muss, aber ich will auch mal nett zu ihm. Da hat der, wie soll ich das jetzt ausdrücken, er hat am Herd was einbauen müssen und musste da quasi im Backofen liegen. Und die Herdplatte war ja da drüber. Mhm. Verstehst du? Ja, ne? Mhm. Genau. Und dadurch, dass er saß auf der Erde und wenn du dir das vorstellst, er musste quasi sein Kreuz total verbiegen, um in dem Herd drin liegen zu können. Kannst du dir das vorstellen? Mhm. Ja, genau. Und da habe ich ihn gebeten, mal seinen Po anzuheben, hat er gemacht. Und da habe ich ihn eine leere Mineralwasserkiste untergeschoben. Ich glaube, ich habe sogar noch ein Kissen draufgelegt. Okay. Ah, sagt er, Sie wissen, was Männer brauchen.
1: Also, weißt du, was mir gerade einfällt dabei? Wenn jemand Dienstleister ist, und das ist er ja, ne, als Elektriker, wenn er anderen Menschen hilft, und dann auch noch bekannt in der Gegend, in der Region ist, ich finde, das ist schon so, dass so ein gewisser Druck entsteht, denn du willst natürlich, dass die Leute gut von dir sprechen, dass sie dich loben. Ich finde, als Dienstleister ist es besonders wichtig, dass du dann auch gut arbeitest, sage ich mal. Ne? Das spricht sich ja sonst schwer.
0: Ja, das stimmt. Aber er ist auch total tüchtig. Also nicht vielleicht gut, weil er sich das in Mühe ging, das weiß ich nicht. Aber ich lasse es mal, das finde ich auch dann so spekulativ. Ich lasse mal das stehen, was ich erfahren habe. Und das war eben diese Tüchtigkeit und diese große Hilfsbereitschaft und er kommt auch, wenn man braucht, dann kommt er auch so schnell er kann und ich sag dann auch schon immer, wenn es mal nicht so eilig ist, dass es vielleicht eine Woche kannst von mir aus noch dauern, bis er kommt und so in der Art. Also wir verstehen uns kurz gesagt, müsste man das zusammenfassen oder kann man das zusammenfassen. Okay, bist du noch da?
1: Ja, natürlich, klar. Ja, ich habe nur gerade überlegt, ob ich nochmal auf den Elektriker eingehen soll, aber jetzt habe ich mir gedacht, naja gut, der macht halt seinen Job. Du hast gesagt, es gibt da mehrere, das heißt abgesehen von ihm...
0: Es gibt noch mehrere, ja genau. Dann gibt es, oder gab es, jemanden, der im Bürgermeisteramt, also der Bürgermeister hat da vielleicht gar nicht, kam gar nicht so ins... war gar nicht so exponiert, aber in der Verwaltung, der die ganze Verwaltung machte, also wirklich sehr viel Arbeit. Es gab auch manchmal so Sachen im Dorf, die sehr viel Arbeit erforderten. Und der war natürlich bekannt wie ein bunter Hund und der war auch so extrem nett. Man konnte ihn quasi immer anrufen, wenn man ihn brauchte für irgendwelche Sachen. Und jetzt habe ich, wer war der? Genau, die Nachfolgerin kenne ich noch nicht, aber ich glaube, dass die auch ganz nett ist und zumindest ganz helle. Und was fällt mir noch ein? Und zwar gibt es jemanden, der fällt eigentlich gar nicht so als was Besonderes auf, spricht auch den Dialekt, der hier so gesprochen wird. Und dann habe ich erfahren, der ist im Grunde Professor und hat sich aber seine Natürlichkeit bewahrt und hängt das gar nicht besonders raus. Und also er ist unter seinem Vornamen bekannt, den bunter Hund. Und ich glaube, also ich mag ihn jedenfalls. Und dem habe ich auch, ich war in einer Wohnung, die war so schlecht, dass ich krank geworden bin. Und dem habe ich das gesagt und der hat mir tatsächlich einen Tipp für eine Wohnung gegeben. Also schon ganz gut.
1: Ja, das ist doch die Hauptsache. Rosemar, wir halten fest, Promi wollen wir nicht werden, das ist dir viel zu unangenehm, aber es ist toll, wenn man den ein oder anderen vielleicht Dienstleister oder Handwerker kennt, der bekannt ist für seine gute Arbeit, das nimmt man gerne in Anspruch.
0: Ja.
1: Gut.
0: Ja, und irgendwo finde ich, die Leute können ja auch mal, ich, mir fällt jetzt mal ein Denkmalgesetz kriegen, also das ist ja auch sehr anerkennenswerter vielleicht, wie auf der großen politischen Bühne, welche ein großes Mundwerk haben und eigentlich nur damit ihr Ego aufbauen. Das finde ich dann eigentlich noch viel besser.
1: Das stimmt. Rosemarie, vielen Dank dann. Ja. Schönen Abend dir. Ich muss weiter.
0: Dir auch.
1: Tschüss. Bis bald. Tschüss. Ja. Anrufen dürft ihr auch vom Handy vom Festnetz. Die Nummer zu mir ins Studio.
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1: Seid ihr eine Lokalprominenz oder lokal bekannt? Dann verratet mir doch mal, wie kam es dazu? Wie fühlt man sich so als Lokalprominenz? Was macht das mit euch? Weiß noch, wie ich ist jetzt auch schon wieder ein paar Jahre her, als ich hier in die Gegend gezogen bin. Und da wollte ich natürlich auch wissen, was gibt's denn hier so für Lokalprominenz im Raum Mannheim-Ludwigshafen? Und ja, da gibt's einige. Ja, und das ist immer wieder spannend, denen dann auch mal vielleicht so zufällig in der Stadt irgendwo zu begegnen, im Supermarkt oder im Shoppingcenter oder auf der Einkaufsstraße. Und interessant finde ich auch, je nachdem, wo die Leute herkommen, wenn die aus der Region kommen, ist das meistens auch ganz normal, ne? Die Leute wissen, dass die Person hier wohnt und hier lebt. Und da wird nicht groß Aufmerksamkeit dadurch erzeugt, sondern alles bleibt ganz entspannt. Und wenn die dann woanders sind, ja, da flippen alle aus. Da bilden sich ganze Grüppchen irgendwie, habe ich auch schon erlebt. Gucken wir doch mal, wen wir in der nächsten Leitung haben. Sebastian aus Nürtingen ist bei mir. Sebastian, grüß dich.
3: Grüß dich, hallo.
1: So, Sebastian, erzähl mal, du bist bekannt oder kennst du jemanden, der bekannt ist?
3: Bei mir ist es sogar ein bisschen anders und zwar war ich es.
1: Du warst bekannt, aber wofür? Wofür warst du denn bekannt?
3: Ja, das ist das Interessante. Es war immer da, wo ich irgendwie gerade gewohnt habe. Das fing an in der Schule. Da steht sogar noch im Abi-Buch bekannt wie ein bunter Hund oder so. Und weiß nicht, wie das kam, aber es war halt derjenige, so der Hans Dampf in allen Gassen, der auf allen Partys war und der aus dem Grüßen nicht mehr rauskam und oder weil einfach ja ziemlich bekannt war.
1: Ja, aber als was?
3: Und,
1: das haben wir noch nicht rausgehört. Als was war es denn bekannt? Als Partyhund oder als was war es denn bekannt?
3: Ich weiß es nicht. Ich war in unheimlich vielen Gruppen irgendwo befreundet mit irgendwelchen Leuten und habe einfach sehr viele Leute gekannt, mit denen man halt Schwätzchen führt und war sehr kontaktfreudig sozusagen, was alle angeht. Und dadurch wurde ich bekannt. Ja, dadurch habe ich auch Partys organisiert, dazu komme ich noch. Dann beim Studium war es dann so, da hat sich es einfach fortgesetzt. Ne? Da ist irgendwann, habe ich dann festgestellt, ich kenne unheimlich viele, aber mich kennen auch unheimlich viele, die ich gar nicht kannte, weil ich einfach durchs Filme machen und einfach durch, weiß ich nicht, vielleicht durch meine Art, irgendwo Bekanntheit erreicht habe. Und dann hat sich das fortgesetzt, Filmakademie, wo ich dann auch Studiensprecher war oder irgendwelche Projekte gemacht habe und irgendwo mich auffallen wollte, aber aufgefallen bin und dann ja bekannt war. Und dann habe ich natürlich auch diese Partys organisiert. Also ich habe größere Events organisiert, wo halt ja viele Leute waren und was für mein Netzwerk sehr gut war. Und dann bin ich umgezogen und jetzt in Nürtingen, hast du ja schon gesagt, da kenne ich niemanden und mich kennt niemand. Das ist schon was anderes, wenn dann plötzlich so im Laufe der Zeit man wieder unbekannt wird. Ne? Also wenn man sich nicht drum kümmert, dann verliert man diese Bekanntheit. Man kommt in seine Heimat und kennt auch überhaupt keinen mehr. Ja, sind alle schon weggezogen oder so, ja. Haben Familie und ja. Irgendwo. Wenn man noch so einen alten Freundeskreis immer quatscht, dann sagt ja, damals und so weiter und dich kannte man halt und so. Aber das ist dann irgendwann auch vorbei. Und ich weiß nicht, ob ich es gut oder schlecht finden soll.
1: Ja, du sagst ja selber, das waren eigentlich nur kleine Smalltalks, die ich gerne mit Menschen geführt habe, weil ich offen auf Menschen immer zugegangen bin. Aber es war ja nichts dahinter. Das heißt, du warst ja nicht dafür bekannt, das ist der, der hier was organisiert, der hier was veranstaltet oder der hier sozial sich
3: angeht. Ich glaube, in der Schule war ich dann, glaube ich, schon eher dieser verrückte Künstler.
1: Künstler?
3: Ja, ich war Künstler und habe seltsame Kunstwerke gemacht und wurde von meinem Jahrgang selber etwas komisch angeguckt. Ich glaube, da sind einige, die haben mich auch nie kennengelernt. Also von daher, die mich kennengelernt haben, die blieben dann auch Freunde fürs Leben. Aber die mich nicht kannten, die fanden mich ein bisschen komisch. So ein Freak sozusagen. Und
1: klingt auch so negativ.
3: Ja, dann
1: ich finde, das ist so der, hier Björn hat gesagt, ich bin der Durchgeknallte. Klingt negativ. Ich finde, der Freak klingt auch immer negativ.
3: Ja, das meine ich auch so. Die haben mich ja auch als Freak gesehen. Also das war jetzt nicht so, dass ich da der positive Freak war, sondern für die war ich dann so der negative Freak, also mit dem man so, um den man so einen Bogen macht oder so. Aber es waren nur wenige, um die habe ich auch einen Bogen gemacht, deswegen war das nicht so schlimm.
1: Aber was fanden die an dir freakig? Deine Kunst oder warum?
3: Ich denke mal, ich habe schon in der Schule seltsame Fragen gestellt. Ich war damals, das war dann noch der positive Begriff, Querdenker. Heutzutage möchte ich nicht dazugehören, aber zumindest damals war ich so einer, der um die Ecke gedacht hat. Und das hatte ich schlecht erklären können. Und dann dachten die schon, oh Gott, was gibt der denn für seltsame Kommentare von sich?
1: Das möchte ich ganz gerne nochmal betonen, das, was du gerade sagst. Da gebe ich dir nämlich vollkommen recht. Früher ein Begriff, der nicht so negativ belastet war wie heutzutage. Dieser Begriff Querdenker, das war damals für innovativ, für Neudenken, für Andersdenken. Und heute ist es, ja, Querdenker wird gleich mit Verschwörer oder was weiß ich was, mit negativ.
3: Ja, wurde von so einer Gruppe missbraucht, so, weil die damit abheben wollten und jetzt ist es halt negativ.
1: Das ist schade. Ja, schade auch, dass wir das als Gesellschaft zugelassen haben, dass sich das so, so verwendet wird.
3: Ja. Um die Ecke Denker. Klingt ein bisschen umständlicher.
1: Um die Decke. Der Um die Decke Denker, genau. So. Um die Decke. Aber das Wort Quereinsteiger ist immer noch okay.
3: Ja, der aber Quereinsteiger wird ja anders verwendet. Das ist ja, wenn man plötzlich den Beruf wechselt, ganz
1: anders. Ja, genau.
3: Ganz
1: wollte gerade sagen. Das nimmt uns keiner weg. Wehe, ihr macht das. Okay, Sebastian. Also du sagst, ich finde es ja irgendwie auch schade, dass das jetzt heute so ist, aber ich weiß gerade gar nicht so, ob ich das irgendwie wieder anders haben möchte. Naja, liegt an dir. Ich meine, jeder hat ja die Möglichkeit zu entscheiden, wofür möchte ich bekannt sein? Und was mache ich auch? Trete ich auch in die Öffentlichkeit? Bist du jemand, der sich das traut heute? Damals ja, damals warst du es. Aber bist du heute immer noch jemand, der das auch braucht? Weil ich finde ja, dass die so auf der Bühne stehen oder im Rampenlicht oder so, so ein bisschen brauchen die das auch. Das steckt schon ein bisschen in denen drin, dass das so ein, ja, dass das...
3: Ich habe gemerkt, ich habe es wirklich kennengelernt, Rampenlicht, roter Teppich und den ganzen Krempel. Und dann habe ich es kennengelernt und dann war es gut so. Dann dachte ich mir so, das ist nicht etwas, wonach ich süchtig werde. Es ist, andere werden vielleicht danach süchtig und die brauchen das, aber ich habe so gemerkt, gut zu wissen, wie es ist und schön, aber es gibt mir jetzt nicht den Kick. Jetzt ist aber so, vielleicht könnte es wieder passieren. Also ich nehme jetzt vielleicht ein bisschen mehr Anlauf und wenn es wieder passiert, auch okay. Also ich sehe es gelassen, wenn es jetzt nicht so ist, aber wenn es jetzt wieder mal so kommt, dass ich eventuell im Rampenlicht stehe oder berühmt werde oder sonst was, dann sage ich mir, naja, auch gut, weil die längste Zeit war jetzt erstmal Ruhe. Also von daher sehe ich das sehr gelassen. Ja.
1: Also ich gebe ich dir recht. Natürlich, wenn du ein Super-Promi bist, dann ist das nochmal was ganz anderes. Aber bei so Lokalen, ich erinnere mich gerade zurück an meinen Lieblingsclub früher, Gaststätte in Frankfurt damals. Wenn ich da rein bin, die Leute haben mich gekannt, die haben mich gegrüßt, jeder Zweite kannte den Namen, hat dann gesagt, Mensch, hi, du auch hier und so weiter. Wenn ich da heute reingehen würde, neuer Besitzer, da kennt mich kein Mensch. Und es fühlt sich komisch an. Wahrscheinlich so, wie du es gerade beschreibst, es ist ein seltsames Gefühl, dass dann plötzlich keiner einen mehr kennt. Und trotzdem
3: seltsam,
1: sagen...
3: Ja, aber welche Emotion hat man dann? Ist es nur seltsam oder ist es irgendwie schlecht? Ist es negativ? Oder?
1: Es ist nostalgisch, würde ich fast sagen. Es ist nostalgisch, weil man dann... Man ist nicht traurig, dass einen keiner mehr erkennt. Man ist eher traurig, dass die einen gegrüßt haben, dass die nicht mehr da sind.
3: Ja, vielleicht, ja.
1: Ja, das stimmt. Hat sich alles verändert.
3: Deswegen ist es ja manchmal ganz schön, wenn man so von den alten Leuten noch welche trifft und die sagen, ach du, ach damals, ne, und so weiter, und du warst ja echt bekannt. Und dann denke ich, ja, okay, aber jetzt habe ich mein eigenes Leben und jetzt man lernt ja auch draus, man benimmt sich jetzt vielleicht auch nicht mehr so auffällig, weil man einfach das nicht mehr so braucht, weil ich habe meine Welt, ich habe meine Freunde und wenn es jetzt mehr wird wieder, dann ist es halt so. Ne? Wenn nicht, dann nicht. Ach Gott, mein Gott. Also ich finde diese Sucht danach, ich bin ganz froh, dass ich die nicht bekommen habe, weil viele in meiner Branche, die haben so diese Geltungssucht und das Problem ist natürlich, wenn man einmal den großen Erfolg hatte, erwartet man oder erwarten andere von einem, dass es auch weiter so geht. Kennst du ja vielleicht. Ja, ne? Wenn jetzt jemand einen guten Film gemacht hat, dann ärgert man, dann geht die Presse auf einen los, wenn der nächste Film nicht so dolle ist. Und das setzt unheimlich unter Druck. Ne? Das setzt Schauspieler unter Druck und solche Sachen. Und da habe ich auch schon einige Leute dran scheitern sehen. Die sind an dem Druck gescheitert oder an dem Erfolg oder an dem Misserfolg danach. Und dann habe ich mir gedacht, das muss nicht sein. Also wer hoch steigt, der kann auch tief fallen. Und habe ich einfach keinen Bock drauf.
1: Gebe ich dir recht. Und deswegen habe ich vor 10 Jahren eine Entscheidung in meinem Kopf getroffen. Und das hat ein bisschen gedauert, weil von der Entscheidung, die du im Kopf triffst, bis zur Umsetzung in deinem Leben, da vergehen ein paar Monate, vielleicht sogar Jahre. Und die Entscheidung war, mach Dinge nur noch für dich. Tu sie nicht, weil du sagst, ich mache das jetzt, weil ich glaube, das könnte anderen gefallen. Ja, zum Beispiel jetzt bezogen auf das Beispiel mit dem Regisseur. Boah, ich habe einen Hammerfilm gemacht. Der nächste muss noch besser werden, weil die erwarten das. Sondern nein, mach den Film, von dem du selber sagst, den finde ich toll. Und dann ist es egal, ob am Ende der Film erfolgreich wird oder nicht. Du selbst findest den toll. Und es wird mit Sicherheit auch ein Publikum finden, was es auch gut findet. Wenn er nicht mehr Mainstream erfolgreich wird, dann ist es halt so. Aber du machst das doch für dich. Und das kann ich, egal ob du Künstler bist, ob du Sänger bist, ob du Dienstleister bist, Handwerker, was auch immer du bist, mach das aus der Überzeugung heraus, das mit Leidenschaft zu machen.
3: Ja, und beim Filmemachen ist eigentlich auch so, ich lege viel mehr Wert drauf, dass der Prozess an sich, dass der mir Spaß macht, nicht der Erfolg danach.
1: Ja, voll. Das würde ich. Stell mal vor, ich würde jeden Abend ein Thema wählen mit der Absicht, das muss noch besser sein als das gestrige Thema. Das geht nicht. Irgendwann ist ein Limit erreicht.
3: Weißt du? Du hast jetzt einfach, ne? Radio.
1: Bitte?
3: Ja, man kennt deine Stimme. Auf der Straße wirst du jetzt nicht angesprochen, oder?
1: Ja, das ist der Vorteil, das stimmt. Das ist wirklich von Vorteil. Ja,
3: sobald man mit seinem Gesicht irgendwo da steht, dann ist es gefährlich. Ne? Also dann will ich kein Promi sein. Da will man ja nicht irgendwelche Paparazzi hinter sich herrennen haben. Ne?
1: Nee, das stimmt. Ja. Das stimmt.
3: Also es gibt vielleicht welche, die das geil finden, aber ich kann es mir nicht vorstellen.
1: Naja.
3: Klingt jetzt voll irgendwie überheblich, oder? Nach dem Motto, naja, wenn ich schnippe, dann kriege ich das. Nee, ist nicht so. Das ist natürlich viel Arbeit dahinter, aber
1: ist auch nicht sein. Du kriegst auch nicht unbedingt alles umsonst, nur weil du Regionalpromi bist. Absolut nicht. Sebastian, ich muss weiterziehen. Ich sehe, wir haben uns verquatscht. Ich wünsche dir einen schönen Abend. Bleib gesund, lass dich nicht ärgern und bis bald.
3: Mach's gut. Ciao.
1: Mach's gut, ciao. Anrufen dürft ihr auch vom Handy vom Festnetz die Nummer zu mir.
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1: So, eine halbe Stunde haben wir noch und eine Nachricht kam rein von, wen haben wir denn hier? Nehmen wir doch mal hier den, die. Die Elena hat uns geschrieben. Hallo Daniel, schönes Thema, wie ich finde. Bei mir. Habe ich jetzt mal korrigiert. Bei mir kennt man uns. Nee, kennt. Was? Mich kennt man bei uns wegen meiner Vespa. Sie ist türkis. Baujahr 67. Ich fahre sie fast das ganze Jahr. Ich habe sie von meiner Oma geerbt und komplett restauriert. Die Leute haben dann angefangen, mich daran immer wieder zu erkennen. Manche wollten sogar ein Foto mit mir machen. Manche nur mit meiner Vespa. Okay. Die mit der türkisen Vespa, die muss doch irgendwo hier sein. Ich musste so lachen, dass ich mich verraten habe. Inzwischen komme ich regelmäßig mit Leuten ins Gespräch aufgrund meiner Vespa und die erzählen mir, dass sie mich morgens auf dem Weg manchmal sehen und dass sie immer wieder ein Lächeln haben. Das finde ich am schönsten, wenn ich irgendwo mit meiner Vespa unterwegs bin, dass die Leute immer lächeln. Das ist eine schöne Geschichte. Elena, vielen Dank. Dann kam eine Nachricht rein und zwar von Patrick aus Neustadt an der Weinstraße. Hey Daniel, bei mir fing die Bekanntheit mit Musik an. Ich habe während meines Studiums regelmäßig Straßenmusik gemacht. Meistens an denselben Stellen in der Innenstadt wie immer. Irgendwann grüßten mich Leute, die ich überhaupt nicht kannte. Einige kannten sogar bestimmte Songs, die ich häufig gespielt habe, obwohl ich mittlerweile einen ganz normalen Bürojob habe, werde ich manchmal immer noch angesprochen. Sag mal, hast du nicht früher in der Innenstadt gesungen? Ein älteres Ehepaar hat mir sogar mal erzählt, dass sie sich bei einem meiner Auftritte kennengelernt haben. Das fand ich wunderschön, weil ich davon natürlich überhaupt nichts wusste. Liebe Grüße, der Patrick. Vielen Dank für deine Geschichte. Das finde ich irgendwie auch ganz schön. Ich meine, die großen Superstars, ne, die haben mit Sicherheit auch schon viele Menschen zusammengebracht, erfahren es selbst nur selten. Wenn man dann aber so als kleiner Künstler auch sowas erreicht hat, ich finde, das hat noch eine viel größere Bedeutung. So vom Gefühl her. Wir gehen in die nächste Leitung. Ruft mich an vom Handy vom Festnetz. Seid ihr lokal prominent oder bekannt? Und wie kam es dazu? Wie sehen die anderen euch? Bekommt ihr positives Feedback oder bekommt ihr vielleicht sogar Buchrufe oder sagt sogar jemand hier, da ist schon mal was Negatives vorgefallen, was weiß ich, Auto zerkratzt oder sowas. Ruft mich an.
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1: So, wen haben wir dran mit der Endziffer 80? Guten Abend. Hallo, hallo, wer da? Die 80 fühlt sich nicht angesprochen. Dann gehen wir weiter. Wen haben wir dran mit der 54? Hallo. Hallo, wer dran? Sagt auch nichts. Dann gehen wir weiter nach Würzburg zu Ralf. Hallo Ralf, grüße dich.
4: Moin Daniel.
1: Hallo.
4: Hi. Also, es betrifft eigentlich mich selber, ist aber schon so circa 30 Jahre her.
1: Vor 30 Jahren?
4: Damals,
1: okay.
4: Ja, aber danach über einen längeren Zeitraum. Ich war da hier in der Nähe von Würzburg in einer Abtei in der Jugendarbeit tätig.
1: Mhm.
4: Und eigentlich mehr im Hintergrund. Das Einzige, wo ich in den Vordergrund gekommen bin, der Hobby von mir ist Akkordeon spielen und wir haben da auch eine Band gehabt. Und da habe ich da mitgespielt. Und dann hat die Abtei dann mal so eine Art Werbevideo über sich selber hergestellt. Und da kam halt dann auch die Rubrik Jugendarbeit dran und haben sie halt dann bei so einem Jugendgottesdienst Aufnahmen gemacht.
1: Mhm.
4: So meine Bandkollegen, die haben sich alle schön immer verstecken können. Bloß mich haben sie dann mehr oder minder mal so 20, 30 Sekunden mal in der Totalen gehabt. Und das kam natürlich auf das Video dann drauf. Mhm. Und mit diesem Video, das haben sie halt dann auch in einem einen Vorführraum, wo sie auf dem Gelände gehabt haben, unter Beiführungen halt auch gezeigt haben. Ja, da haben sie das halt vorgeführt und end vom Lied war, wenn ich dann immer mal oben war, das heißt zu Jugendgottesdiensten oder auch zu Jugendkursen, ja, und ich bin übers Gelände gelaufen, dann entweder bin ich dann direkt von Leuten angesprochen worden, oder dass dann Leute so hinter vorgehaltener Hand dann in meine Richtung gedeutet haben, ja, so nach dem Motto, ja, den kennen wir doch, den haben wir doch gerade eben gesehen. Es war zum einen war schön, ich habe auch sehr viel positives Feedback gekriegt, aber manchmal kann es auch ein wenig stören, wenn die Leute halt eben dann mit vorgehaltener Hand dann in meine Richtung gedeutet haben und sich nicht getraut haben, mich anzusprechen. Das habe ich dann immer ein bisschen blöd gefunden.
1: Okay, ich verstehe. Aber es ist ja eigentlich im ersten Moment ja gar nicht so schlimm, oder?
4: Das ist ich habe es eigentlich gerade auch wenn genossen und von der Seite her, selbst dann da, wo ich dann ja aus Altersgründen, sage ich jetzt mal, aus der Jugendarbeit dann ausgeschieden bin und dann immer wieder mal nach oben war, wieder so zu Besuch, ist es dann doch immer wieder mal vorgekommen, selbst dann, nachdem das Video dann durch eine neuere Version von mit einer DVD dann ersetzt worden bin, da wo ich nicht mehr drauf war.
1: Mhm.
4: Aber es hat auf jeden Fall, es hat gereicht, dass ich dadurch halt dann wenn ich so ein Gesicht der Jugendarbeit war und halt dann angesprochen worden bin da drauf, auf das Ganze.
1: Weißt du, was ich schön finde bei dieser Arbeit? Gerade wenn man mit, du hast ja Jugendarbeit, waren ja junge Leute. Wie alt waren die zwischen 12 und 18 oder wie alt waren die?
4: Es war im Rahmen von etwa 14 bis Mitte 20.
1: Ah, okay, sogar noch älter.
4: Das war ein breit gefächertes.
1: Aber guck mal, das Tolle ist ja, du lernst die so jung kennen und dann werden die älter und dann haben die irgendwann selber Kinder. Und ich habe mit Sicherheit, dass du auch schon Leute kennengelernt, die kenne ich noch früher, da waren die selber bei dir in der Jugendarbeit und heute sind die selber schon Eltern, oder? Hast du bestimmt erlebt.
4: Ja.
1: Und das ist doch, die verbinden das dann, die wissen ganz genau, der Ralf ist, der war damals gut zu mir, als ich jung war und ich würde dem sofort vertrauen, wenn es darum ginge, meine Kinder wieder zum Beispiel in die Jugendarbeit zu geben oder,
4: das,
1: oder?
4: Das ist mir auch schon mal passiert, da war ich mal so 3 oder 4 Jahre lang nicht drum, weil ich zeitlich es nicht geschafft habe, dass ich wieder mal raufkomme in die Abtei. Und dann bin ich wieder mal hochgekommen und zu einer Veranstaltung von der Abtei. Da waren also schon an die 2000 Leute da. Und na gut, okay, man hat dann auch wieder alte Bekannte getroffen und so weiter. Und dann ist auch eine hergekommen, die dann mittlerweile selber Mutter war. Und auf diesem Abteigelände ist auch noch eine Schule dabei, ein Gymnasium. Und auf dem ist ihr Sohn. Und hat sie dann mich ihm vorgestellt. Und da war das richtig stark. Und habe dann vor etwa zwei Jahren, sind wir zufälligerweise in Würzburg über den Weg gelaufen. Er sagte, ja, ihr Sohn hat jetzt mittlerweile auch Akkordeon gelernt. Wo ich dann irgendwo dann doch stolz war.
1: Ja, und ich weiß nicht, wie du das siehst, aber wenn man sich die Frage stellt, was werde ich irgendwann mal, was bleibt irgendwann mal? Das alles, all diese jungen Menschen, die du damals geprägt hast, all das hinterlässt seine Spuren. Denn das alles wird weitergegeben, so wie du es gerade beschrieben hast. Es wird von einer Hand zur nächsten weitergereicht. Und ich fände das so wichtig und so schön, wenn wir mehr von unserem Wissen weitergeben würden und Menschen einfach, statt immer diese Negativität und die negativen Gedanken und Sorgen und so. Ja. Lasst uns Erfahrungen, Talent, alles anderen Menschen zu geben. Ne?
4: Also ich habe auch selber da draußen dann auch viel mitgenommen.
1: Das glaube ich.
4: Also ich habe da so sehr viel auch zurückbekommen.
1: Ja. Wo ist das? Wo ist das heute noch? Das müssten wir eigentlich mal, das machen wir vielleicht die Woche, hätte ich irgendwie Lust drauf. Welche Fertigkeiten hat man mitbekommen von Eltern, von Großeltern und so weiter? Weil ich habe das Gefühl, dass das früher auch viel mehr war. Da hat man gelernt, kochen oder ach was weiß ich, selbst so einfache Dinge wie vielleicht bügeln oder häkeln oder mit Opa zusammen irgendwas bauen, basteln, sägen, bohren. Ich habe das Gefühl, dass diese ganzen Dinge verloren gehen irgendwie so ein bisschen, oder?
4: Ja, finde ich eigentlich das auch. Ich merke es ja bei mir selber, aufs Akkordeon spielen bin ich eigentlich auch nur gekommen, weil mein Großvater in der Mitte der 70er Jahre, dass er mir da das Melodika-Spielen beigebracht hat und ist halt irgendwann der Punkt gekommen, wo er gesagt hat, ja, ich kann es nicht mehr beibringen, er kann eigentlich das schon alles, ist eigentlich auch ein einfaches Instrument. Und ich wollte eigentlich Posaune lernen, ist aber nichts draus geworden und bin halt dann über Umwege beim Akkordeon gelandet. Und irgendwie, ich musste auch immer wieder mal an ihn denken, dass ich da dank ihm eigentlich zur Musik gekommen bin.
1: Ach cool.
4: So, also irgendwo bin ich da auch schon drauf.
1: Das Akkordeon. Schön.
4: Ja. Und das war noch mit so blöd klingt mit Kirchenmusik halt, ne? Also wegen die moderneren Arten halt, ne? Also nicht die alte klassische, sondern halt die moderneren Jugendlieder halt, ne? Wo es dann gespielt wird.
1: So, eine Hand aufs Herz. Wann hast du das letzte Mal ein Akkordeon in der Hand gehalten und gespielt?
4: vorgestern.
1: Oh, doch. Jetzt hab ich gedacht, zu Weihnachten. Du bist ja wirklich noch aktiv. Also du spielst noch wirklich.
4: Ja, hobbymäßig.
1: Schön.
4: Ich mache das nur hobbymäßig, hauptsächlich für mich dann wegen, so wegen Bekanntenkreis halt wegen. Und wenn halt so irgendwelche Geburtstagsfeden sind oder ja. Weil wir sind dann auch noch ein paar andere, wo also auch noch spielen. Ich spiele auch selber noch in einer mittlerweile in einer anderen Band mit drin dabei, hier in der Nähe. Ja, so ach, hin und wieder mal.
1: Das finde ich aber wirklich, das finde ich klasse. Schau mal, ja. Bei dir wird es wenigstens genutzt. Bei mir ist es nur Deko. Ich habe mir mal eine Gitarre gekauft und weil ich bei mir fest vorgenommen hatte, vor einer gewissen Zeit, ich glaube, das ist auch schon 10 Jahre oder noch länger her, und da habe ich gedacht so, naja, am Ende habe ich mich entschieden, die einfach an die Wand zu machen. Und immer, wenn ich Besuch bekomme von Menschen, die mich jetzt halt noch nicht kennen, gut, ist jetzt in letzter Zeit auch nicht mehr so häufig der Fall, aber früher war das so, die haben immer gesagt, ach, du spielst Gitarre. Habe ich immer gesagt, ja, ja, ach, spiel mir mal was vor. Ach du, die ist verstimmt, habe ich immer gesagt, ich kann. Weil ich immer gehofft habe, die. Ja, ja, inzwischen gebe ich zu, dass ich es nicht kann. Aber die ist schön. Ich mag das Instrument einfach als schöne Deko. Bei dir wird sie wenigstens genutzt. Wobei ich immer sage, so ein Akkordeon, ja, da muss man auch aufpassen. Da kann auch schnell kaputt gehen, oder?
4: Ich habe es mal gemerkt bei einer ehemaligen Freundin von mir, die selber auch Instrument spielt, Querflöte. Mhm. Und die hat dann halt mal so, ja, spaßhalber bei mir halt mal auf die Tasten rumgeklimmert. Und muss aber auch, die eine schwarze Taste ist dann abgebrochen.
1: Was? Das ist nicht groß geärgert, oder?
4: Ja, aber im ersten Moment habe ich mich geärgert, ja, aber das war zum Glück alles wegen klarer Bruch. Man konnte also wieder festleimen. Also kein Problem, das hält heute immer noch. Und wir haben damals dann danach dann auch trotzdem lachen können drüber, über die ganze Geschichte.
1: Jetzt bin ich mir gerade nicht sicher. Haben wir beide schon mal über Akkordeon gesprochen? Oder?
4: Möglich, kann schon sein, ja.
1: Ich weiß auf jeden Fall, dass ich vor längerer Zeit, das muss schon ein paar Jahre her sein, hier auch mit jemandem über Akkordeon gesprochen. Und da habe ich mit den Ohren geflattert, denn da gibt's ja wirklich, ich dachte immer, naja, was kostet das? Das geht ja in die Zehntausende, so ein richtig krasses Akkordeon. Ja. Das meint man gar nicht. Und selbst die in Anführungsstrichen günstigen Modelle, da bist du auch schon mal vierstellig.
4: Ja, definitiv.
1: 3- bis 4-stellig müsst ihr einplanen für so ein Akkordeon. Ja. Ich habe das als Jugendlicher nie so wahrgenommen, dass das so wertvoll sein kann.
4: Ja, das ist ist auch wertvoll. Also mein Teil selber, ich habe es jetzt selber auch schon, ich bin jetzt 60, ich habe das jetzt schon, mal so, ja, 75 Jahre habe ich das bestimmt schon, das Teil, ein und dasselbe. Und davor habe ich das, ich habe das selber gebraucht, gekauft, also beziehungsweise meine Eltern haben mir das damals gekauft, muss ich zugeben. Ich weiß aber auch gar nicht, ehrlich gesagt gar nicht, was sie gezahlt haben damals. Die leben leider beide nicht mehr. Ich kann dazu nicht zahlen, kannst du leider nicht mehr fragen, was sie damals bezahlt haben. Mhm. Zu D-Mark-Zeiten, aber die werden auch einiges hingelegt haben.
1: Wahrscheinlich. Ralf, ich muss leider weiter. Ja. Aber es hat mich sehr gefreut. Dir einen schönen Abend.
4: Gleichfalls.
1: Alles Gute und bis bald. Bis nächstes Mal
4: wieder, ne?
1: Ciao.
4: Jo, ciao.
1: So, und falls ihr noch eine Marktlücke sucht, vielleicht sowas. Ich weiß gar nicht. Ich bin jetzt nicht auf TikTok unterwegs, aber vielleicht gibt's sogar schon irgendwelche jungen Creator, die Akkordeon spielen. Ich kenne auf jeden Fall viele, die Gitarre spielen oder die Klavier spielen. Aber ja, vielleicht eine Person, die smart ist, die jung ist, die Akkordeon gut spielt, vielleicht sogar eine gute Stimme hat. Ich könnte mir vorstellen, dass man damit durchaus erfolgreich sein kann, weil es halt mal was anderes ist. Und weil man gerade so diese alten Instrumente, die vielleicht bisschen uncool sind. Das liegt nicht daran, dass die uncool sind. Liegt daran, dass das keiner mehr kann. Muss ich ganz ehrlich sagen. Sollte man sich vielleicht mal wieder ein bisschen in den Fokus holen. Wen haben wir in der nächsten Leitung? Ruft mich an.
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1: Wen haben wir denn dran? Da ist wer mit der 54. Guten Abend.
5: Hallo.
1: Hallo, wer da woher?
5: Der Dominik, auch aus dem Bremsmoorkreis.
1: Das ist auch da Ecke.
5: Was Backner, war das?
1: Backner,
5: ja.
1: Genau. Nehmen wir mal Backner, damit wir uns auseinanderhalten können. Frau,
5: ich habe euch öfters angerufen. Ich habe bisher, bin jetzt wahrscheinlich nicht erkannt worden, weil ich jetzt nicht mit dem Handy anrufe, sondern mit dem Feste.
1: Das ja. kann sein. Ja, freue mich, dass du da bist. Dominik, redest du heute über deine regionale Prominenzbekanntheit oder über was redest du?
5: Ach, ob es jetzt Prominenz ist, weiß ich nicht. Aber man fällt schon ein bisschen auf, wenn man halt in seiner Freizeit eigentlich immer barfuß läuft.
1: Das ist cool. Also cool im Sinne von, du bist bekannt als der Barfußläufer.
5: Ja, ja.
1: Wie kommt's? Wie lange machst du das schon?
5: Oh, ich habe es in der 2000er angefangen. Das ist schon ein bisschen her, ja.
1: 2000?
5: Ja.
1: Da warst du wie alt?
5: Wie alt war ich da? Jetzt müssen wir zurückrechnen.
1: Vor 26
5: ja,
1: so Jahren.
5: Ja, vor 26 Jahren, da war ich Ende 20.
1: Ende 20, also Anfang, ja. so um den, ja, irgendwas zwischen 25, ja. 30, okay. Und wie kam es dazu? Was hat in deinem Leben zu dieser Entscheidung geführt?
5: Ja, ich habe das schon wesentlich früher davor im Sommer gemacht. Und dann habe ich auch noch Leute kennengelernt, die das auch immer weiter ausgeweitet haben. Und im Herbst und so weiter und dann halt auch im Winter.
1: Und? Also du hast im Sommer damit angefangen, aber warum? Also einfach, weil du gesagt hast, ach, ich schwitze immer so an den Füßen, ich laufe jetzt mal ohne Schuhe oder warum?
5: Ja, einfach eigentlich so, mehr oder weniger.
1: Also das war nicht irgendwie, dass du gesagt hast, ach du, ich habe da so ein Buch gelesen über Gesundheit, über Rückengesundheit und das hat mich dann inspiriert.
5: Das kam ja eigentlich erst später. Das kam zwar, diese Bücher gibt es alle schon, aber genau. Die kamen ja eigentlich erst so nur danach eigentlich. Ich glaube so rund in der Ende 90er oder Anfang 2000 gab es die jetzt noch nicht so in dem Umfang. Das kam alles nur in den letzten 15, 20 Jahre vielleicht.
1: Das ist spannend. Ich hab das nämlich sehr, sehr früh schon erfahren durch meine Großmutter. Die war eine Befürworterin von solchen Sachen und die hat sich auch mit Kneipp auseinandergesetzt. Ist dir wahrscheinlich auch
5: ein Begriff. Ja, der hat das auch probiert, aber das ist ja schon wesentlich länger her.
1: Genau.
5: Aber das ist ja ziemlich in Vergessenheit geraten.
1: Das ist vieles in Vergessenheit geraten. Genau. Ja. Und heute ist es nur noch eine Marke für teure Badesalz-Sachen. Genau. Und dieses Fußlaufen dann, also zwischen 25, 30 fängst du damit an. Erstmal nur im Sommer, da fällt es vielleicht auch gar nicht so groß auf, wobei ich, naja gut, es wird schon auffallen, wenn du im Sommer in den Supermarkt gehst.
5: Nur im Sommer war früher. Das war früher und da ist es tatsächlich nicht so auffallen, weil in der 90er haben das ja durchaus noch mehr Leute gemacht. Das ist so ein bisschen. Ja, ja.
1: Jetzt habe ich ja gehört, und du musst mir sagen, ob das stimmt. Da habe ich vor kurzem gehört, das ist jetzt auch schon wieder 2-3 Jahre her, aber es ist ja noch relativ aktuell, dass man Hausverbot bekommen hat, weil der oder die wollte barfuß in den Supermarkt, Discounter. Und dann hieß es irgendwie, nee, sorry, ohne Schuhe darfst du hier nicht rein. Ist dir sowas schon mal passiert?
5: In Stuttgart sogar mal, direkt am Bahnhof im Supermarkt, am Rote Bühlplatz. Das war ein Security-Mensch, aber offiziell, also wenn man sich da wehrt und hinschreibt, eine Mail oder so, also den übergeordneten Leuten ist das gar nicht recht. Meistens ist es so, in so Supermärkten, die einen Security-Mensch haben, das gibt es ja mehr so im innerstädtischen Bereich, sage ich mal, dass da ein bisschen manche über ihre Kompetenz tätig werden. Und normalerweise gibt es, also es gibt in Deutschland eigentlich keine Supermarktkette, wo es von oben her verboten wird. Wenn, dann sind es irgendwelche lokalen, also nicht nur der Security, es gibt da manchmal, dass es sogar auch der Filialleiter meint, aber.
1: Streitest du dich dann gern mit den Leuten oder sagst du, ja gut, dann halt nicht, dann gehe ich halt woanders hin? Mir wäre das ja zu viel Kraftaufwand, mich dann mit den Leuten immer wieder zu streiten. Und mir wäre es auch zu Kraftaufwand, danach immer eine E-Mail an die Geschäftsleitung zu schicken. Das wäre mir viel Aufwand.
5: Das lohnt sich teilweise danach, aber ich streite mich dort dann eigentlich nicht um. Und ich sage höchstens, sie kaufen nur kurz ein, wenn ich eh schon halb an der Kasse stehe. Das wird meistens eh zugelassen, aber es passiert auch nicht oft. Das ist mir in der ganzen Zeit einmal in Stuttgart passiert und in Berlin haben sie nur gemeint, das nächste Mal nicht in dem einen Stadtteil in Weißensee. Aber das passiert absolut selten.
1: Also mir persönlich wäre es wirklich vollkommen egal, ob du nun mit oder ohne Schuhen hier durchs Studio laufen würdest oder was weiß ich, wir durch die Stadt laufen würden. Das Einzige, wovor ich wirklich Sorge hätte, dass du in irgendwas reintrittst und dir ernsthafte Verletzungen holst. Weil die Leute schmeißen heutzutage leider alles Mögliche auf den Boden. Wir haben Glasscherben, wir haben Bierdeckel, wir haben spitze Gegenstände vielleicht. Hast du da negative Erfahrungen in den letzten Jahren gemacht?
5: In meiner ganzen Zeit ist mir mal was passiert, aber das sind eher so, das, was auf dem Boden liegt, das nimmt man wahr, ohne dass man da unten auf den Boden schaut. Das hat man so mit im Blick.
1: Ändert sich durchs Barfußlaufen der Gang?
5: Ja, man läuft aufrechter. Es ist so auch für den Rücken gut.
1: Okay, und keine Nachteile, nichts erlebt so von wegen Knieprobleme bekommen oder so. Im Gegenteil, ich habe gehört, das soll sogar besser sein, ne? Habe ich mal
5: gehört.
1: Es ist schon faszinierend. Ich habe mir, kann ich ja zugeben, ich habe mir Barfußschuhe gekauft. Das ist ja so das Mittelding zwischen wirklich Barfuß und Schuhen. Und ich habe es mir damals geholt aus ähnlichen Gründen wegen Rückenschmerzen und bin dann einen ganzen Sommer mit diesen Schuhen gelaufen. Ich sage euch, es ist vielen Menschen aufgefallen. Aus meinem Umfeld habe ich nur Spott bekommen. Die Leute haben sich lustig gemacht, Witze über mich gemacht. Ich wurde, es gab auf keinen Fall Komplimente. Es gab nur Witze darüber und peinlich und und auf jeden Fall muss ich sagen, ich habe es durchgezogen und meine Rückenschmerzen waren weg. Also es scheint wirklich zu funktionieren. Jetzt? Bitte?
5: Wie machst du das jetzt? Wie handhabst du das jetzt?
1: Naja, typischer Klassiker. Rückenschmerzen sind weg, jetzt gibt's keinen Grund mehr.
5: Aber ach so, die sind dauerhaft weg, auch wenn du jetzt wieder...
1: Die waren weg, ja. Ich habe das drei Monate lang gemacht, habe auch gemerkt, wie du sagst, der Gang hat sich verändert, die Körperhaltung hat sich verändert, viele Wehwehchen sind verschwunden. Es war positiv, aber ich habe dann, nachdem dann die Schmerzen weg waren, habe ich es dann nicht mehr getragen. Ja, und es war nur ein Sommer. Also ich habe es über den Sommer 3-4 Monate gemacht.
5: Okay. Ja. Also schon mal gut, aber mich wundert es jetzt, dass, also es ist ja gut, dass du jetzt nicht weiter die Probleme wieder kriegst, aber wenn du jetzt normale Schuhe trägst, dann ist da schon die Gefahr, dass das wieder kommt, oder?
1: Das könnte durchaus passieren, ja. Das ist mir auch bewusst. Ich wollte eher verdeutlichen, wie sehr man von anderen Leuten daraufhin so reduziert wird auf das, weißt du? Das finde ich irgendwie interessant.
5: Das ist besser geworden. Also Barfußschuhe haben sich doch in den letzten paar Jahren dann wirklich immer mehr durchgesetzt.
1: Ja, ich finde meine sogar relativ sportlich. Es gibt ja noch die, wo jedes Füßchen, wo jeder Zeh einzeln ist, ja. Die sind ja noch ganz anders. Meins ist ja noch ein Schuh.
5: Ja, die gibt's auch. Ja. Wobei die, wo man jeden einzelnen Zeh sich abzeichnet, die sind, haben eine relativ dicke Sohle. Das sind gar nicht so, Barfußschuhe, die sehr das Barfußlaufen nachahmen.
1: Ja.
5: Die sind, ich nenne jetzt keine, ich weiß auch, wer die herstellt und so. Das ist eine Firma, die auch sonst Sohlen herstellt.
1: Aber du hast gemeint, es ist ja eigentlich nur einmal was vorgefallen mit einer Beinfußverletzung. Du hast aber nicht gesagt, was. Was ist denn da passiert?
5: Zweimal. Ach, ganz gefährlich sind Flaschenböden. Die sieht man normalerweise. Aber der eine war auch wieder in Stuttgart. In Stuttgart versteckt in einem Fahnenmasten im Stuttgarter Park. Den habe ich nicht gesehen und mich da ziemlich tiefer verletzt. Ich habe halt ziemlich geblutet. Und mir ist es im Urlaub passiert in Rumänien. Da war er in der Wiese versteckt. Da habe ich mich genauso verletzt.
1: Ja, und sind das dann, weil du, man denkt ja, ganzer Körper, Gewicht auf den Fuß, man geht an so eine Glasscherbe, da muss man doch, musst du direkt ins Krankenhaus oder was war dann passiert?
5: Nee, das ging beides mal ohne. Ich hätte vielleicht, also das eine Mal war es schwierig im Urlaub und das andere Mal hat es blutende nachgelassen. Ich bin dann erst noch Zugheim gefahren und habe da leider auch ein bisschen was vollgeblutet, aber ja.
1: Trägst du dann bei einer Verletzung temporär Schuhe oder sagst du
5: nicht? Eigentlich gar keine Möglichkeit in dem Fall. Würde ich vielleicht schon machen, als ich bin da jetzt nicht so fanatisch. Also das bin ich, aber da hatte ich gerade keine Möglichkeit, welche zu tragen.
1: Wann hast du das letzte Mal Schuhe angezogen?
5: Muss ich gerade überlegen. Also ich mache es manchmal aus gesellschaftlichen Gründen gelegentlich, aber ich weiß es gerade gar nicht.
1: Warum aus gesellschaftlichen Gründen? Ich meine, wenn ich jetzt wüsste, Dominik ist mein Kumpel, das ist der Barfußläufer, dann müsstest du es ja für mich nicht anziehen. Egal, ob wir ins Restaurant, ins Kino oder sonst wohin gehen.
5: Für solche Sachen nicht.
1: Sondern für
5: Beerdigung, vielleicht Beerdigung für Leute, wo ich es jetzt ja nicht so angebracht halte. Aber leider musste ich auch schon einen Freund zu Grabe tragen, der selber Barfußläufer war. Da war ich und andere natürlich auch barfuß.
1: Gut, dann interessant, ne? Bei dem einen ist es so, man will nicht die Aufmerksamkeit auf sich lenken und bei dem anderen will man ganz bewusst ein Statement setzen und sagen,
5: ja, wir, genau. Ne,
1: das ist das, was uns verbunden hat irgendwo auch.
5: Ja.
1: Boah, da kriege ich gerade Gänsehaut. Finde ich eine schöne bildliche Botschaft, die man damit sendet. Ah, Dominik. Tolles Thema auf jeden Fall. Ich finde, die Leute sollten sich mehr damit beschäftigen und das wenigstens mal ausprobieren, mal testen. Vielleicht nicht unbedingt in der Stadt, aber probiert das mal aus, wenn ihr im Garten seid. Jetzt haben wir noch vielleicht ein paar warme Nächte und Tage. Da kann man vielleicht im Garten mal ein bisschen spazieren oder ja, was Gutes sich tun. Dann ist es auf jeden Fall hilfreich. Danke dir für das Gespräch.
5: Gerne.
1: Dir einen schönen Abend. Mach's gut.
5: Gleichfalls.
1: Tschüss.
5: Tschüss.
1: So, was haben wir denn heute gehabt? Ach, wir hatten so interessante Gäste hier. Lokal bekannt oder prominent? Björn, bekannt in Laatzen als der Durchgeknallte. Martina in Mainz, bekannt als die Hundenanny. De Gerd hat jetzt den genauen Ort nicht genannt, der im Schwabenland liegt, aber er sagt, ich bin bekannt als der Zeitungsjunge. Benny, der gesagt hat, ja, bei uns, da bin ich mal dem Jürgen Klopp begegnet. Und das war schon irgendwie cool gewesen, so zu wissen, guck mal, der ist hier bei uns Trainer in der Stadt und ja, ist auch nur einer, der ganz normal mit Wasser kocht. Die Karin, die gesagt hat, ja, da kennt man dann schon so ein paar Menschen. Vor allem, wenn man gerade so ehrenamtlich hilft, unterstützt. Im Ahrtal war sie unterwegs. Luzi hat erzählt, dass es mit dem Namen manchmal dazu führen kann, dass man dann doch bekannt ist als die mit dem ausländischen Namen. Das sind dann eher die Negativsachen. Da würde ich gerne nochmal ein separates Thema zu machen, was das für Auswirkungen haben kann, wenn man einen Namen hat, der den Leuten fremd erscheint. Ich finde das ein sehr trauriges...
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2: 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Es ist 2 Uhr. 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
8: Ich bin Tine Klimach. Trotz des historischen Wahldebakels der CDU setzt Parteichef und Kanzler Friedrich Merz weiter auf den geplanten Reformkurs. Er hat ausgeschlossen, dass es in der CDU-Spitze eine Diskussion über seine politische Zukunft gegeben habe. Das sagte er am Nachmittag nach Beratungen seiner Partei in Berlin.
9: Merz steht nach den Wahlklatschen in Mecklenburg-Vorpommern, Berlin und vor 2 Wochen in Sachsen-Anhalt massiv unter Druck. Gut möglich, dass ihm die Union eine letzte Chance gibt, verlorenes Vertrauen zurückzugewinnen und die nötigen Reformen anzuschieben. Scheitert das Projekt, dürfte sein politisches Ende kaum noch zu verhindern sein. Merz taumelt gewaltig und die AfD reibt sich die Hände. Aus Berlin, David Riemer.
8: Nach dem Ausscheiden der CDU aus dem Landtag in Mecklenburg-Vorpommern ziehen mehrere Parteifunktionäre Konsequenzen. Spitzenkandidat Daniel Peters legte den Landesvorsitz nieder. Auch Generalsekretärin Kathi Hoffmeister trat zurück. Kommissarisch soll Staatsminister Philipp Amthor die Landespartei führen. Die CDU war bei der Wahl auf 4,9% gekommen und hatte damit erstmals den Einzug in ein Landesparlament verpasst. Nach dem Rauswurf des TV-Senders CNN aus dem Weißen Haus eskaliert die Fehde zwischen US-Präsident Trump und mehreren US-Medien. Die vom Ausschluss betroffenen Medien CNN, Politico und MS Now ziehen vor Gericht, um ihre Plätze im Weißen Haus zurückzuerkämpfen.
10: Die verbannten Medien klagen gegen den Rauswurf. Sie sehen das Recht der Öffentlichkeit auf unabhängigen Journalismus unmittelbar bedroht. Die Regierung habe nicht zu entscheiden, worüber die Presse berichtet. Die anderen großen Networks sind solidarisch und verweigern die Begleitung Trumps im sogenannten Pressepool, mit dem die Medien Infos und Material zusammenlegen. Trump reist also ohne Begleitung zur UN-Generaldebatte nach New York. Er bezeichnet CNN und die anderen Medien als Müll, deren Fake News wie ein Krebs wuchere und die nationale Sicherheit bedrohe. Aus den USA, Tina Eck.
8: Auf dem Münchner Oktoberfest ist ein Mitarbeiter eines Fahrgeschäfts nach einem Unfall an seinen schweren Verletzungen gestorben. Das teilte die Polizei mit. Der Mitarbeiter habe sich wohl in einem Bereich aufgehalten, in dem er nicht hätte sein sollen, hieß es. Er sei dann getroffen und möglicherweise auch eingequetscht worden. Der Mann wurde mit lebensgefährlichen Verletzungen ins Krankenhaus gebracht, wo er dann später starb.
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11: Auf der A81 von Heilbronn Richtung Stuttgart gibt es im Bereich Pleidelsheim eine Gefahr durch ein defektes Fahrzeug. Passt gut auf. Gute Fahrt.
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